frische 4 Grad. Heute erwartet uns wieder Altweibersommer vom Feinsten mit viel Sonne und warmen 22 bis 27 Grad. Ja, und so schön geht's dann auch in den kommenden Tagen weiter. Zwei Meldungen haben wir. Einmal die A3 Frankfurt Richtung Würzburg. Bitte aufpassen zwischen Rohrbrunn und Marktheidenfeld. Da steht auf dem Standstreifen ein unbeleuchtetes Pannenauto. Und die A99, die Ostumfahrung München. Hier in beiden Richtungen zwischen Haar und Hohenbrunn Menschen auf der Fahrbahn.

damit die Nachtschicht ein bisschen leichter von der Hand geht. Vielleicht bin ich Steffi Enders für euch da und habe die beste Musik von früher und von heute im Gepäck. Jetzt gibt's ja fast schon Gänsehaut-Sound, muss man sagen, von Ultravox. Dancing with Tears in My Eyes.

0: Italienisch klingt die Nacht bei uns rein in den Dienstag mit Eros Ramazzotti, den wir gerade gehört haben. Una storia importante. Willkommen in diesem Dienstag und am 29. September. Ja, am vergangenen Wochenende habe ich auch schon ein bisschen gewerkelt, ja, so der Garten, ja, der wird noch nicht winterfest gemacht. Das wäre auch schade gewesen, weil wir ja noch so schönes Wetter haben jetzt in dieser Woche. Aber so ein bisschen Herbstputz ist auch mal nötig und kann auch Spaß machen. Frühjahrsputz kennen wir ja, aber auch im Herbst muss das ein oder andere sein. Kollege Oliver Obanke, braucht diesen ganz großen Herbstputz oder was würdest du empfehlen?
1: Während wir im Frühling vor allem Schnee, Salz, Matsch und Lebkuchenreste aus der Wohnung kehren, kann ein gründlicher Putz im Herbst uns gut auf die Zeit vorbereiten, in der viel geheizt wird. Über das Jahr sammelt sich gerade auf Heizkörpern viel Staub und Pollen an, die wir vielleicht beim Wochenputz übersehen. Drehen wir die Heizung auf, können die aufgewirbelt werden, also besser wegwischen als einatmen. Ähnliches gilt für Decken, Teppiche und Vorhänge. Und wer viel Deko vor den Fenstern stehen hat, kann sich überlegen, die einzulagern oder auszumisten, weil gerade im Winter regelmäßiges Stoßlüften dabei hilft, die Wohnung trocken und schimmelfrei zu halten.
0: Und wie sieht's außerhalb von Haus und Wohnung aus?
1: Wer einen Garten oder einen bepflanzten Balkon hat, kann sich auch hier auf den Winter vorbereiten. Topfpflanzen, die nicht winterfest sind, kommen nach drinnen. Frostempfindliche Zwiebel- und Knollenpflanzen können ausgegraben, gekürzt und in einem Topf mit feuchtem Sand zum Überwintern eingelagert werden. Hecken dürfen ab dem 1. Oktober gekürzt und zurückgeschnitten werden. Und wer möchte, dass Krokusse und Schneeglöckchen im eigenen Garten den nächsten Frühling ankündigen, kann die am besten jetzt schon einmal säen.
0: Ja, was den Garten betrifft, habe ich auch noch einiges zu tun. Dankeschön für die Tipps, Oliver.

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0: Ich bin Hendrik Daum. Die Deutsche Bischofskonferenz warnt vor einem Rechtsruck in Deutschland. Die jüngsten Landtagswahlen seien ein klarer Hinweis für wachsenden Populismus. Das sagte der Vorsitzende Bischof Wilmer zu Beginn der Herbstvollversammlung in Fulda. Völkischer Nationalismus und Christentum seien aber unvereinbar. Auch das bewusste Schlechtreden des Landes sei eine gefährliche Entwicklung, so Wilmer. Bei jedem Einkauf profitieren, das verspricht Lidl mit seiner App Lidl Plus. Aber kann auch wirklich jeder profitieren? Der Verbraucherzentrale Bundesverband bezweifelt das und hat gegen Lidl geklagt. Heute will das Oberlandesgericht in Brandenburg an der Havel eine Entscheidung verkünden. Finn Wiens berichtet.
1: App öffnen, womöglich noch einen Coupon aktivieren. Für ältere Menschen oder Menschen mit Behinderung ist das schwierig, findet der Verbraucherzentrale Bundesverband. Er sieht die Gleichbehandlung verletzt, wenn nicht wirklich jeder von Vergünstigungen profitieren kann. Die Verbraucherzentrale hatte auch gegen die Rabatt-Apps von Penny und Netto geklagt, bislang ohne Erfolg. Das gesamte Thema könnte letztlich beim Bundesgerichtshof landen.
0: Das waren die Nachrichten um halb. Im Moment leuchten fast überall im Freistaat die Sterne. Örtlich kann sich Nebel bilden, dabei gehen die Werte bis in der Früh runter auf 12 bis richtig frische 4 Grad. Heute erwartet uns wieder Altweibersommer vom Feinsten mit viel Sonne und warmen 22 bis 27 Grad. Ja, und so schön geht's dann auch in den kommenden Tagen weiter.
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3: Durchhalten bei der Nachtschicht. Ich bin Steffi Anderson, darf euch begleiten mit sensationeller Musik. Jetzt von den Simple Minds. Hier ist Don't You.

Eine der ganz großen Balladen Queens war das. Toni Braxton und Unbreak My Heart. Jetzt kommen wir zu einem Künstler. Dem wurde in seinen jungen Jahren ganz am Anfang eine absolute Gemeinheit um die Ohren gehauen. Nämlich, du singst wie ein Engel, aber du schaust aus wie ein Hobbit. Ja, es geht um Sänger Kurt Nielsen. Als er 25 Jahre war, musste er sich das anhören. Heute wird er 48 und kann darüber hoffentlich lachen mittlerweile. Diese Gemeinheit hat er immerhin beim größten Triumph seiner Karriere zu hören bekommen. 2004 sind die Siegerinnen und Sieger von Castingshows aus aller Welt zusammengekommen, um den Titel World Idol unter sich auszumachen. Kurt Nielsen hat damals einen Hit von U2 gesungen. Ja, 10 von 11 Teilnehmerländern haben Kurt Nielsen nach diesem Auftritt auf Platz 1 gewählt. In Deutschland hat er nur einen Hit gelandet, She's So High. In seiner Heimat Norwegen hat er es hingegen seitdem auf stolze 7 Nummer 1 Alben gebracht. Herzlichen Glückwunsch dazu und natürlich heute zum 48. Hier ist Kurt Nielsen.

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1: Ich bin Hendrik Daum. Kurz vor der geplanten Pflegereform liegen Union und SPD weiter über Kreuz. Bundesgesundheitsminister Linnemann fordert Milliarden vom Bund für die Pflegekassen. Die SPD will dagegen auch die private Pflegeversicherung stärker beteiligen. Suhr Tasovali mit den Einzelheiten.
2: Wirklich viel Zeit bleibt nicht. Den gesetzlichen Pflegekassen droht bis Jahresende schon ein Minus von 4,4 Milliarden Euro. Linnemann will deshalb schon jetzt am Mittwoch einen Gesetzentwurf ins Kabinett bringen und höhere Beiträge verhindern. Die SPD droht allerdings, das Gesetz zu blockieren, wenn es dabei nur ums Sparen geht. Sie will außerdem die Kosten für Menschen im Pflegeheim begrenzen. Linnemann lehnt das wiederum ab.
1: Aus Angst vor digitaler Gewalt ziehen sich immer mehr Frauen im Netz zurück. Sie posten weniger Fotos und sind seltener aktiv. Laut einer Umfrage im Auftrag des Deutschen Frauenrats schränken 2/3 ihr Online-Verhalten ein aus Angst vor Deepfakes, Drohungen und Belästigung. Bei den 18- bis 39-Jährigen sind es sogar fast 80%. Eine Starship-Rakete hat erstmals die Erde umkreist. Deutlich schneller als geplant hat die Riesenrakete des Raumfahrtunternehmens SpaceX von Elon Musk bei der Umrundung 26 Satelliten in der Erdumlaufbahn ausgesetzt. Nach 3 Stunden war die Mission schon beendet. Die Starship landete im Pazifik. Auf dem Rhein wird es für Frachtschiffe immer schwieriger. Nach Angaben des Bundesverbands der deutschen Binnenschifffahrt sind auf dem besonders betroffenen Mittelrhein nur noch vereinzelt Güterschiffe unterwegs. An mehreren Pegeln wurden inzwischen historische Tiefstände gemessen. Allerdings sollen Ende der Woche die Wasserstände wieder etwas ansteigen. Es ist jetzt 3:15. Im Moment leuchten fast überall im Freistaat die Sterne. Örtlich kann sich Nebel bilden, dabei gehen die Werte bis in der Früh runter auf 12 bis richtig frische 4 Grad. Heute erwartet uns wieder Altweibersommer vom Feinsten mit viel Sonne und warmen 22 bis 27 Grad. Ja, und so schön geht's dann auch in den kommenden Tagen weiter. 2 Meldungen haben wir. Einmal die A3, Frankfurt Richtung Würzburg. Bitte aufpassen, zwischen Rohrbrunn und Marktheidenfeld steht auf dem Standstreifen ein unbeleuchtetes Pannenauto. Und die A7 Füssenreute-Ulm, hier in beiden Richtungen, zwischen der Raststätte Allgäuer Tor Ost und Woringen, Gefahr durch Tiere auf der Fahrbahn.

Mega kultig geht es rein in die nächste Stunde in dieser Nacht zum Dienstag. Hier ist Musik von Patrick Hernandez, Born to be Alive. Dabei viel Spaß. Eine gute Nachtschicht weiterhin mit mir, Steffi Enders.

0: Es geht immer weiter rein in den Dienstag. Und obwohl wir offiziell seit vergangenem Mittwoch Herbst haben, haben wir nochmal so richtig schön spätsommerliches Wetter in diesen Tagen in Bayern. Aber ja, der Herbst kommt halt. Und es bedeutet halt auch, dass sich einiges ändert. Kürzere Tage. Es wird kälter, merken wir momentan. Wenn die Sonne weg ist, ja, abends auf einmal zack, saukalt. Dann verlieren die Blätter natürlich ihr Laub und so weiter und so fort. Und auch für alle, die einen Balkon haben, ändert sich was. Denn wie geht es denn weiter mit den ganzen Pflanzen, die da draufstehen? Reinholen, zurückschneiden oder einfach noch stehen lassen? Kollegin Helen Martin ist bei mir, kennt sich damit besonders gut aus. Also sollten wir am besten jetzt schon anfangen, Helen, den Balkon winterfest zu machen?
1: Nein, also ein bisschen vorbereiten können wir schon, aber alles direkt einpacken brauchen wir jetzt nicht. Solange es nachts noch nicht super kalt ist, dürfen viele Pflanzen noch draußen bleiben. Was wir jetzt schon machen können, ist zum Beispiel welke Blüten oder kaputte Blätter entfernen, schauen, ob die Pflanzen irgendwelche Schädlinge haben und langsam weniger düngen.
0: Okay, und welche Pflanzen können schon rein und welche können draußen bleiben?
1: Also so klassische Balkonblumen wie Geranien können überwintert werden. Da ist es aber wichtig, dass die vor dem ersten Frost reinkommen, genauso wie bei Zitruspflanzen oder Oleander. Draußen bleiben können winterharte Pflanzen, also zum Beispiel Lavendel, Fetthenne, Hauswurz, Christrose oder viele Ziergräser. Bei denen aber trotzdem den Topf schützen, damit der Wurzelballen bei starkem Frost nicht komplett durchfriert. Tomaten zum Beispiel sind aber eh nur einjährig. Also da vor dem ersten Frost auch grüne Tomaten ernten, die reifen drin danach.
0: Okay, und wie sieht's im Herbst aus mit Gießen, Schneiden und der restlichen Pflege?
1: Also das Gießen können wir jetzt ein bisschen weniger machen. Weil es ja kälter geworden ist, verdunstet weniger Wasser. Heißt, dass es schneller auch mal Staunässe geben kann, wenn zu viel gegossen wird. Alles radikal zurückschneiden würde ich nicht, einfach weil das sehr auf die Pflanze ankommt. Also da am besten für jede Pflanze mal nachrecherchieren. Und es gibt ja auch noch schöne Herbstpflanzen für den Balkon. Heide, Chrysanthemen oder winterharte Gräser.
0: Also Dankeschön, Helen, für die Tipps. Wir haben es gehört. Auch im Herbst kann unser Balkon noch schön bepflanzt sein.

0: Ich bin Hendrik Daum. Kurz vor der geplanten Pflegereform liegen Union und SPD weiter über Kreuz. Bundesgesundheitsminister Linnemann fordert Milliarden vom Bund für die Pflegekassen. Die SPD will dagegen auch die private Pflegeversicherung stärker beteiligen. Suhr Tasso Wali mit den Einzelheiten.
1: Wirklich viel Zeit bleibt nicht. Den gesetzlichen Pflegekassen droht bis Jahresende schon ein Minus von 4,4 Milliarden Euro. Linnemann will deshalb schon jetzt am Mittwoch einen Gesetzentwurf ins Kabinett bringen und höhere Beiträge verhindern. Die SPD droht allerdings, das Gesetz zu blockieren, wenn es dabei nur ums Sparen geht. Sie will außerdem die Kosten für Menschen im Pflegeheim begrenzen. Linnemann lehnt das wiederum ab.
0: Aus Angst vor digitaler Gewalt ziehen sich immer mehr Frauen im Netz zurück. Sie posten weniger Fotos und sind seltener aktiv. Laut einer Umfrage im Auftrag des Deutschen Frauenrats schränken 2/3 ihr Online-Verhalten ein aus Angst vor Deepfakes, Drohungen und Belästigung. Bei den 18- bis 39-Jährigen sind es sogar fast 80%. Das waren die Nachrichten um 12:30. Im Moment leuchten fast überall im Freistaat die Sterne. Örtlich kann sich Nebel bilden, dabei gehen die Werte bis in der Früh runter auf 12 bis richtig frische 4 Grad. Heute erwartet uns wieder Altweibersommer vom Feinsten mit viel Sonne und warmen 22 bis 27 Grad. Ja, und so schön geht's dann auch in den kommenden Tagen weiter.
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3: Dienstag, in dem wir jetzt reinstarten, ja, haben wir nochmal richtig schönes spätsommerliches Wetter in Bayern. Auch wenn wir jetzt offiziell seit vergangenem Mittwoch Herbst haben. Wir merken es immer dann abends, ja, wenn die Sonne sich verzieht, wird es schnell kalt. Auch jetzt, ja, schon schattige Temperaturen. Deswegen gibt es jetzt ein bisschen Sommer und Sonne fürs Ohr mit den Reggae-Klängen von Matthew Wilder. Hier ist Break My Stride und ich bin Steffi Enders.

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1: Ich bin Hendrik Daum. Die Regierungskoalition ringt weiter um eine Einigung im Streit um die Finanzierung der Pflegeversicherung. Am späten Abend haben Bundeskanzler Merz, Gesundheitsminister Linnemann und Finanzminister Klingbeil darüber beraten. Unklar ist, ob das Spitzentreffen ein Ergebnis gebracht hat. Linnemann hat Klingbeil zu Milliardenzahlungen des Bundes an die Pflegekassen aufgefordert. Die SPD dagegen beharrt auf einer Kostenbeteiligung der privaten Pflegeversicherung und einen sogenannten Pflegedeckel, also die Begrenzung des zu leistenden Eigenanteils. Das Tech-Unternehmen OpenAI veröffentlicht sein neues KI-Modell wegen Sicherheitsbedenken erst einmal nicht. Es habe in Tests seine Nutzer nicht immer ehrlich darüber informiert, welche Aktionen es unternommen hat. Das sagte ein Unternehmensmanager dem Wall Street Journal. Außerdem habe die Software teilweise auf eigene Initiative gehandelt, ohne sich vorher eine Erlaubnis einzuholen. Geplant war, dass die neue ChatGPT-Version 6.1 Astra in den kommenden Tagen oder Wochen herauskommen sollte. Der Autozulieferer Bosch streicht am Standort Nürnberg mehr als jeden zweiten Job. Bis 2029 sollen gut 900 von knapp 1.800 Arbeitsplätzen wegfallen. Der Stellenabbau soll möglichst sozialverträglich ablaufen. Bosch bedauert die Entscheidung und begründet sie mit dem veränderten Marktumfeld, an das sich das Unternehmen jetzt anpassen müsse. Bei jedem Einkauf profitieren, das verspricht Lidl mit seiner App Lidl Plus. Aber kann auch wirklich jeder profitieren? Der Verbraucherzentrale Bundesverband bezweifelt das und hat gegen Lidl geklagt. Heute will das Oberlandesgericht in Brandenburg an der Havel eine Entscheidung verkünden. Finn Wiens berichtet.
2: App öffnen, womöglich noch einen Coupon aktivieren. Für ältere Menschen oder Menschen mit Behinderung ist das schwierig, findet der Verbraucherzentrale Bundesverband. Er sieht die Gleichbehandlung verletzt, wenn nicht wirklich jeder von Vergünstigungen profitieren kann. Die Verbraucherzentrale hatte auch gegen die Rabatt-Apps von Penny und Netto geklagt, bislang ohne Erfolg. Das gesamte Thema könnte letztlich beim Bundesgerichtshof landen.
1: Es ist jetzt kurz nach 4. Ziemlich frisch starten wir jetzt rein in diesen Dienstag mit Frühwerten zwischen 10 und 4 Grad. Dann aber erwartet uns heute wieder Altweibersommer vom Feinsten mit viel Sonne und warmen 22 bis 28 Grad. Ja, und so schön geht's dann auch in den kommenden Tagen weiter. Zwei Meldungen haben wir. Einmal die A3 Würzburg Richtung Frankfurt. Bitte aufpassen. Zwischen Rohrbrunn und Weibersbrunn, da steht ein Pannen-LKW auf der rechten Spur. Und die A8 Stuttgart Richtung München. Hier gab es einen Unfall, passiert zwischen Augsburg Ost und Friedberg. Die rechte Spur ist hier gesperrt.
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5: Ich bin Steffi Enders, möchte euch einen guten Morgen wünschen an diesem frühen Dienstag. Ja, ich weiß, es ist schon heftig. Das dauert morgens jetzt wieder so lange, bis es hell wird und das kann auf die Stimmung schlagen. Ja, wir sprechen gleich mal drüber, was da Abhilfe schaffen kann.

0: Habt einen guten Start rein in den Dienstag und einen guten Morgen, auch wenn es noch so trist dunkel ist draußen. Die Tage werden halt jetzt wieder kürzer und bei einigen schlägt das auf die Stimmung. Als ein Mittel gegen diese Winterdepression werden Tageslichtlampen angeboten. Sie sollen natürliches Licht möglichst gut simulieren. Aber funktioniert das auch und worauf sollten wir beim Kauf achten? Dafür haben wir mit Nicole Mehrbach gesprochen. Sie ist Expertin bei der Stiftung Warntest und hat einige dieser Lampen mal auf den Prüfstand gestellt und sie sagt, Tageslichtlampen können wirklich helfen.
1: Man weiß das im Grunde genommen auch schon seit den 80er Jahren, dass künstliche Beleuchtung etwas bewirken kann. Und zwar muss man sich das so vorstellen, dass das Licht, das dann auf die Augen trifft, das Schlafhormon Melatonin drosseln kann und dass man sich dann deshalb weniger müde fühlt.
0: Der Versuch kann sich also lohnen. Eine Erfolgsgarantie gibt's aber nicht. Das Licht schlägt bei jedem unterschiedlich an und bei wirklich ausgeprägten Depressionen sollte ein Arzt oder eine Ärztin sowieso die erste Anlaufstelle sein. Dann kann auch besprochen werden, ob eine Tageslichtlampe sinnvoll ist. Beim Kauf gibt es dann mehrere Kriterien.
1: Zunächst sollte man sich einmal fragen, wie viel Platz habe ich eigentlich für so ein weiteres Gerät in meinem Haushalt? Die sind tatsächlich sehr unterschiedlich groß. Auch stellt sich die Frage, wie viel Geld man vor allen Dingen zu Beginn, wenn man Neueinsteiger ist, investieren möchte. Die Preisspanne ist doch relativ breit und liegt zwischen 30 und 300 Euro. Zumindest war das bei uns im Test so.
0: Aber es muss gar nicht das teuerste Gerät sein, damit es wirkt. Die Anwendung ist relativ simpel. Wir stellen die Lampe einfach in etwa 30 bis 50 Zentimetern Abstand vor uns auf und machen sie an. Wichtig ist dabei die Stärke.
1: Wenn das Gerät es schafft, 10.000 Lux Beleuchtungsstärke auszusenden und die auch bei einem Abstand von 30 Zentimetern einhält, dann ist das optimal. Solche Geräte haben bei uns im Test eine gute Note bekommen und dann reicht es tatsächlich, sich eine halbe Stunde davor zu setzen.
0: Wir müssen dabei auch nicht die ganze Zeit ins Licht starren. Es reicht schon, gelegentlich mal direkt hinzusehen und sonst zum Beispiel zu lesen oder was anderes zu machen.

0: Ich bin Hendrik Daum. Die Regierungskoalition ringt weiter um eine Einigung im Streit um die Finanzierung der Pflegeversicherung. Am späten Abend haben Bundeskanzler Merz, Gesundheitsminister Linnemann und Finanzminister Klingbeil darüber beraten. Unklar ist, ob das Spitzentreffen ein Ergebnis gebracht hat. Linnemann hat Klingbeil zu Milliardenzahlungen des Bundes an die Pflegekassen aufgefordert. Die SPD dagegen beharrt auf einer Kostenbeteiligung der privaten Pflegeversicherung und einen sogenannten Pflegedeckel, also die Begrenzung des zu leistenden Eigenanteils. Das Tech-Unternehmen OpenAI veröffentlicht sein neues KI-Modell wegen Sicherheitsbedenken erst einmal nicht. Es habe in Tests seine Nutzer nicht immer ehrlich darüber informiert, welche Aktionen es unternommen hat. Das sagte ein Unternehmensmanager dem Wall Street Journal. Außerdem habe die Software teilweise auf eigene Initiative gehandelt, ohne sich vorher eine Erlaubnis einzuholen. Geplant war, dass die neue ChatGPT-Version 6.1 Astra in den kommenden Tagen oder Wochen herauskommen sollte. Das waren die Nachrichten um halb. Ziemlich frisch starten wir jetzt rein in diesen Dienstag mit Frühwerten zwischen 10 und 4 Grad. Dann aber erwartet uns heute wieder Altweibersommer vom Feinsten mit viel Sonne und warmen 22 bis 28 Grad. Ja, und so schön geht's dann auch in den kommenden Tagen weiter.
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2: Damit der Start in den Dienstag ein bisschen leichter fällt, bin ich, Steffi Enders, für euch da mit unserer Playlist. Die hat wirklich die besten Hits von früher und von heute zu bieten. Beispielsweise kommt gleich Michael Cimbello. Und mein persönlicher Lieblingshit von Auro Dione. 300.

0: Wisst ihr, was jetzt kommt? Ja, genau. Es geht wieder zurück in die Charts von früher. Unsere kleine Zeitreise führt uns ins Jahr 2017 zumindest. Und wir hören die wunderschöne Stimme von Sam Smith. Er hat ein ziemlich schwieriges Verhältnis zu seinen älteren Songs. Manche davon, sagt er, mag er auf Konzerten eigentlich gar nicht mehr spielen. Tut's dann aber doch, weil er merkt, wie gerne seine Fans sie immer noch hören.
1: It's a flow relationship with my songs. Sometimes I get tired and then sometimes I see how much people enjoy them and I want to provide that for people too.
0: Ja, vielleicht ist Sams Bereitschaft, alte Songs zu spielen, ja gerade ein bisschen gestiegen. Letzten Monat hat er sein neues Album veröffentlicht und es damit in England nicht mal mehr in die Top 20 geschafft. Das Album davor war noch auf Platz 1. Und die Singles aus seinem aktuellen Album sind gar nicht erst in die Charts gekommen. Da ist Sam Smith dann bestimmt doch dankbar, dass es auch seine alten Songs wie Too Good at Goodbyes gibt und er sie im Repertoire hat. Und dieser Song war heute vor 9 Jahren in England die Nummer 1.
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1: Ich bin Hendrik Daum. Einen schönen guten Morgen. Kurz vor der geplanten Pflegereform liegen Union und SPD weiter über Kreuz. Bundesgesundheitsminister Linnemann fordert Milliarden vom Bund für die Pflegekassen. Die SPD will dagegen auch die private Pflegeversicherung stärker beteiligen. Suhr Tasovali mit den Einzelheiten.
2: Wirklich viel Zeit bleibt nicht. Den gesetzlichen Pflegekassen droht bis Jahresende schon ein Minus von 4,4 Milliarden Euro. Linnemann will deshalb schon jetzt am Mittwoch einen Gesetzentwurf ins Kabinett bringen und höhere Beiträge verhindern. Die SPD droht allerdings, das Gesetz zu blockieren, wenn es dabei nur ums Sparen geht. Sie will außerdem die Kosten für Menschen im Pflegeheim begrenzen. Linnemann lehnt das wiederum ab.
1: Nach dem Jubel über den Zuschlag als deutscher Olympiakandidat geht die Arbeit für München jetzt erst so richtig los. In den kommenden Jahren ist viel zu tun, vor allem beim ÖPNV. Die zweite S-Bahn-Stammstrecke sollte bis zu möglichen Olympischen Spielen 2036 fertig sein, früher als eigentlich geplant. Das Gleiche gilt für den Hauptbahnhof, der momentan noch eine einzige Baustelle ist. Außerdem sollen neue Radwege entstehen. Oberbürgermeister Krause wird sich deshalb schon bald zu Verhandlungen über die Infrastrukturkosten mit der Bundesregierung treffen. Sie soll München finanziell unterstützen. Aus Angst vor digitaler Gewalt ziehen sich immer mehr Frauen im Netz zurück. Sie posten weniger Fotos und sind seltener aktiv. Laut einer Umfrage im Auftrag des Deutschen Frauenrats schränken 2/3 ihr Online-Verhalten ein aus Angst vor Deepfakes, Drohungen und Belästigung. Bei den 18- bis 39-Jährigen sind es sogar fast 80%. Ob in der Gastronomie, dem Baugewerbe oder in der Pflege. Menschen mit Einwanderungsgeschichte sind in vielen Branchen der deutschen Wirtschaft unverzichtbar. Laut dem Statistischen Bundesamt hat mehr als ein Viertel der Beschäftigten einen Migrationshintergrund. In vielen Bereichen liegt ihr Anteil sogar noch deutlich höher. Zum Beispiel bei Köchinnen und Köchen bei über 50%. Eine Starship-Rakete hat erstmals die Erde umkreist. Deutlich schneller als geplant hat die Riesenrakete des Raumfahrtunternehmens SpaceX von Elon Musk bei der Umrundung 26 Satelliten in der Erdumlaufbahn ausgesetzt. Nach 3 Stunden war die Mission bereits beendet. Die Starship landete im Pazifik. Es ist jetzt kurz nach 5. Ziemlich frisch starten wir jetzt rein in diesen Dienstag mit Frühwerten zwischen 10 und 4 Grad. Dann aber erwartet uns heute wieder Altweibersommer vom Feinsten mit viel Sonne und warmen 22 bis 28 Grad. Ja, und so schön geht's dann auch in den kommenden Tagen weiter. Eine Meldung haben wir von der A3 Würzburg Richtung Frankfurt. Bitte aufpassen zwischen Rohrbrunn und Weibersbrunn. Da steht auf der rechten Spur ein Pannen-LKW.
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5: Am vergangenen Wochenende war ja Halbzeit auf der Wiesn mit rund 3,8 Millionen Besuchern. Ja, war bislang schon richtig was los. Das sind etwa 300.000 mehr als im Vorjahr. Kein Wunder bei dem Superwetter. Und ich muss sagen, die Fotos und Videos, die ich auf den sozialen Netzwerken gesehen habe, unglaublich. Dieses Jahr gibt es auch einen ziemlich überraschenden Getränketrend. Saures Radler läuft offenbar richtig gut. Und gleichzeitig wird etwas weniger klassisches Festbier getrunken. Also egal, was ihr auf der Wiesn zu euch nehmt, wenn ihr noch hinschaut, dann viel Spaß. Jetzt aber erst einmal einen guten Morgen und einen guten Start rein in den Dienstag mit mir, Steffi Enders.

0: Zum Start in den neuen Tag schnuppern wir jetzt mal rein in ein ganz besonderes Trainingsprogramm, das es bei uns in Bayern gibt. Und zwar für Astronauten. Für die heißt es ja Ready for Takeoff. Ja, aber bevor das losgehen kann, gibt es halt einiges zu lernen, mit der Schwerelosigkeit umzugehen beispielsweise. Und dafür machen sie Spaziergänge unter Wasser, aber auch wie Gesteinsproben genommen werden. Und das lernen sie eben bei uns im Freistaat, im Geopark Ries in Nordschwaben. Hilfe bekommen sie da von Geologin Christine Böskes.
1: Das klingt jetzt ein bisschen banal, aber Sie müssen sich ja vorstellen, wenn man im Raumanzug ist, ist recht schwer in der Bewegung und man muss lernen, wie man den Hammer richtig einsetzt, wie man die Gesteinsproben richtig abhämmert und einsammelt. Nicht, dass man auf dem Mond sind, ein Sechstel der Schwerkraft unserer Erde. Es kann leicht passieren, dass das absplittert und den Raumanzug irgendwie zerstört. Und das wäre ja lebensgefährlich für die Astronauten. Auch das lernen sie.
0: Ja, erst kürzlich waren 3 Astronauten von NASA und ESA im Geopark auf Trainingsmission. Ihr Ziel? Der Mond. Aber wie kann da ausgerechnet das Ries helfen? Weil hier vor 15 Millionen Jahren ein riesiger Asteroid eingeschlagen ist, ja, sagt Geopark-Geschäftsführerin Heike Burkhardt.
2: Wir wissen, dass er im Radius von 100 Kilometer alles Leben ausgelöscht hat. Es war nicht ganz so schlimm wie der Chicxulub-Einschlag, wo dann die Dinosaurier ausgestorben sind. Der war noch mal viel größer. Aber es war eine richtige lokale Katastrophe. Die Gesteine sind flüssig geworden, die sind verdampft und haben sich dann wieder auf der Erde abgelagert. Die Brocken sind durch die Gegend geflogen und deshalb hat das Ries eine ganz, ganz, ganz, ganz eigene Geologie und ist das Mekka für Geologen.
0: Der riesige Krater ist also ein Spiegelbild des Mondes. Schon seit 1970 kommen deswegen die Astronauten. Auch Alexander Gerst war schon da. Ein richtiges Stück Mond könnt ihr dort allerdings auch vorab schon mal bestaunen, im Ries-Kratermuseum Nördlingen. Aber auch privat hat es den Astronauten damals wie heute gut bei uns gefallen, sagt Christine Pöskes.
1: Es ist ja auch in Ordnung, wenn man ein anstrengendes Geländetraining hat, dann darf man sich nachher auch mit den kulinarischen Köstlichkeiten des Geoparks dann auch laben. Das finde ich durchaus schön. Kein Staub macht auch viel Durst.
0: Ja, richtig. So lässt es sich doch gut trainieren. Und wenn ihr alle auch mal Lust habt auf ein bisschen Astronauten-Feeling, im Geopark gibt es dafür spezielle Führungen.

0: Kommen Sie gut aus dem Bett mit mir, Steffi Enders. Guten Morgen um 5:05.
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1: Ich bin Hendrik Daum. Einen schönen guten Morgen. Kurz vor der geplanten Pflegereform liegen Union und SPD weiter über Kreuz. Bundesgesundheitsminister Linnemann fordert Milliarden vom Bund für die Pflegekassen. Die SPD will dagegen auch die private Pflegeversicherung stärker beteiligen. Suhr Tasovali mit den Einzelheiten.
2: Wirklich viel Zeit bleibt nicht. Den gesetzlichen Pflegekassen droht bis Jahresende schon ein Minus von 4,4 Milliarden Euro. Linnemann will deshalb schon jetzt am Mittwoch einen Gesetzentwurf ins Kabinett bringen und höhere Beiträge verhindern. Die SPD droht allerdings, das Gesetz zu blockieren, wenn es dabei nur ums Sparen geht. Sie will außerdem die Kosten für Menschen im Pflegeheim begrenzen. Linnemann lehnt das wiederum ab.
1: Aus Angst vor digitaler Gewalt ziehen sich immer mehr Frauen im Netz zurück. Sie posten weniger Fotos und sind seltener aktiv. Laut einer Umfrage im Auftrag des Deutschen Frauenrats schränken 2/3 ihr Online-Verhalten ein aus Angst vor Deepfakes, Drohungen und Belästigung. Bei den 18- bis 39-Jährigen sind es sogar fast 80%. Das waren die Nachrichten um 5:30. Ziemlich frisch starten wir jetzt rein in diesen Dienstag mit Frühwerten zwischen 10 und 4 Grad. Dann aber erwartet uns heute wieder Altweibersommer vom Feinsten mit viel Sonne und warmen 22 bis 28 Grad. Ja, und so schön geht's dann auch in den kommenden Tagen weiter.
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3: Rexys Midnight Runners sind zurück und zwar wirklich unter diesem Namen. Mehr als 40 Jahre nach Don't Stand Me Down gibt es mit Love wieder ein neues Album unter dem kompletten Bandnamen. Sänger Kevin Rowland blickt darauf sehr persönlich auf sein Leben, seine Familie und vergangene Beziehungen zurück. Und möglicherweise ist es sogar das letzte Dexys-Album. Und bei Dexys Midnight Runners, da denken die meisten natürlich sofort an diesen Song hier, den wir jetzt hören. Hier ist Carmen Eileen und ich bin Steffi Enders. Wünsche euch einen guten Morgen.

0: Habt einen guten Start in den Dienstag. Vielleicht klappt es ja noch ein bisschen besser mit dieser guten Nachricht der Woche. Die Preise an den Tankstellen sinken. Ab Donnerstag gilt wieder ein Tankrabatt, wie wir ihn schon aus Mai und Juni kennen. Bundestag und Bundesrat haben ihn am Freitag auf den Weg gebracht. Bis Ende Dezember soll die Energiesteuer auf Diesel und Benzin damit um 14 Cent pro Liter gesenkt werden. Die Mehrwertsteuer eingerechnet, ergibt sich eine Entlastung um 17 Cent pro Liter. Aber wann genau sinken die Preise? Fiona Reichert gibt uns da den genauen Einblick. Also ab dem 1.10. gilt der Tankrabatt. Fiona, bekommen ihn die Autofahrer dann auch sofort zu spüren?
1: Bis dieser günstigere Sprit wirklich in den Tanks der Tankstellen ist, dauert es natürlich etwas. Aber Experten gehen trotzdem davon aus, dass die Preise in der Nacht zu Donnerstag schnell fallen werden. So war das zumindest auch beim letzten Tankrabatt im Mai und Juni. Das hat wohl zum einen mit den Erwartungen der Kunden zu tun, zum anderen auch mit dem Wettbewerb. Wir müssen uns jetzt aber keinen Stress machen und nachts direkt zur Tankstelle eilen. Seit der 12-Uhr-Regel ist der billigste Moment zum Tanken sowieso am späten Vormittag, sagen Experten. Also am besten schauen wir uns jetzt erstmal an, inwiefern die Mineralölkonzerne die Steuersenkung auch weitergeben.
0: Wie wird denn das Ganze finanziert?
1: Ja, der Tankrabatt kostet den Staat mal wieder ordentlich Geld und da sollen dieses Mal auch die Bundesländer mithelfen. Die Bundesregierung geht davon aus, dass durch die Steuersenkung rund 2,5 Milliarden Euro weniger Steuern in die Staatskasse fließen und die Hälfte davon sollen dieses Mal die Länder tragen. Das ist auch ein großer Kritikpunkt am Tankrabatt. Die Grünen finden zum Beispiel diese 2,5 Milliarden Euro, die hätten lieber dafür genutzt werden sollen, die Kürzungen für Familien rückgängig zu machen. Statt des Tankrabatts hätten sie lieber eine Übergewinnsteuer eingeführt und ein Energiegeld, das direkt bei den Menschen ankommt, die es brauchen.
0: Wie viel, Fiona, bringt denn der Tankrabatt wirklich? Da gibt es ja auch viel Skepsis.
1: Also viele Ökonomen halten tatsächlich nichts vom Tankrabatt. Sie sagen, der ist relativ teuer und dafür nicht wirklich zielgenau. Und es ist ja auch gar nicht garantiert, dass die Steuersenkung dann wirklich bei den Menschen ankommt. Das war ja schon beim letzten Tankrabatt der

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1: Ich bin Fabian Schaffer. Guten Morgen. Die Regierungskoalition ringt weiter um eine Einigung im Streit um die Finanzierung der Pflegeversicherung. Am späten Abend haben Bundeskanzler Merz, Gesundheitsminister Linnemann und Finanzminister Klingbeil darüber beraten. Unklar ist, ob das Spitzentreffen ein Ergebnis gebracht hat. Linnemann hat Klingbeil zu Milliardenzahlungen des Bundes an die Pflegekassen aufgefordert. Die SPD beharrt dagegen auf einer Kostenbeteiligung der privaten Pflegeversicherung und einen sogenannten Pflegedeckel, also die Begrenzung des zu leistenden Eigenanteils. Das Tech-Unternehmen OpenAI veröffentlicht sein neues KI-Modell wegen Sicherheitsbedenken erst einmal nicht. Es habe in Tests seine Nutzer nicht immer ehrlich darüber informiert, welche Aktionen es unternommen hat, sagte ein Unternehmensmanager dem Wall Street Journal. Außerdem habe die Software teilweise auf eigene Initiative gehandelt, ohne sich vorher eine Erlaubnis einzuholen. Bei jedem Einkauf profitieren, das verspricht Lidl mit seiner App Lidl Plus. Aber kann auch wirklich jeder profitieren? Der Verbraucherzentrale Bundesverband bezweifelt das und hat gegen Lidl geklagt. Heute will das Oberlandesgericht in Brandenburg an der Havel eine Entscheidung verkünden. Finn Wiens berichtet.
2: App öffnen, womöglich noch einen Coupon aktivieren. Für ältere Menschen oder Menschen mit Behinderung ist das schwierig, findet der Verbraucherzentrale Bundesverband. Er sieht die Gleichbehandlung verletzt, wenn nicht wirklich jeder von Vergünstigungen profitieren kann. Die Verbraucherzentrale hatte auch gegen die Rabatt-Apps von Penny und Netto geklagt, bislang ohne Erfolg. Das gesamte Thema könnte letztlich beim Bundesgerichtshof landen.
1: Nach dem Wahlsieg der Linkspartei in Berlin drohen die CDU und CSU geführten Bundesländer mit finanziellen Konsequenzen für die Hauptstadt. CSU-Fraktionschef Holleczek kündigte nach einem Treffen der Unionsländer in München eine gemeinsame Initiative an. Sollte in Berlin eine Landesregierung gebildet werden, die Ansätze von Antisemitismus im Programm habe, werde man die Geldzahlungen an die Hauptstadt hinterfragen. 2 Tage nach dem Zuschlag für München als deutscher Olympiakandidat haben Ministerpräsident Söder und Münchens OB Krause ihren Wetteinsatz eingelöst. Auf dem Oktoberfest stiegen sie gemeinsam in den Olympia-Looping, die größte transportable Achterbahn der Welt. Die 5 Loopings haben die Farben der olympischen Ringe. Stadt und Freistaat halten zusammen, sagte Söder nach der wilden Fahrt.
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3: Ich bin Lisa Immendörfer. Es ist Zeit für das Finale. 5 tolle Tage auf der Feuchtwanger Mooswiese gehen heute zu Ende. Zum Abschluss erwartet die Besucherinnen und Besucher nochmal reichlich Programm. Festwirt Christian Papa sagt uns gegenüber, nachmittags gibt's zünftige Musik und abends, da steht dann das große Brillantfeuerwerk zum Abschluss an.
4: Na, da freuen wir uns drauf. Danke dir, Lisa. In einer halben Stunde gibt's für Sie wieder das Neueste aus Mittelfranken. In Franken um 30:30 mit Lisa Immendörfer, alle News ja auch auf radio8.de und in der Radio 8 App. Wir schauen mal aufs Wetter heute früh für den 29. September. Leider ohne unseren Christian König müssen wir heute mal ohne ihn auskommen. Ich kann Ihnen aber auf alle Fälle eins sagen. Aktuell zum Beispiel am Rathaus in Rothenburg sind schon 14 Grad. Steffi aus Pappenheim meldet 13 Grad. Der Altweibersommer, der bleibt unserer Region mit viel Sonnenschein und wenig Wolken erst einmal treu. Temperaturen heute bis 25 Grad. Kommende Nacht ist es eher sternenklar, Tiefstwerte so um die 8 Grad. Und wie geht's weiter? Ja, der September, der verabschiedet sich morgen mit viel Sonnenschein, 23 bis 25 Grad. Und zum Oktobereinstieg, da folgen dann ein bisschen mehr Wolken als Sonne bei 21 bis 23 Grad. Hallo auf die Straßen. Wir haben in ein paar Sekunden 6:04. Keine größeren Staus. Das ist schon mal prima so. Wir haben allerdings einen ersten Blitzer.
5: Einen wunderschönen guten Morgen, Radio 8. Ich wollte bloß melden. In Kleingried bauen sich gerade einen Blitzer auf. Ich wünsche euch einen schönen Tag und gute Fahrt. Ciao, ciao.
4: Das war die Gertrud. Dankeschön fürs Bescheidgeben mit ihrer Sprachnachricht. Direkt ins Studio über WhatsApp hat sie also einen Blitzer in Kleinried gemeldet. Was mich jetzt noch interessieren würde, ist, ob der in eine bestimmte Richtung blitzt oder ob der für beide Richtungen blitzt. Vielleicht kann uns ja noch jemand Bescheid geben. Über die 098-163-00 erreichen Sie uns per Telefon oder WhatsApp, ganz wie Sie wollen.
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4: Einen wunderschönen Dienstagmorgen, guten Start in den neuen Tag. Ich bin Ihre Birte Montasseri. Freut mich, dass Sie dabei sind. Ich kann mir vorstellen, dass einige schon ein bisschen traurig heute sind, denn die Mooswiese in Feuchtwangen geht heute leider zu Ende. Aber zum Finale wird nochmal ordentlich Gas gegeben, dazu gleich mehr. Und obendrauf haben wir ja noch einfach gute Musik, jede Menge sogar. Die Strumbellas mit Spirits und dann dieses wunderschöne Duett gleich. Ich würde sagen, der wunderbare gebraute Kaffee für die Ohren. George Michael mit Aretha Franklin. I knew you were waiting. Das ist Radio 8. Einfach gute Musik. Einen wunderschönen Morgen.

0: Einfach gute Musik auf Radio 8 für Ihren Dienstag, den 29. September, 12 nach 6 ist es. Ja, man soll ja bekanntlich aufhören, wenn es am schönsten ist. Und heute ist tatsächlich schon der letzte Tag der Feuchtwanger Mooswiese. Es war ja bislang ein großartiges Fest. Fröhlich, friedlich, viel gute Laune. Und der Dienstag, der liegt traditionell erst einmal in Kinderhand. Um 14 Uhr beginnt der Kindernachmittag. Also alle Euros nochmal zusammenkratzen, gucken, was das Taschengeld hergibt. Es gibt in den Fahrgeschäften heute vergünstigte Preise und auch an den Losbuden. Festwirt Christian Papert, der erzählt uns, was es ansonsten am letzten Tag der Mooswiese bei ihm zu erleben gibt.
1: Ja, großes Finale am Dienstag. Haben wir den Musikverein Kirchheim. Die machen nachmittags eine schöne, zünftige Unterhaltungsmusik. Abends gibt es dann vor und nach dem Feuerwerk beste Stimmung mit der Band Bayern Man, die in diesem Jahr auch neu eine Woman dabei haben.
0: Na sowas, das ist doch auch mal was Schönes. Und was haben wir da gerade gehört? Stichwort Feuerwerk. Ja, das ist natürlich auch richtig toll. Heute Abend ab 19 Uhr nimmt die Mooswiese 20 Uhr 2026 mit einem Brillantfeuerwerk offiziell Abschied. Das wird wirklich wunderschön. Ab 19 Uhr, der Himmel erstrahlt dann in den buntesten Farben. Und wie wir gerade gehört haben, geht's danach ja dann auch noch weiter im Festzelt Papert. Und wir machen weiter mit einfach guter Musik für Ihren Dienstagmorgen. Und das hier sind Liquido mit Narkotik. Das ist Radio 8. Einfach gute Musik für Ihren Dienstagmorgen. 6.14 Uhr, Birte Montasseri wünscht Ihnen einen schönen guten Morgen.

0: Na, das ist ja ein super Song. Einfach gute Musik von den 80ern bis heute. Moschina mit Rhythm Unknown. Für Ihren Dienstagmorgen 6.21 Uhr haben wir in ein paar Sekunden. Und vielleicht haben Sie auch die Lidl-App. Der Bundesverband der Verbraucherzentrale hat aber so seine Zweifel, ob wirklich jeder von der App, so wie versprochen, profitieren kann. Darum gab es eine Klage. Heute will ein Gericht dazu sein Urteil bekannt geben. Und zwei Tage nach dem Zuschlag für München als deutscher Olympiakandidat haben Ministerpräsident Söder und Münchens OB Krause ihren Wetteinsatz eingelöst. Auf dem Oktoberfest stiegen sie in die größte transportable Achterbahn der Welt, den Olympia-Looping. Mir wird ja ganz grün um die Nase werden in so einer Achterbahn, aber das kann sich ein Markus Söder natürlich auf keinen Fall leisten. Ja, wie starten wir vom Wetter her in den Dienstag mit einem weiteren schönen Altweibersommertag. Viel Sonne gibt's heute bis zu 25 Grad. Und auf den Straßen, da sieht es eigentlich auch ganz prima aus. Aktuell aber Behinderung in Treuchtling an der Ampelkreuzung Oettinger Straße. Da gibt es einen Notarzteinsatz, hat uns gerade der Gerhard gemeldet, über die 098 163 00. Danke fürs Bescheid geben. Da also besonders aufpassen in Treuchtling, Ampelkreuzung Oettinger Straße. Notarzteinsatz. Und einen Blitzer haben wir ja auch. Kleinried Richtung Sommersdorf hat uns gerade noch der Stefan drüber informiert. Vielen Dank und gute Fahrt in den Dienstagmorgen.
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0: Den Nice Little Penguins mit Flying auf Radio 8. Einfach gute Musik. So geht's gleich nach Franken um halb weiter. So ein richtig toller Disco-Klassiker, Donna Summer. Gleich unser besonderer Song nach Franken um halb.
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0: Mit Lisa Immendörfer. Schönen guten Morgen, Lisa.
2: Guten Morgen.
0: Diese Feier ist wohl deutlich ausgeufert.
2: Am Wochenende wurde die Polizei von mehreren Anrufern zu einer Privatfeier im Roter Ortsteil Eckersmühlen gerufen. Vor Ort waren ganze 100 Personen, teils in der Wohnung, teils auf der Straße vor dem Anwesen.
3: Die jugendlichen Gastgeber der Feier hatten laut eigenen Angaben aber nur 10 Personen eingeladen. Wie sich herausstellte, war der Grund für den großen Andrang vermutlich eine Einladung in den sozialen Medien, teilte die Polizei mit. Die Beamten verwiesen die ungeladenen Gäste und die Party war somit vorbei. Die Erziehungsberechtigten der minderjährigen Gastgeber wurden informiert. Die Kosten einer Straßenreinigung konnten die Jugendlichen durch selbstständiges Reinigen der Straße verhindern. Bianca Albert, Radio 8 in Eckersmühlen.
2: Dieser Kirchweihbesuch endete wirklich nicht schön. Auf der Meinheimer Kirchweih kam es am Wochenende gegen 2 Uhr nachts zu einem Streit zwischen einem 43-Jährigen und zwei Frauen im Alter von 16 und 17 Jahren. Der deutlich alkoholisierte Mann wollte wohl mit einer der Jugendlichen ins Gespräch kommen, was ihre Freundin aber unterband, so die Polizei. Daraufhin wurde der Mann sehr aggressiv und nahm die 16-Jährige in den Schwitzkasten. Als diese sich dann befreien konnte, sollen mehrere andere Anwesende auf den Mann losgegangen sein. Die genauen Umstände ermittelt jetzt die Polizei. Der Zweckverband Kommunale Verkehrsüberwachung im Großraum Nürnberg warnt jetzt vor Fake-SMS. Dabei handelt es sich um falsche SMS mit Zahlungsaufforderung, die zurzeit vermehrt verschickt werden, heißt es in der Mitteilung. Der Link sollte deshalb keinesfalls angeklickt werden und auch keine Zahlungen geleistet werden. Wer Zweifel hat, kann sich beim Zweckverband melden. Der selbst versendet generell keine SMS, sondern grundsätzlich per Post, in Einzelfällen per E-Mail. Die gute Nachricht aus Mittelfranken. Der Ansbacher Landrat Marco Meyer hat jetzt für einen Tag seinen Arbeitsplatz gewechselt. Im Rahmen der Aktion Schichtwechsel tauschte er mit zwei Mitarbeitenden der Westmittelfränkischen Lebenshilfewerkstätten, heißt es in der Mitteilung. Für den Landrat hieß das Toranschläge bauen und Babyflaschen mit Barcodes bekleben. Für die Mitarbeiter der Lebenshilfe ging es stattdessen in verschiedene Bereiche des Landratsamtes, beispielsweise die Poststelle. Soweit Franken um halb, Radio 8 regional. Diese und alle weiteren Meldungen finden Sie auch nochmal zum Nachlesen auf radio8.de und in der Radio 8 App. Und das Wetter, das hat jetzt Birte Montaseri für Sie.
0: Dankeschön, Lisa. Wir haben nämlich heute leider keinen Wetterkönig. Der arme Kerl ist leider krank geworden. Wir wünschen ihm natürlich gute Besserung. Ja, aktuelle Temperaturen in Mur am See am Altmühlzentrum. Da sind es 11 Grad, in Oberdachstetten bei der Karin 9 Grad. Heute Altweibersommer vom Feinsten, würde ich sagen. Viel Sonnenschein, ein paar Wölkchen nur, Temperaturen bis 25 Grad. Kommende Nacht, sternenklarer Himmel, Tiefstwerte dann so um die 8 Grad. Wird also schon wieder ein bisschen frischer. Weitere Aussichten? Tja, der Mittwoch, da verabschiedet sich der September mit viel Sonnenschein bei 23 bis 25 Grad. Also ähnlich warm wie heute nochmal. Und zum Oktobereinstieg, da wird es dann doch etwas wolkiger. Und da haben wir dann nur noch 21 bis 23 Grad. Der Blick auf die Straßen, 6.34 Uhr haben wir eine Meldung für Sie, nämlich aktuell gibt es Behinderungen in Treuchtlingen an der Ampelkreuzung Oettinger Straße. Ein Notarzteinsatz ist dort, den hat der Gerhard uns vorhin gemeldet, per WhatsApp direkt ins Studio über die 0981 63 00. Und geblitzt wird auch, und zwar Kleinried Richtung Sommersdorf. Und wir haben noch einen neuen Blitzer.
4: Guten Morgen. Da ist der Andreas. Ich möchte einen Blitzer in der 70-Zone in Bruckberg melden. Schönen Tag noch.
0: Dankeschön, Andreas, fürs Bescheid geben. Also Bruckberg in der 70er-Zone ist auch noch ein Blitzer. Schön aufpassen aufs Tempo und sollten Sie einen neuen Blitzer entdecken, machen Sie es doch wie der Andreas. Schicken Sie uns gerne schnell eine Sprachnachricht per WhatsApp ins Studio oder rufen Sie an beim Radio 8 Hörerservice heute Morgen mit der Moni. Die 0981 63 00, das ist die Nummer, die Sie auf jeden Fall dafür brauchen.
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0: Einen wunderschönen guten Morgen, ich bin Ihre Birte Montassieri. Unser besonderer Song, den liefert jetzt eine echte Disco-Queen, Donna Summer. Eine wunderschöne Frau und hat aber auch ein, sagen wir mal, offenes Ohr für andere Menschen gehabt. Tatsächlich, ihr Lied She Works Hard for the Money handelt von einer Frau, die Donna Summer tatsächlich so mal per Zufall wirklich getroffen hat. Eine Klofrau. Die war eingeschlafen und war so erschöpft, aber Donna Summer hat mit ihr ein kleines Gespräch angefangen und hat sie mal so gefragt, was sie denn alles so macht. Und da hat die Frau ihr erzählt, dass sie noch zwei weitere Jobs hat. Aber die Frau hat Haltung bewiesen und Donna Summer hat ihr diesen tollen Song gewidmet. Unser besonderer Song in dieser Stunde, Donna Summer mit She Works Hard for the Money. Und ich finde, diesen Song, den widmen wir allen Frauen, die heute fleißig aufstehen und einfach nur ihren Job machen. Egal, wo sie sind, ob Superstar oder Klofrau, ihr besonderer Song hier auf Radio 8.

0: Großartiger Song Robbie Williams mit Supreme auf Radio 8. Einfach gute Musik. Ihr Dienstagmorgen hier auf Radio 8. 6.43 Uhr, gleich 44. Und damit würde ich sagen, ist ja auch mal wieder höchste Zeit für eine ordentliche Portion urfränkischen Humor.
1: Also, jetzt einmal ganz langsam.
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0: Hallo lieber Christoph, grüß dich, wie geht's dir?
3: Ja, servus und hallo miteinander erst einmal. Soweit geht's mir gut, vielen Dank. Ja, und auch mit dem Fußball in Deutschland geht's ja klopp, sei Dank, ab sofort aufwärts.
0: Mhm.
3: Also vermutlich, vielleicht und wahrscheinlich. Mhm. Das erste Spiel war ja zumindest schon mal deutlich besser als das, was da vorher geboten wurde. Beim Spiel gegen die Griechen, naja, da war zumindest das Ergebnis, sagen wir mal, suboptimal. Aber man darf ja auch nicht gleich am Anfang das ganze Pulver verschießen. Ja, du, und beim Rest, genau, da schauen wir einfach einmal. Und dann, wenn das mit dem Fußball wieder besser wird, das sag ich dir, da wird ganz Deutschland dem Kloppo dankbar sei.
0: Oh ja, das glaube ich auch.
3: Gell? Und wenn nicht, dann können wir zumindest diese Woche trotzdem alle einmal richtig dankbar sein.

0: Bio-Gurke nicht von den anderen Gurken angesprungen wird. Ich finde ja Bio eh super. Am liebsten mache ich Bio-Waschmittel. Es heißt ja, das sorgt dafür, dass unser Wasser sauber bleibt. Klar, beim Bio-Waschmittel ist der Dreck nach dem Waschen ja auch noch in der Wäsche. Nein, nur Spaß. Wobei, man sollte schon aufpassen, was man kauft. Aber wenn das Einkaufen regional ist, dann ist es auch irgendwie Bio.
1: Ja, aber man sollte schon die Augen offen halten, was man einkauft.
0: Ja, nicht nur, was man einkauft. Man sollte ja immer die Augen offen halten. Ja, die Politik, die beschäftigt uns halt immer wieder, gell? Und manchmal kann man sich das Ganze nur noch schön saufen. Aber wenn, dann bitte nur mit regionalem und leckerem Bier oder Wein. Da haben wir ja auch genügend Auswahl. Oder wir lassen uns einfach nicht stressen, sondern sind einfach einmal öfter dankbar. Dafür, dass wir hier leben dürfen, dass wir vielleicht eine tolle Familie und viele Freunde haben oder wenigstens gesund sind. Mhm. Ja, und dann ist doch irgendwie jeden Tag Erntedankfest. Und nicht nur einmal im Jahr. Und dann nämlich auch völlig unabhängig davon, was der Globo erreicht oder eben auch nicht. Und das wäre doch auch mal ein schönes Ziel, oder? Also ich muss einmal weiter, ihr macht's gut und überlegt doch auch einmal, für was ihr heute dankbar sein könnt.
1: Oh, danke dir, das ist ein guter Tipp. Franken-Comedian Christoph Maul war das zum Nachhören auf radio8.de. Und wenn Sie ihn live erleben wollen, ganz leicht Tourneedaten und Ticketinfos auf christoph-maul.de.
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0: Einfach gute Musik mit Radio 8. Ray Dalton war das mit Go That High. 6.53 Uhr, kurzer Blick auf die Schlagzeilen. Gesundheitsminister Linnemann will bei den Kinderkrankentagen zurück zur Regelung vor Corona. Statt 15 soll jedes Elternteil dann künftig wieder nur 10 Tage pro Kind und pro Jahr bekommen. Und Jens Spahn, der gibt ja jetzt auch seinen Sitz im Haushaltsausschuss ab. Und da muss man jetzt auch mal neidlos anerkennen, was Rücktritte anbelangt. Da schafft er gerade einen erfolgreichen Abschluss nach dem anderen. Ja, kurzer Wettertrend. Sonnig ist es heute mit bis zu 25 Grad. Morgen ähnlich schönes Wetter. Am Donnerstag, da kann es dann ein kleines bisschen kühler werden. Blitzer haben wir tatsächlich. Zwei schon, Bruckberg in der 70er-Zone und auch Kleinried Richtung Sommersdorf wird geblitzt. Und falls Sie auch noch einen Blitzer entdecken, schnell einfach Bescheid geben. Per Telefon oder WhatsApp über die 098 163 00. Gute Fahrt.
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1: Ich bin Fabian Schaffer. Guten Morgen. Gesundheitsminister Linnemann will bei den Kinderkrankentagen zurück zur Regelung vor Corona. Statt 15 soll jedes Elternteil künftig wieder 10 Tage pro Kind und Jahr bekommen. Das berichtet die Augsburger Allgemeine. Aus der SPD kommt deutlicher Widerstand. Zoe Tassovali berichtet.
2: Die Corona-Pandemie ist vorbei und die Sonderregeln sollten jetzt laut Linnemann auch wieder auslaufen. Für dieses Jahr bleibt's aber noch bei 15 Tagen pro Elternteil. Alleinerziehende bekommen 30. Die SPD ist gegen eine generelle Kürzung. Sie sei falsch, denn Eltern mit kranken Kindern brauchen genau in solchen Momenten vor allem Zeit und Unterstützung.
1: Am Vormittag wird in Berlin der Deutsche Schulpreis verliehen. Im Finale stehen 15 Schulen. Die meisten Nominierten kommen aus Bayern, Baden-Württemberg, Hessen und Nordrhein-Westfalen. Der Hauptpreis ist mit 100.000 Euro dotiert. Außerdem gibt es 5 weitere Preise. Die Jury bewertet unter anderem die Unterrichtsqualität, die Leistung und den Umgang mit Vielfalt an den Schulen. Eine 87-jährige Rentnerin darf nach ihrer Zwangsräumung in Madrid zurück in ihre Wohnung. Ihre Anwältin hat eine Einigung mit den Eigentümern bekannt gegeben. Die Miete darf künftig höchstens 30% ihres Bruttoeinkommens betragen. Die schwerbehinderte Frau, die 70 Jahre dort gelebt hatte, war vergangene Woche auf einer Trage abtransportiert worden. Zehntausende Spanier hatten dagegen protestiert. Die Riesenrakete Starship des privaten Raumfahrtunternehmens SpaceX hat es bei einem Testflug erstmals in eine Umlaufbahn der Erde geschafft. Geplant war eigentlich eine rund 10-stündige Mission, bei der die Rakete die Erde insgesamt etwa 6-mal umrunden sollte. Nach dem erfolgreichen Einlenken in die Umlaufbahn teilte SpaceX allerdings mit, dass das Starship deutlich früher als geplant wieder zur Erde zurückkehren solle. Wette eingelöst, Bayerns Ministerpräsident Söder und Münchens OB Krause sind gemeinsam Achterbahn auf der Wiesn gefahren. Damit haben sie ihren Wetteinsatz eingelöst, nachdem München sich beim DOSB gegen Köln-Rhein-Ruhr als deutscher Olympiakandidat durchgesetzt hatte. Beide überstanden die Fahrt mit 5 Loopings unbeschadet. Bei einem echten Olympiazuschlag kündigte Söder an, 5-mal fahren zu wollen.
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3: Ich bin Lisa Immendörfer. Diese Feier ist wohl deutlich ausgeufert. Am Wochenende wurde die Polizei von mehreren Anrufern zu einer Privatfeier im Rote Ortsteil Eckersmühlen gerufen. Vor Ort waren ganze 100 Personen, teils in der Wohnung, teils auf der Straße vor dem Anwesen anzutreffen. Die jugendlichen Gastgeber der Feier hatten laut eigenen Angaben aber nur 10 Personen eingeladen. Wie sich herausstellte, war der Grund für den großen Andrang vermutlich eine Einladung in den sozialen Medien. Das teilt die Polizei mit. Die Beamten verwiesen die ungeladenen Gäste und die Party war somit vorbei. Die Erziehungsberechtigten der minderjährigen Gastgeber wurden informiert. Die Kosten einer Straßenreinigung, die konnten die Jugendlichen durch selbstständiges Reinigen der Straße verhindern.
4: Na, gerade noch mal gut gegangen. Danke für die Infos, Lisa Immendörfer. Und Lisa versorgt Sie ja in einer halben Stunde bei Franken um halb auch mit weiteren Nachrichten und allem Neuesten aus der Region. Wir schauen erst einmal aufs Wetter. Wir haben heute wunderschönes Wetter vor uns, Altweiber. Sommer vom Feinsten. Aktuell die Temperaturen aus Feuchtwangen bei der Sabine knapp 6 Grad. Ganz schön kalt da, meine Güte. Am Landratsamt in Weißenburg, da ist es schon deutlich milder mit 13 Grad. Wir haben heute viel Sonnenschein und wenig Wolkentemperaturen. Bis 25 Grad sind drin. Kommende Nacht, da wird es dann sternenklar und da wird es auch richtig kühl. Tiefstwerte so um die 8 Grad sind morgen früh dann drin. Tja, und die weiteren Aussichten. Der September verabschiedet sich morgen mit viel Sonne und bis 25 Grad, eigentlich ähnliches Wetter wie heute. Ja, und der Donnerstag zum Oktobereinstieg, da kriegen wir dann etwas mehr Wolken als Sonne und auch ein kleines bisschen kühlere Temperatur mit gerade mal 23 Grad. Kurzer Blick auf die Straßen um 7 Uhr und 4 Minuten. Was soll ich sagen? Keine größeren Staus. Das ist gut so. Aber Blitzer. Einmal im Bruckberg in der 70er-Zone und Kleinried Richtung Sommersdorf. Auch noch ein Blitzer. Danke Andreas, Gertrud und Stefan fürs Bescheid geben. Und gut möglich, dass ihr auch schon den nächsten Blitzer gleich erspähen auf dem Weg zur Arbeit. Und uns wird's freuen, wenn Sie sich schnell melden. Per Telefon oder WhatsApp, ganz wie Sie wollen. Sie brauchen nur diese eine Nummer dafür. 0981 63 00. Gute und vor allem sichere Fahrt wünsche ich Ihnen.
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4: Einen wunderschönen Dienstagmorgen. Ich bin Ihre Birte Montasseri. Freunde, das sind Menschen, die dir nicht den Weg zeigen, sondern ihn einfach mit dir gehen. Ist das nicht ein schöner Spruch? Also wirklich in Sachen Freundschaft einer meiner liebsten Sprüche. Und gleich stellen wir Ihnen zwei Freunde vor, die einen ganz ungewöhnlichen Weg gemeinsam beschritten haben. Mehr dazu in ein paar Minuten. Ja, und bis dahin haben wir einfach gute Musik für Sie. Shawn Mendes mit Camila Cabello mit Senorita und vorher die Talking Heads mit Road to Nowhere.

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0: einfach gute Musik für Ihren Dienstag. 7.13 Uhr haben wir in diesen Sekunden. Tja, durch dick und dünn gehen mit dem besten Freund oder der besten Freundin, das kann man. Nico Bauereis aus Weimersheim im Kreis Neustadt-Eisbad-Winsheim hat so einen richtig guten Freund, der heißt Jakob Unger. Die beiden kennen sich seit ihrer Kindheit und der Jakob, der hatte sich als erstes mal bei der Deutschen Knochenmarkspenderdatei, kurz DKMS, registrieren lassen und eines Tages war es tatsächlich soweit. Er wurde als potenzieller Spender angefragt. Wie war das für ihn, wollten wir von ihm wissen.
1: Im ersten Moment ist man ein bisschen überfordert, weil man registriert sich dort und denkt so, ja okay, ich kenne so viele, die sich da registriert haben. Mir ist aber jetzt gerade keine bekannt, der tatsächlich schon mal drangekommen ist, weil die Wahrscheinlichkeit ist ja relativ gering. Als dann dieser Anruf kam, beziehungsweise ich glaube als erstes kam eine Mail, war dann schon irgendwie so ein besonderer Moment, der im ersten Moment so ein bisschen Überforderung ausgelöst hat.
0: Ja, und dann wurde er ins Klinikum nach Nürnberg einbestellt und dort spendete er tatsächlich seine Stammzellen. Sein Kumpel Nico, der fand das so gut, dass er sich auch bei der DKMS dann registrieren ließ.
2: Ja, ich habe das ja dann so mitbekommen, die ganze Vorbereitung mit so einer Spende, was man alles machen muss und so. Da waren wir abends zusammengekocht und wie so Bauchspritzen muss man sich da geben, dass das löslich gemacht wird, die Stammzellen. Und da habe ich mir so gedacht, es sind 3 Tage davor, bisschen Schmerzen kann man den ganzen Menschen Leben retten. Und dann habe ich für mich beschlossen, ich mich da sofort auch typisieren lassen.
0: Und was glauben Sie wohl? Tatsächlich, auch er bekam dann eines Tages die Nachricht, dass er tatsächlich als Stammzellenspender ausgewählt würde. Statistisch gesehen liegt die Wahrscheinlichkeit, einen passenden Stammzellenspender zu finden, schon bei etwa 1%. Dass dann 2 Menschen aus auch noch Weimersheim in Frage kommen, das ist eigentlich fast so, als würde man 2-mal im Lotto gewinnen. Aber Wunder gibt's ja immer wieder und eines Tages bekam also Nico die Nachricht, eben auch zur Stammzellenspende und er würde es immer wieder tun.
2: So, wenn man selber eine Krankheit hat und es hätte ein Mensch die Möglichkeit, dass man jemandem hilft, ist für mich immer so, das ist genauso wie bei der Feuerwehr, wenn mein Haus brennt, will ich, dass jemand kommt und wenn jemand anders herausbrennt, dann kommen halt die Feuerwehrler und so ist es auch da. Warum soll ich jemand anderen nicht helfen?
0: Na, besser kann man es wohl nicht auf den Punkt bringen. Die beiden Freunde Jakob Unger und Nico Bauereis aus Weimersheim haben sich nicht nur bei der Deutschen Knochenmarkspenderdatei DKMS typisieren lassen, sie wurden auch beide als Stammzellenspender ausgewählt und haben auch schon gespendet. Eine ganz besondere Freundschaft.

0: 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Einfach gute Musik an diesem Dienstag. 7.22 Uhr ist es. Ein paar Schlagzeilen. Gesundheitsminister Linnemann, der will bei den Kinderkrankentagen tatsächlich zurück zur Regelung vor Corona. Statt 15 soll jedes Elternteil künftig wieder nur 10 Tage pro Kind und pro Jahr bekommen. Und Bayerns Ministerpräsident Markus Söder und Münchens Oberbürgermeister Dominik Krause sind gestern Abend zusammen auf dem Oktoberfest mit der 5er Looping-Achterbahn Olympia Looping gefahren. Hatten sie ja versprochen, falls München den Zuschlag für Olympia bekommt. Und nach der wilden Fahrt, da hieß es wahrscheinlich Hashtag Söder ist nichts mehr. Naja, wie sieht's mit dem Wetter aus? Schönstes Altweiber-Sommerwetter bekommen wir heute mit bis zu 25 Grad. Herbstliches Schmuddelwetter, das ist aktuell erstmal nicht in Sicht. Und bitte schön aufs Tempo achten. Wir haben Blitzer zum Beispiel im Bruckberg in der 70er-Zone und Kleinried Richtung Sommersdorf. Danke Andreas, Gertrud und Stefan. Vielleicht entdecken Sie ja den nächsten Blitzer. Wir würden uns freuen, wenn Sie sich schnell melden. Sie können das per Telefon oder mit einer WhatsApp direkt ins Studio machen. Gerne auch eine Sprachnachricht. Nur eine Nummer brauchen Sie. 0981 63 00. Gute und sichere Fahrt.
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0: Billy Ray Cyrus mit Achy Breaky Heart und das ist gleich unser besonderer Song. Jawohl, ja, also gleich, wer jetzt noch nicht wach ist, der wird's gleich mit unserem besonderen Song Huey Lewis and the News, unser besonderer Song nach Franken um halb.
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0: Mit Lisa Immendörfer, schönen guten Morgen. Hallo.
2: Grüß dich.
0: So, man kann wohl sagen, diese Feier ist völlig ausgeufert.
2: Am Wochenende wurde die Polizei von mehreren Anrufern zu einer Privatfeier im Roter Ortsteil Eckersmühlen gerufen. Vor Ort waren ganze 100 Personen, teils in der Wohnung, teils auf der Straße vor dem Anwesen.
3: Die jugendlichen Gastgeber der Feier hatten laut eigenen Angaben aber nur 10 Personen eingeladen. Wie sich herausstellte, war der Grund für den großen Andrang vermutlich eine Einladung in den sozialen Medien, teilte die Polizei mit. Die Beamten verwiesen die ungeladenen Gäste und die Party war somit vorbei. Die Erziehungsberechtigten der minderjährigen Gastgeber wurden informiert. Die Kosten einer Straßenreinigung konnten die Jugendlichen durch selbstständiges Reinigen der Straße verhindern. Bianca Albert, Radio 8 in Eckersmühlen.
2: Nach ausgiebigem Alkoholkonsum in einer Neustädter Bar hatte ein Betrunkener jetzt mächtig Ärger. Der feiernde Gast sollte bereits mehrere Gäste belästigt haben, bevor die Beamten vor Ort eintrafen. Der mit 1,68 Promille erheblich alkoholisierte Mann erhielt einen Platzverweis, so die Polizei. Der 35-Jährige folgte den Anweisungen jedoch nicht, wodurch unmittelbarer Zwang nötig war. Durch den erheblichen Widerstand gegen die Einsatzkräfte wurde er in Gewahrsam genommen. Ein hinzugekommener 28-Jähriger versuchte noch durch körperliches Eingreifen die Festnahme zu verhindern, doch dies gelang ihm nicht. 2 Polizeibeamte wurden bei dem Einsatz verletzt, beide Männer erwarten nun Verfahren. Die landwirtschaftlichen Lehranstalten in Triesdorf können sich jetzt über eine neue Unterkunft freuen. Unter dem Namen Gästehaus am Weidenbacher Tor ist Platz für 60 Personen in modernen Einzelzimmern, die mit viel Grün, Holz und Sichtbeton ausgestattet sind. Zeitgleich gibt es jetzt auch eine neue Lagerhalle mit Waschplatz an den Lehranstalten, heißt es in einer Mitteilung. Das neue Gästehaus sei übrigens besonders wichtig für die Erwachsenenbildung, da jährlich fast 30.000 Gäste für Fortbildungen nach Triesdorf anreisen. Und die gute Nachricht aus Mittelfranken, einen sportlichen Erfolg gab es jetzt für die Fußballer des Förderzentrums St. Martin Bruckberg Neuendettelsau zu feiern. Nach erfolgreichen Qualifikationsturnieren im vergangenen Schuljahr durfte die Schulmannschaft jetzt am Bundesfinale von Jugend trainiert für Olympia und Paralympics in Berlin mitkickern. Bereits die Teilnahme war ein großer Erfolg, heißt es in der Mitteilung. Umso größer war dann die Freude um den erreichten 5. Platz im Bundesfinale. Soweit Franken um halb, Radio 8 regional. Diese und alle weiteren Meldungen finden Sie auch nochmal zum Nachlesen auf radio8.de und in der Radio 8 App. Und das Wetter hat jetzt Birte Montaseri für Sie.
0: Dankeschön, Lisa. Wir haben aktuell im Wolframs-Eschenbach am schönen Abenteuerspielplatz 10 Grad und die Karin aus Neuhof an der Zenn hat uns 9 Grad gemessen. Danke dafür. Ja, der Altweibersommer, der bleibt uns momentan so richtig schön treu. Wir haben viel Sonnenschein heute, kaum Wolken, bis 25 Grad. In der Nacht, da haben wir einen klaren Himmel, kann sich ganz schön abkühlen, morgen früh so um die 8 Grad die Tiefsttemperaturen. Wie geht's weiter? In der Nacht auf Mittwoch, wie gesagt, klarer Himmel, 8 Grad. Und dann im Tagesverlauf ist es weiterhin sonnig, ähnlich wie heute mit bis zu 25 Grad. Der Donnerstag mit mehr Wolken als Oktoberanfang wird dann auch ein kleines bisschen kühler, 23 Grad höchstens.
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0: Und wir schauen auf die Straßen, 7.33 Uhr. Keine größeren Staus, Blitzer aber. Zum Beispiel in Bruckberg in der 70er-Zone und Kleinried, wenn Sie Richtung Sommersdorf fahren. Danke Stefan, Gertrud und Andreas fürs Bescheid geben. Und vielleicht entdecken Sie auch noch einen neuen Blitzer. Dann freuen wir uns, wenn Sie sich schnell bei uns melden. Sie können das ja per Telefon oder WhatsApp direkt ins Studio machen. Diese Nummer brauchen Sie. 0981 63 00. Gute Fahrt.
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0: Einen schönen Dienstagmorgen. Ich bin Ihre Birte Montasseri. Gleich machen wir einen Sprung auf die Smaragdinsel, die grüne Insel, das wunderschöne Irland mit unserer Radio 8 Hörerreise. Und vorher der besondere Song. Er kommt von Huey Lewis and the News, The Heart of Rock'n'Roll. Und ich kann Ihnen sagen, das ist für mich jahrelang der absolute Missverständnis-Song gewesen. Ich habe mich immer geärgert, wenn ich den Song gehört habe, weil ich habe verstanden, the harder Rock'n'Roll is the beaten. Ich dachte, was für ein komisches Englisch ist das und was in aller Welt soll das eigentlich heißen? Und wir hatten damals ja nichts. Wir hatten ja nur die Bravo und konnten nicht mal eben schnell im Smartphone nachschauen. Was redet der denn da? Also, ich habe jahrelang irgendwie einen Quatsch zusammengehört. Ich bin ja so froh. Jetzt weiß ich, wie er wirklich heißt. The Heart of Rock'n'Roll. Jetzt Huey Lewis and the News, unser besonderer Song.

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1: Zum Start in die neue Woche ging's für unsere Mitreisenden der Radio 8 Hörerreise gestern entlang des Ring of Kerry. Es ging sogar auf eine Schaffarm, wo die Mitreisenden eine Live-Vorführung bekamen. Tom O'Sullivan von Kells Sheepdog Experience hat gezeigt, was seine tolle Border Collie-Hündin Claire so drauf hat. Er verrät, Hütehunde, die brauchen eigentlich nur 4 Kommandos, um die Schafe respektvoll und stressfrei zu lenken. Links, rechts, stopp und weiterlaufen, um die Schäfchen näher an den Schäfer zu bringen. Und irgendwie ist es natürlich schon so, Schafe fürchten die Hunde. Und die Hunde haben ja auch so ein kleines bisschen einen Urinstinkt, nämlich sie sind ja auch ein bisschen mit den Wölfen verwandt. Ja, da heißt es Fingerspitzengefühl, verriet uns Tom O'Sullivan.
2: Every dog in the world is related to a wolf and we need to be aware of that. And if I teach my dog to walk my sheep calmly, move them with respect, then that instinct that we're using to move the sheep, we're actually using it to our advantage. So it's very much traditional and respecting your sheep, I suppose.
1: Ja, er sagt, also wir müssen natürlich respektvoll mit unseren Schafen umgehen und wir machen uns eben den Urinstinkt zunutze. Der Wolf im Hund und die Schafe haben urinstinktisch einfach mal Angst vor Hunden. Aber irgendwie klappt das dann doch ganz toll. Und die Vorführung, wie hat die wohl den Mitreisenden gefallen?
3: Wunderbar, toll das anzuschauen, einmal live zu sehen, nicht bloß immer im Fernsehen, wie die reagieren auf Pfeifen und Kommandos. Toll, einfach toll.
4: Ich fand es ausgezeichnet. Es ist unglaublich, was ein Hund zusammen mit seinem Mensch alles leisten kann. Also sagenhaft.
5: Mich hat der Hund auch so beeindruckt, in welchem Tempo der da die Berge hochgerannt ist. So schnell konnte man gar nicht gucken. Und der hat dann wirklich bestimmte Schafe rausgepickt und die dann separiert. Ganz klasse.
1: Also wirklich eine beeindruckende Vorführung, ein einmaliges Erlebnis für unsere Hörerreisenden der Radio 8 Hörerreise nach Irland. Übrigens, Schnappschüsse finden Sie auf radio8.de und in der Radio 8 App.
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Alice Merton, No Roots, einfach gute Musik auf Radio 8 für ihren Dienstagmorgen, 7.50 Uhr. Die Schlagzeilen, ja, die hohen Spritpreise, die machen das Laden von Elektroautos offenbar attraktiver. Mehrere große Betreiber melden, dass ihre öffentlichen Ladesäulen irgendwie stärker genutzt werden als noch vor einem Jahr. Kein Wunder, es fahren ja auch mehr Leute wohl ein E-Auto. Und das Oberlandesgericht in Brandenburg an der Havel will heute seine Entscheidung über die Rabatt-App von Lidl verkündigen. Ja, geklagt hat die Verbraucherzentrale Bundesverband. Dort sieht man nämlich eine Diskriminierung, gerade älterer Menschen und auch Menschen mit Behinderung. Es geht um das Versprechen, jeder würde von der App profitieren. Noch ein kurzer Wettercheck übrigens für den heutigen Dienstag. Sonne satt bis 25 Grad. Und wir haben einen neuen Blitzer, der Lukas hat sich gerade gemeldet.

0: mit einer WhatsApp direkt ins Studio über die 0981 63 00. Er sagt, Blitzer in Rothenburg steht im Betzoldweg gleich nahe der Berufsschule am P5. Dankeschön fürs Bescheid geben. Wir haben ja auch noch Blitzer in Bruckberg in der 70er-Zone und Kleinried, wenn Sie Richtung Sommersdorf fahren. Danke auch an Gertrud, Stefan und den Andreas. Und ja, machen Sie es doch genauso, wenn Sie einen neuen Blitzer entdecken. Melden Sie sich per Telefon oder WhatsApp über die 0981 63 00. Gute Fahrt.
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1: Ich bin Fabian Schaffer. Guten Morgen. Die hohen Spritpreise machen das Laden von Elektroautos offenbar attraktiver. Mehrere große Betreiber melden, dass ihre öffentlichen Ladesäulen stärker genutzt werden als noch vor einem Jahr. Eng wird es trotzdem meist nicht, denn gleichzeitig belegt ist nur ein kleiner Teil der Ladepunkte. Thomas Bleskin berichtet.
2: Für E-Autofahrer heißt das, an öffentlichen Säulen ist zwar mehr los, aber freie Plätze gibt es in der Regel noch genug. Vattenfall und EWE melden seit Jahresbeginn deutlich mehr geladenen Strom. Auch ENBW, E.ON und Aral sehen eine steigende Nutzung. Als Gründe nennen die Betreiber vor allem mehr Elektroautos auf den Straßen und die hohen Kraftstoffpreise.
1: Der gesellschaftliche Zusammenhalt in Deutschland hat sich leicht verbessert. Das zeigt der aktuelle Religionsmonitor der Bertelsmann Stiftung. Das Vertrauen in die Regierung und das Gerechtigkeitsempfinden bleiben aber gering. Das Verhältnis zwischen Staat und Bürgern ist weiter belastet. Viele Menschen haben laut der Studie stabile soziale Beziehungen und übernehmen Verantwortung fürs Gemeinwohl. Unionsregierte Bundesländer drohen mit finanziellen Konsequenzen, sollte die Linke in Berlin eine Regierung bilden. Das hat CSU-Fraktionschef Holleczek nach einem Treffen der Unionsfraktionschefs bei Bayerns Ministerpräsident Söder in München angekündigt. Konkret geht es um den Länderfinanzausgleich und den Hauptstadtfinanzierungsvertrag, über die man dann neu verhandeln wolle. Der Deutsche Pflegerat hat die schwarz-rote Koalition aufgefordert, die Pläne für eine Pflegereform umfassend zu überarbeiten. Besonders kritisch seien die höheren Hürden beim Zugang zu Pflegegraden und die geplante Streichung des Entlastungsbetrags bei Pflegegrad 1, sagte Verbandspräsidentin Vogler dem Redaktionsnetzwerk Deutschland. Gesundheitsminister Linnemann will morgen einen Gesetzentwurf ins Kabinett bringen. Die SPD droht mit einer Blockade. Das Oberlandesgericht in Brandenburg an der Havel will heute seine Entscheidung über die Rabatt-App des Discounters Lidl verkünden. Geklagt hat der Verbraucherzentrale Bundesverband. Er sieht eine Diskriminierung bestimmter Bevölkerungsgruppen, die die App nicht benutzen können und damit auch keine Rabatte auf Produkte bekommen, beispielsweise ältere Menschen. Eine solche Klage gab es bereits gegen die Discounter Netto und Penny.
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3: Ich bin Lisa Immendörfer. Es ist Zeit für das Finale. 5 tolle Tage auf der Feuchtwanger Mooswiese gehen heute zu Ende. Zum Abschluss erwartet die Besucherinnen und Besucher nochmal reichlich Programm. Festwirt Christian Papa sagt uns gegenüber, nachmittags gibt's zünftige Musik und abends, da steht dann das große Brillantfeuerwerk zum Abschluss an.
4: Schönen Dank für die Infos, Lisa. Mehr von dir ja in Franken um halb, Radio 8 regional. Und übrigens alle Nachrichten ja auch ab nachzulesen auf radio8.de und in der Radio 8 M. Das Wetter in Rothenburg am wunderschönen historischen Rathaus 13 Grad. In Ellingen hat uns Tatjana 14 Grad gemessen. Altweibersommer haben wir vom Allerfeinsten. Viel Sonnenschein heute, wenig Wolken und bis 25 Grad. Kommende Nacht, da ist es dann sternenklar und kann sich ganz schön abkühlen. Tiefstwerte so in der Früh morgen um die 8 Grad. Ansonsten haben wir am Mittwoch ähnlich schönes Wetter wie heute, viel Sonne bis 25 Grad. Der Donnerstag mit mehr Wolken kann einen Ticken kühler werden. Hallo auf die Straßen, 8 Uhr und 3 Minuten. Keine Staus, aber Blitzer. Und zwar haben wir einen neuen Blitzer in Rothenburg. Der steht im Betzoldweg nahe der Berufsschule am P5. Blitzer auch in Bruckberg, 70er-Zone und Kleinried Richtung Sommersdorf. Danke an Gertrud, Stefan, Andreas und den Lukas. Wer noch einen Blitzer entdeckt, kann sich auch gerne melden. Schnell eine WhatsApp ins Studio schicken über die 0981 63 00. Unter dieser Nummer erreichen Sie auch unseren Radio 8 Hörerservice mit der Moni, ich wünsche Ihnen auf jeden Fall eine gute und sichere Fahrt.
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4: Einen wunderschönen Dienstagmorgen. Guten Start in den neuen Tag. Ich bin Birte Montasseri. Freut mich, dass Sie Radio 8 hören. Ich kann mir vorstellen, dass einige schon ein bisschen, na sagen wir mal, traurig sind. Denn die Mooswiese, wie wir gerade gehört haben, die Mooswiese in Feuchtwangen, sie geht heute leider zu Ende. Aber es wird sicherlich ein fulminantes Ende, ein tolles Ende über den letzten Tag auf der Feuchtwanger Mooswiese 2026 werden wir in ein paar Minuten noch sprechen. Vorher einfach gute Musik. Jennifer Lopez haben wir für Sie und die Pet Shop Boys mit Suburbia. Einfach gute Musik hier auf Radio 8.

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0: La Lopez auf Radio 8. Jennifer Lopez, I Ain't It Funny. Einfach gute Musik für Ihren Dienstagvormittag, 8.13 Uhr haben wir. Ja, man soll ja bekanntlich aufhören, wenn es am schönsten ist. Heute tatsächlich der letzte Tag der Feuchtwanger Mooswiese und es war ja bislang wirklich ein großartiges Fest. Fröhlich, friedlich, mit viel guter Laune. Und der Dienstag, der liegt traditionell erstmal in Kinderhand. Um 14 Uhr beginnt der Kindernachmittag. Also alle Euros zusammenkratzen. Es gibt in den Fahrgeschäften vergünstigte Preise und auch an den Losbuden. Festwirt Christian Papert erzählt uns, was es am letzten Tag der Mooswiese bei ihm im Festzelt zu erleben gibt.
1: Ja, großes Finale am Dienstag. Da haben wir den Musikverein Kirchheim. Die machen nachmittags eine schöne, zünftige Unterhaltungsmusik. Abends gibt es dann vor und nach dem Feuerwerk beste Stimmung mit der Band Bayern Man, die in diesem Jahr auch neu eine Woman dabei haben.
0: Na, das wird doch dann richtig toll. Und Stichwort Feuerwerk. Natürlich, heute Abend muss es passieren. Da muss die Mooswiese zünftig Abschied nehmen mit einem wunderbaren Brillantfeuerwerk. Ab 21 Uhr der offizielle Abschied. Ja, der Himmel erstrahlt dann in den buntesten Farben. Und wie wir gehört haben, geht's danach ja noch weiter. Im Festzelt Papert allen nochmal einen wunderschönen letzten Tag auf der Mooswiese in Feuchtwangen. Und wir machen weiter mit einfach guter Musik. Eindeutig Rock. Eindeutig Bon Jovi. It's my life.

0: einfach gute Musik. Von den 80ern bis heute, Christus Randy mit Good Old Days. Ein paar Schlagzeilen. Unionsregierte Bundesländer, die drohen mit finanziellen Konsequenzen, sollte die Linke in Berlin eine Regierung bilden. Das hat CSU-Fraktionschef Holecek nach einem Treffen der Unionsfraktionschefs bei Bayerns Ministerpräsident Söder angekündigt. Ja, und nach den Massenprotesten gegen Mietwucher und für bessere Mieterrechte in Madrid, da darf eine 87-Jährige wieder zurück in ihre Wohnung. Die Bilder der zwangsgeräumten Maria Carmen auf einer Krankentrage, die hatte das Fass zum Überlaufen gebracht in Madrid. Das Wetter, schnell erzählt, Sonne bis 25 Grad heute. Und keine größeren Verkehrsbehinderungen, aber ein paar Blitzer. Rothenburg im Bitzoldweg, nahe der Berufsschule am P5, in Bruckberg in der 70er-Zone und Kleinried Richtung Sommersdorf. Und wer noch einen Blitzer entdeckt, kann sich gerne melden. Genauso wie Gertrud, Stefan, Andreas und Lukas es getan haben. Über die 098163-00. Gute Fahrt.
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2: Mittelfranken feiert auf der Feuchtwanger Mooswiese. Heute zum Endspurt, Party pur und Festzeltstimmung mit den legendären Bayern Man und dem großen Abschlussfeuerwerk. Die Feuchtwanger Mooswiese. Freunde mitnehmen und feiern.
3: Partystimmung garantiert.
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0: Großartiger Song, Aha, Foot of the Mountain. Und von Norwegen geht's ab nach Australien. Auch nicht schlecht, oder? Mal so ordentlich Wind von vorne. AC/DC, You Shook Me All Night Long. Gleich unser besonderer Song.
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0: Mit Lisa Immendörfer. Grüß dich, Lisa.
2: Hallo, Birte.
0: Man kann sagen, es ist Zeit fürs Finale.
2: 5 tolle Tage auf der Feuchtwanger Mooswiese gehen heute zu Ende. Zum Abschluss erwartet die Besucherinnen und Besucher nochmal reichlich Programm. Mehr zum Finaltag weiß Festwirt Christian Papert.
3: Ja, großes Finale am Dienstag. Haben wir den Musikverein Kirchheim. Die machen nachmittags eine schöne, zünftige Unterhaltungsmusik. Abends gibt's dann vor und nach dem Feuerwerk beste Stimmung mit der Band Bayern Man, die in diesem Jahr auch neu eine Woman dabei haben.
2: Diese Feier ist wohl deutlich ausgeufert. Am Wochenende wurde die Polizei von mehreren Anrufern zu einer Privatfeier im Roter Ortsteil Eckersmühlen gerufen. Vor Ort waren ganze 100 Personen, teils in der Wohnung, teils auf der Straße vor dem Anwesen.
4: Die jugendlichen Gastgeber der Feier hatten laut eigenen Angaben aber nur 10 Personen eingeladen. Wie sich herausstellte, war der Grund für den großen Andrang vermutlich eine Einladung in den sozialen Medien, teilte die Polizei mit. Die Beamten verwiesen die ungeladenen Gäste und die Party war somit vorbei. Die Erziehungsberechtigten der minderjährigen Gastgeber wurden informiert. Die Kosten einer Straßenreinigung konnten die Jugendlichen durch selbstständiges Reinigen der Straße verhindern. Bianca Albert, Radio 8 in Eckersmühlen.
2: Der Zweckverband Kommunale Verkehrsüberwachung im Großraum Nürnberg warnt jetzt vor Fake-SMS. Dabei handelt es sich um falsche SMS mit Zahlungsaufforderungen, die zurzeit vermehrt verschickt werden, heißt es in der Mitteilung. Der Link sollte deshalb keinesfalls angeklickt werden und auch keine Zahlungen geleistet werden. Wer Zweifel hat, kann sich beim Zweckverband melden. Der selbst versendet generell keine SMS, sondern grundsätzlich per Post, in Einzelfällen auch per E-Mail. Die gute Nachricht aus Mittelfranken, der Ansbacher Landrat Marco Meyer hat jetzt für einen Tag seinen Arbeitsplatz gewechselt. Im Rahmen der Aktion Schichtwechsel tauschte er mit 2 Mitarbeitern der Westmittelfränkischen Lebenshilfewerkstätten, heißt es in der Mitteilung. Für den Landrat hieß das Toranschläge bauen und Babyflaschen mit Barcodes bekleben. Für die Mitarbeiter der Lebenshilfe ging es stattdessen in verschiedene Bereiche des Landratsamtes, beispielsweise die Poststelle. 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Diese und alle weiteren Meldungen, die finden Sie auch nochmal zum Nachlesen auf radio8.de und in der Radio 8 App. Und das Wetter, das hat jetzt Birte Montasseri für Sie.
0: Dankeschön, Lisa. Wir haben in Goldhofen am Marktplatz 14 Grad. Doris aus Pleinfeld hat sich auch gemeldet und sagt, bei ihr sind es 14 Grad ebenfalls. Dankeschön. Ja, der Altweibersommer bleibt nochmal in Mittelfranken. Viel Sonne, wenig Wolken haben wir heute, bis 25 Grad. In der Nacht kann es sich deutlich abkühlen, um die 8 Grad, morgen früh die Tiefstwerte. Ja, und ansonsten, der Mittwoch wird wieder ähnlich sonnig und warm wie heute, ähnlich auch die Höchstwerte bis 25 Grad. Am Donnerstag, da ziehen ein paar mehr Wolken auf und da kann es ein kleines bisschen kühler werden. Aber es bleibt erst einmal eigentlich grob warm und herbstliches Schmuddelwetter, das ist noch gar nicht in Sicht. Der Blick auf die Straßen, 8.33 Uhr haben wir und da schaut es ganz gut aus, denn größere Staus sind uns nach wie vor nicht gemeldet. Blitzer haben wir aber, zum Beispiel in Rothenburg, nämlich im Betzoldweg nahe der Berufsschule am P5, in Bruckberg in der 70er-Zone und Kleinried Richtung Sommersdorf wird auch geblitzt. Danke an Gertrud, Stefan, Andreas und den Lukas. Vielen Dank fürs Bescheidgeben. Unter der 098163 00 haben Sie sich bei uns gemeldet. So erreichen Sie uns auch per Telefon oder WhatsApp, ganz wie Sie wollen. Gute Fahrt.
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0: Einen schönen guten Morgen. Ich muss ja sagen, am Anfang dachte ich, die sind ganz schön doof. Ich mag die nicht. Die sind so hart. Die von AC/DC. Als Mädchen mochte ich die erst gar nicht. Und dann merkte ich, auf den Feiern und auf den Feten wurden sie gespielt. Und man muss dann ja doch mittanzen und mitfeiern. AC/DC, einfach nur eine grandiose Band. Und sie haben uns so viel tolle Songs geliefert. Wir haben uns für einen entschieden. Der darf im Grunde genommen auch auf keinem Konzert fehlen. Wenn AC/DC spielt, muss er auch gespielt werden. Aus dem Jahr 1980. Eigentlich schon ein gutes altes Stück, aber so richtig gute Dinger, die werden doch nie richtig alt. Unser besonderer Song jetzt, AC/DC, You Shook Me All Night Long, hier auf Radio 8.

0: Einfach gute Musik für Ihren Dienstag auf Radio 8. Der Marc hat mir gerade eine Sprachnachricht ins Studio geschickt.
1: In Ansbachrichtung liegt genau auf der B13 in der Nähe von Sachsen, hat übergegeben.
0: Ah, vielen Dank für die wichtige Info. Also B13 Richtung Lichtenau, Höhe Sachsen bei Ansbach. Ein Unfall, bitte besonders vorsichtig fahren. Vielen Dank für den Tipp unter der 0981 63 00. Und jetzt eine große Portion fränkischem Humor.
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0: Hallo lieber Christoph, grüß dich, wie geht's dir?
4: Ja, servus und hallo miteinander erst einmal. Soweit geht's mir gut, vielen Dank. Ja, und auch mit dem Fußball in Deutschland geht's ja klopp, sei Dank, ab sofort aufwärts.
0: Ja.
4: Also vermutlich, vielleicht und wahrscheinlich. Mhm. Das erste Spiel war ja zumindest schon mal deutlich besser als das, was da vorher geboten wurde. Beim Spiel gegen die Griechen, naja, da war zumindest das Ergebnis, sagen wir mal, suboptimal. Mhm. Aber man darf ja auch nicht gleich am Anfang das ganze Pulver verschießen. Ja, du, und beim Rest, genau, da schauen wir einfach einmal. Und dann, wenn das mit dem Fußball wieder besser wird, das sag ich dir, da wird ganz Deutschland dem Kloppo dankbar sei.
0: Oh ja, das glaube ich auch.
4: Gell? Und wenn nicht, dann können wir zumindest diese Woche trotzdem alle einmal richtig dankbar sein. Ja, weil es steht ja, und das ist viel wichtiger als Fußball, wenn man ehrlich ist, das Erntedankfest vor der Tür. Und das ist ja gerade bei uns in so einer ländlichen Region auch wunderbar zu feiern. Man sieht ja, die Bauern haben ihre Ernte eingefahren, die Bäume und das Gemüse im Garten haben oder hatten, je nachdem, wie sie die Hitze im Sommer und die folgende Trockenheit überstanden haben, mehr oder weniger was drauf. Ah, das ist schon noch was wert, gell? Woanders ist ja dann das Biogemüse in Plastik eingepackt.
0: Ja. Ja,
4: da wundert mich dann überhaupt nichts mehr. Wahrscheinlich ist es deswegen in Plastik eingepackt, dass die Biogurke nicht von den anderen Gurken angesprungen wird. Ich finde ja Bio eh super. Am liebsten mache ich Bio-Waschmittel. Es heißt ja, das sorgt dafür, dass unser Wasser sauber bleibt. Klar, beim Bio-Waschmittel ist der Dreck nach dem Waschen ja auch noch in der Wäsche. Nein, nur Spaß. Wobei, man sollte schon aufpassen, was man kauft. Aber wenn das Einkaufen regional ist, dann ist es auch irgendwie Bio.
0: Aber ich muss dir recht geben, man muss schon die Augen offen halten, was man kauft.
4: Ja, nicht nur, was man einkauft, man sollte ja immer die Augen offen halten. Ja, die Politik, die beschäftigt uns halt immer wieder, gell? Und manchmal kann man sich das Ganze nur noch schön saufen. Aber wenn, dann bitte nur mit regionalem und leckerem Bier oder Wein. Da haben wir ja auch genügend Auswahl. Oder wir lassen uns einfach nicht stressen, sondern sind einfach einmal öfter dankbar dafür, dass wir hier leben. Dürfen, dass wir vielleicht eine tolle Familie und viele Freunde haben oder wenigstens gesund sind. Ja, und dann ist doch irgendwie jeden Tag Erntedankfest. Und nicht nur einmal im Jahr. Und dann nämlich auch völlig unabhängig davon, was der Kloppo erreicht oder eben auch nicht. Und das wäre doch auch mal ein schönes Ziel, oder? Also ich muss einmal weiter, ihr macht's gut und überlegt doch auch einmal, für was ihr heute dankbar sein könnt.
0: Weißt du was, das ist ein guter Vorschlag. Christoph Maul zum Nachhören auf radio8.de. Und wenn Sie ihn live erleben wollen, ganz leicht, die Tourneedaten und Ticketinfos finden Sie auf christoph-maul.de.
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0: Einfach gute Musik von den 80ern bis heute. Olivia Rodrigo war das mit Drop Dead. Ja, ein paar Schlagzeilen. Der Deutsche Pflegerat, der fordert eine umfassende Überarbeitung der aktuellen Reformpläne für die Pflegeversicherung. Und Jens Spahn, der gibt jetzt ja auch seinen Sitz im Haushaltsausschuss ab. Und da muss man jetzt auch mal neidlos anerkennen. Was Rücktritte anbelangt, schafft er gerade einen erfolgreichen Abschluss nach dem anderen. Kurzer Blick aufs Wetter. Heute nochmal schönster Altweibersommer. Bis zu 25 Grad. Herbstliches Schmuddelwetter ist noch überhaupt nicht in Sicht. Dann kurzer Blick noch auf die Straßen. Achtung bitte, Kreis Ansbach, Stadtstraße 2223 Röttenbach Richtung Ansbach. Zwischen dem Abzweig nach Büschelbach und Volkersdorf, da gibt es Gefahr durch einen defekten LKW. Und der Marc hat uns ja auch noch einen Unfall auf der B13 Ansbach Richtung Lichtenau, Höhe Sachsen bei Ansbach gemeldet. Blitzer in Rothenburg im Betzoldweg nahe der Berufsschule und Blitzeraufbau in Treuchtling, Nürnberger Straße kurz vorm Edeka. Außerdem ja auch ein Blitzer in der 70er-Zone in Bruckberg und Kleinried Richtung Sommersdorf. Danke Gertrud, Stefan, Lukas, Andreas und Daniel. Und wenn Sie auch noch einen entdecken, gerne melden per Telefon oder WhatsApp über die 0981 63 00. Gute Fahrt.
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1: Ich bin Fabian Schaffer. Guten Morgen. Der Deutsche Pflegerat fordert eine umfassende Überarbeitung der aktuellen Reformpläne für die Pflegeversicherung. Verbandspräsidentin Vogler sagte dem Redaktionsnetzwerk Deutschland, die höheren Hürden beim Zugang zu den Pflegegraden seien kritisch. Uli Reitinger berichtet aus Berlin.
2: Menschen mit Pflegegrad 1 klagen nur über verhältnismäßig geringe Einschränkungen im Alltag. Trotzdem bekommen auch sie einen Entlastungsbeitrag von knapp 1.600 Euro im Jahr. Der Pflegerat kritisiert aber nicht nur die geplante Abschaffung dieser Entlastung, sondern er beklagt auch Einschnitte bei der Bezahlung der Pflegekräfte. Das gefährdet die Versorgung, heißt es.
1: In Kürze wird in Berlin der Deutsche Schulpreis verliehen. Im Finale stehen 15 Schulen. Die meisten Nominierten kommen aus Bayern, Baden-Württemberg, Hessen und Nordrhein-Westfalen. Der Hauptpreis ist mit 100.000 Euro dotiert. Die Jury bewertet unter anderem die Unterrichtsqualität, die Leistung und den Umgang mit Vielfalt an den Schulen. Der Deutsche Schulpreis wird seit 20 Jahren vergeben. Von heute an dürfen bestimmte Molkereiprodukte, Alkohol und Motorräder aus Kanada nicht mehr in die USA eingeführt werden. Das hat US-Präsident Trump angeordnet. Eine weitere Eskalation im Handelsstreit. Die USA hatten im August Zölle von 50% auf kanadische Waren verhängt. Kanada hatte mit Gegenzöllen reagiert. OpenAI hat sein neues KI-Modell vorerst zurückgestellt. Grund sind Sicherheitsbedenken. Laut einem Manager gegenüber dem Wall Street Journal hat das System Nutzer nicht immer ehrlich über seine Aktionen informiert und teils ohne Erlaubnis eigenständig gehandelt. Erst am Wochenende hatte OpenAI nach einem ähnlichen Vorfall das Training seiner leistungsstärksten Modelle ausgesetzt. Für Jürgen Klopp geht es im dritten Länderspiel als Bundestrainer nicht nur um einen Stimmungsaufschwung bei der Fußballnationalmannschaft, sondern auch darum, einen Negativrekord zu vermeiden. Gelingt der DFB-Elf am Donnerstag gegen Serbien in München erneut kein Sieg, ist Klopp der erste DFB-Cheftrainer, der keine seiner ersten drei Partien gewinnen konnte. In den Niederlanden gab es ein Remis gegen Griechenland, danach eine Niederlage.
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3: Ich bin Lisa Immendörfer. Diese Feier ist wohl deutlich ausgeufert. Am Wochenende wurde die Polizei von mehreren Anrufern zu einer Privatfeier im Rote Ortsteil Eckersmühlen gerufen. Vor Ort waren ganze 100 Personen, teils in der Wohnung, teils auf der Straße vor dem Anwesen anzutreffen. Die jugendlichen Gastgeber der Feier hatten laut eigenen Angaben aber nur 10 Personen eingeladen. Wie sich herausstellte, war der Grund für den großen Andrang vermutlich eine Einladung in den sozialen Medien. Das teilt die Polizei mit. Die Beamten verwiesen die ungeladenen Gäste und die Party war somit vorbei. Die Erziehungsberechtigten der minderjährigen Gastgeber wurden informiert. Die Kosten einer Straßenreinigung, die konnten die Jugendlichen durch selbstständiges Reinigen der Straße verhindern.
4: Na immerhin, danke für die Infos. Lisa Immendörfer war das. Alles auch zum Nachlesen im Netz auf radio8.de und in der Radio 8 App. Jetzt der Blick aufs Wetter. In Neustadt-Aisch am Landratsamt haben wir aktuell 18 Grad, in Mönchsroth bei der EFI 17 Grad. Heute gibt's viel Sonne, wenig Wolken, bis 25 Grad, eigentlich schon fast wieder sommerlich. Naja, jedenfalls kommende Nacht, Sterne in klarer Himmel, es kühlt dann runter auf etwa 8 Grad. Morgen ähnliches Wetter wie heute, richtig schön Sonne, bis 25 Grad. Der Donnerstag mit mehr Wolken wird einen Ticken kühler, bis zu 23 Grad. Schauen wir auf die Straßen um 9 Uhr und gleich 4 Minuten. Da haben wir eine Meldung von der Startstraße 2223 Röttenbach Richtung Ansbach. Zwischen dem Abzweig nach Büschelbach und Volkersdorf Gefahr durch einen defekten LKW. Bitte heute auch weiterhin gut aufs Tempo achten. Einige Blitzer haben wir. Rothenburg im Betzoldweg, nahe der Berufsschule nämlich. Dann wird gerade ein Blitzer aufgebaut in Treuchtlingen an der Nürnberger Straße, kurz vor dem Edeka. Und Bruckberg 70er-Zone steht noch einer, genauso wie in Kleinried, wenn Sie Richtung Sommersdorf fahren. Danke an Gertrud, Stefan, Lukas, Andreas und den Daniel. Wer noch was entdeckt, kann sich auch gerne melden per Telefon oder WhatsApp über die 098 163 00. Eine gute und vor allem sichere Fahrt wünsche ich Ihnen.
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4: Einen wunderschönen Dienstagvormittag. Ich bin Ihre Birte Montasseri. Freunde, das sind Menschen, die dir nicht den Weg zeigen, sondern ihn einfach mit dir gehen. Das ist so einer meiner liebsten Sprüche zum Thema Freundschaft. Ja, und gleich stellen wir Ihnen zwei Freunde vor, die wirklich einen ungewöhnlichen Weg gemeinsam beschritten haben. Mehr dazu in ein paar Minuten. Und bis dahin haben wir einfach gute Musik für Sie, für den Dienstagvormittag auf Radio 8. James Arthur gleich mit Impossible. Das hier natürlich unverkennbar, der Boss Bruce Springsteen, Born in the USA auf Radio 8.

0: da hat er mal wieder alles gegeben, James Arthur mit Impossible. Auf Radio 8, 9.13 Uhr haben wir ja durch dick und dünn gehen. Im Grunde genommen, das ist es doch, was einen ausmacht als beste Freunde. Jakob Unger und Nico Bauer aus Weimersheim im Kreis Neustadt-Eichbad-Winsheim. Die kennen sich schon seit Kindertagen an und sind beste Freunde. Jakob hatte sich bei der Deutschen Knochenmarkspenderdatei kurz DKMS registrieren lassen. Tja, und eines Tages war es soweit. Er wurde als potenzieller Spender angefragt. Wie das für ihn war, wollten wir von ihm wissen.
1: Im ersten Moment ist man ein bisschen überfordert, weil man registriert sich dort und denkt so, ja okay, ich kenne so viele, die sich da registriert haben. Mir ist aber jetzt gerade keine bekannt, der tatsächlich schon mal drangekommen ist, weil die Wahrscheinlichkeit ist ja relativ gering. Als dann dieser Anruf kam, beziehungsweise ich glaube als erstes kam eine Mail, war dann schon irgendwie so ein besonderer Moment, der im ersten Moment so ein bisschen Überforderung ausgelöst hat.
0: Aber natürlich hat das durchgezogen, der Jakob, und sein Kumpel Nico, der fand das Ganze irgendwie auch richtig toll und hat sich gesagt, gut, jetzt lasse ich mich auch registrieren bei der DKMS. Und tatsächlich wurde auch er angeschrieben und gebeten, Stammzellen für einen schwerkranken Menschen zu spenden. Und man muss mal ganz ehrlich sagen, dass zwei Menschen aus Weimersheim als Stammzellenspender in Frage kommen. Das ist ja fast so, als würde man zweimal im Lotto gewinnen. Aber Wunder gibt's, wie gesagt, ja alle Tage. Und für Nico war klar, dass auch er das durchziehen wird.
2: So, wenn man selber eine Krankheit hat und es hätte ein Mensch die Möglichkeit, dass man jemandem hilft, ist für mich immer so, das ist genauso wie bei der Feuerwehr. Wenn mein Haus brennt, will ich, dass jemand kommt. Und wenn jemand anders herausbrennt, dann kommen halt die Feuerwehrler. Und so ist es auch da. Warum soll ich jemand anderen nicht helfen?
0: Besser kann man es wohl nicht auf den Punkt bringen, oder? Die beiden Freunde Jakob Unger und Nico Bauereis aus Weimersheim haben sich nicht nur typisieren lassen bei der DKMS, sie wurden auch beide als Stammzellenspender ausgewählt und haben es durchgezogen. Eine ganz besondere Freundschaft.

0: So klingt der Dienstag auf Radio 8, alle Farben featuring Yannick mit Little Hollywood. Einfach gute Musik von den 80ern bis heute. Ja, ein paar Nachrichten, Schlagzeilen für Sie. OpenAI stoppt sein eigenes neues KI-Modell wegen Sicherheitsbedenken und räumt auch ein, nicht immer über alles informiert zu haben. Und in seinem Angriffskrieg auf die Ukraine erleidet auch Russland herbe Verluste. Darum will Präsident Putin aufstocken, die Armee aufstocken, wohl auch mit ausländischen Kämpfern. Wie sieht's mit dem Wetter bei uns aus? Na bestens, heute viel Sonne bis 25 Grad. Aber nicht in all der Freude zu viel Gas geben. Wir haben ja noch ein paar Blitzer. Rothenburg im Bitzoldweg, nahe der Berufsschule am P5. Einen Blitzeraufbau haben wir ja auch in Treuchtling in der Neuenberger Straße, kurz vorm Edeka. Danke an Lukas und Daniel fürs Bescheid geben. Sollten Sie auch einen Blitzer entdecken, was machen Sie dann? Na, Sie rufen uns an oder schicken eine WhatsApp direkt ins Studio. 0981 63 00 ist die eine Nummer, die Sie dafür brauchen. Gute Fahrt!
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0: ein super 80er-Hit. Und wir bleiben einfach mal in den 80ern, würde ich sagen. Aber es wird ein bisschen schmusig. Mit Foreigner, Waiting for a Girl Like You. Gleich unser besonderer Song.
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0: Mit Lisa Immendörfer. Grüß dich, Lisa.
2: Hallo, Birte.
0: Und bei dir ist Zeit fürs Finale.
2: 5 tolle Tage auf der Feuchtwanger Mooswiese gehen heute zu Ende. Zum Abschluss erwartet die Besucherinnen und Besucher nochmal reichlich Programm. Mehr zum Finaltag, weil es fest wird, Christian Papert.
3: Ja, großes Finale am Dienstag. Haben wir den Musikverein Kirchheim. Die machen nachmittags eine schöne, zünftige Unterhaltungsmusik. Abends gibt es dann vor und nach dem Feuerwerk beste Stimmung mit der Band Bayern Man, die in diesem Jahr auch neu eine Woman dabei haben.
2: Dieser Kirchweihbesuch endete wirklich nicht schön. Auf der Meinheimer Kirchweih kam es am Wochenende gegen 2 Uhr nachts zu einem Streit zwischen einem 43-Jährigen und zwei Frauen im Alter von 16 und 17 Jahren. Der deutlich alkoholisierte Mann wollte wohl mit einer der Jugendlichen ins Gespräch kommen, was ihre Freundin aber unterband, so die Polizei. Daraufhin wurde der Mann sehr aggressiv und nahm die 16-Jährige in den Schwitzkasten. Als diese sich dann befreien konnte, sollen mehrere andere Anwesende auf den Mann losgegangen sein. Die genauen Umstände ermittelt jetzt die Polizei. Die landwirtschaftlichen Lehranstalten in Triesdorf können sich jetzt über eine neue Unterkunft freuen. Unter dem Namen Gästehaus am Weidenbacher Tor ist Platz für 60 Personen in modernen Einzelzimmern, die mit viel Grün, Holz und Sichtbeton ausgestattet sind. Zeitgleich gibt es jetzt auch eine neue Lagerhalle mit Waschplatz an den Lehranstalten, heißt es in der Mitteilung. Das neue Gästehaus sei übrigens besonders wichtig für die Erwachsenenbildung, da jährlich fast 30.000 Gäste für Fortbildungen nach Triesdorf anreisen. Und die gute Nachricht aus Mittelfranken. Einen sportlichen Erfolg gab es jetzt für die Fußballer des Förderzentrums St. Martin Bruckberg in Neuendettelsau zu feiern. Nach erfolgreichen Qualifikationsturnieren im vergangenen Schuljahr durfte die Schulmannschaft jetzt am Bundesfinale von Jugend trainiert für Olympia und Paralympics in Berlin mitkickern. Bereits die Teilnahme war ein großer Erfolg, heißt es in der Mitteilung. Umso größer war dann die Freude um den erreichten 5. Platz im Bundesfinale. Soweit Franken um halb, Radio 8 regional. Diese und alle weiteren Meldungen, die finden Sie auch nochmal zum Nachlesen auf radio8.de und in der Radio 8 App. Und das Wetter, das hat jetzt Birte Montasseri für Sie.
0: Dankeschön, Lisa. Schauen wir mal nach Pappenheim auf der Burg, 18 Grad. Und Gerti aus Merkendorf hat uns 17 Grad gemeldet. Viel Sonnenschein gibt's heute, wenig Wolken bis 25 Grad. In der Nacht auch klarer Himmel, da kann es dann ganz schön kalt werden. Bis morgen früh kühlt es runter, nämlich auf etwa 8 Grad. Am Mittwoch haben wir dann weiterhin sonnig schönes Wetter mit um die 25 Grad. Im Grunde genommen ähnlich wie heute, aber der Donnerstag mit mehr Wolken kann dann doch ein kleines bisschen kühler werden. Hallo in die Autos, wir haben gleich 9.34 Uhr. Keine größeren Staus, gute Fahrt auch weiterhin, aber bitte aufs Tempo achten. In Rothenburg im Betzoldweg, nahe der Berufsschule, da wird geblitzt, genauso wie in Treuchtling-Nürnberger Straße, kurz vorm Edeka. Danke Lukas und Daniel und möglicherweise entdecken Sie ja noch einen Blitzer. Naja, dann einfach melden. Sie können sich per Telefon bei uns rühren oder Sie schicken mir direkt ins Studio eine WhatsApp. Nur diese Nummer brauchen Sie dafür. Für 09816300. Ich hoffe, Sie kommen gut und sicher an Ihr Ziel.
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0: Schönen Dienstagvormittag, ich bin Ihre Birte Montasseri. Vielleicht ist es bei Ihnen ganz ähnlich wie bei mir. Die Sommerferien, die liegen jetzt ein paar Wochen zurück. Und prompt kriege ich ganz schön Fernweh, wenn ich mir die tollen Fotos von der Radio 8-Hörerreise nach Irland anschaue. Das werden wir uns gleich nochmal genauer erzählen lassen, was die da alles Schönes erlebt haben. Und vorher haben wir den besonderen Song. 1982 brachte die britisch-amerikanische Rockband Foreigner, Waiting for a Girl Like You als Single raus. Und irgendwie, ich weiß auch nicht, wie schaffen die das immer wieder, diese harten Rockband-Jungs, wenn die dann mit den gefühlvollen Songs rauskommen. Ich finde die immer so klasse. Diesen besonderen Song feiere ich richtig. Foreigner, Waiting for a Girl Like You, unser besonderer Song jetzt für Sie, hier auf Radio 8.

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1: Zum Start in die neue Woche ging es für unsere Mitreisenden der Radio 8 Hörerreise gestern entlang des Ring of Kerry. Es ging sogar auf eine Schaffarm, wo die Mitreisenden eine Live-Vorführung bekamen. Ein Original irischer Schäfer zeigte mit seiner tollen Hütehündin Claire, was man so alles machen kann mit Hund und Schaf. Er verriet, Hütehunde brauchen eigentlich nur 4 Kommandos richtig gut können, nämlich links, rechts, Stopp und weiterlaufen, um die Schäfer an den Schäfer ranzubringen. Und das war wirklich faszinierend anzusehen.
2: Wunderbar, toll das anzuschauen, einmal live zu sehen, nicht bloß immer im Fernsehen, wie die reagieren auf Pfeifen und Kommandos, toll, einfach toll.
3: Ich fand es ausgezeichnet. Es ist unglaublich, was ein Hund zusammen mit seinem Mensch alles leisten kann, also sagenhaft.
4: Mich hat der Hund auch so beeindruckt, in welchem Tempo der da die Berge hochgerannt ist. So schnell konnte man gar nicht gucken. Und der hat dann wirklich bestimmte Schafe rausgepickt und die dann separiert. Ganz klasse.
1: Nach der Schaffarm ging es für unsere Radio 8 Reisegruppe in die Skellig 618 Distillery. Da gab es eine spannende Führung und dann durften natürlich auch Whisky und Gin probiert werden. Wir betonen probiert. Patricia, die kommt ursprünglich aus Deutschland und lebt jetzt in Irland und arbeitet genau dort auf dieser Distillerie. Sie erklärt, warum viele Whisky-Distillerien eben auch Gin herstellen.
5: Also bei einem Whisky mindestens 3 Jahre in einem Fass, aber es gibt nicht so viele Whiskys in Irland, die tatsächlich auch 3 Jahre alt sind. Also diese werden dann älter und je älter, desto besser. Die können bis zu 30 Jahre alt sein. Und bei einem Gin ist es so, dass der nicht reifen muss. Das heißt, den destilliert man und dann kann man den quasi auch schon direkt abfüllen und verkaufen. Und deswegen benutzen oder machen viele Whisky-Produzenten auch Gin, um diese Zeit zu überbrücken, bis der Whisky fertig ist, um ein bisschen Geld einzunehmen.
1: Na, das kann man doch gut verstehen, oder? 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

0: Coldplay. Immer wieder schön zu hören. Einfach gute Musik für Ihren Dienstag hier auf Radio 8. Ja, in Franken um halb, da gab es heute alles Wichtige aus der Region mit Lisa Immendörfer. Lisa, erzähl uns nochmal, was waren so die wichtigsten Nachrichten?
1: 5 tolle Tage auf der Feuchtwanger Mooswiese gehen heute zu Ende. Zum Finale gibt es heute Abend um 21 Uhr das große Brillantfeuerwerk. Und auf einer Privatfeier in Eckersmühlen waren ganze 100 Personen teils in der Wohnung und teils auf der Straße. Eingeladen waren eigentlich nur 10. Grund für den großen Andrang war vermutlich eine Einladung in den sozialen Medien.
0: Was für ein Tohuwabohu. Sowas ist natürlich ziemlich unangenehm. Danke für die Infos. Zum Nachlesen finden Sie ja die Nachrichten auch auf radio8.de und in der Radio 8 App. Ich bin Birte Montasiri. Ich wünsche Ihnen noch einen wunderschönen Dienstag. Morgen an dieser Stelle Klaus Seeger für Sie und viel Spaß dann heute zum Abschluss der Mooswiese beim wunderbaren Brillantfeuerwerk.
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1: Ich bin Fabian Schaffern. Der stellvertretende CDU-Vorsitzende Laumann hat kein Verständnis für die derzeitigen Forderungen der SPD im Pflegestreit. Die Wünsche der SPD würden alle sehr viel Geld kosten, sagte Laumann im Deutschlandfunk. Dieses Geld sei nicht da. Im Gegenteil, derzeit gehe es darum, in der Pflegeversicherung Geld einzusparen. Der Gesetzentwurf soll morgen ins Kabinett. Die SPD droht mit einer Blockade. Die hohen Spritpreise machen das Laden von Elektroautos offenbar attraktiver. Mehrere große Betreiber melden, dass ihre öffentlichen Ladesäulen stärker genutzt werden als noch vor einem Jahr. Eng wird es trotzdem meist nicht, denn gleichzeitig belegt ist nur ein kleiner Teil der Ladepunkte. Thomas Bleskin berichtet.
2: Für E-Autofahrer heißt das, an öffentlichen Säulen ist zwar mehr los, aber freie Plätze gibt es in der Regel noch genug. Vattenfall und EWE melden seit Jahresbeginn deutlich mehr geladenen Strom. Auch ENBW, E.ON und Aral sehen eine steigende Nutzung. Als Gründe nennen die Betreiber vor allem mehr Elektroautos auf den Straßen und die hohen Kraftstoffpreise.
1: Unionsregierte Bundesländer drohen mit finanziellen Konsequenzen, sollte die Linke in Berlin eine Regierung bilden. Das hat CSU-Fraktionschef Holleczek nach einem Treffen der Unionsfraktionschefs bei Bayerns Ministerpräsident Söder in München angekündigt. Konkret geht es um den Länderfinanzausgleich und den Hauptstadtfinanzierungsvertrag, über die man dann neu verhandeln wolle. Der gesellschaftliche Zusammenhalt in Deutschland hat sich leicht verbessert, das zeigt der aktuelle Religionsmonitor der Bertelsmann Stiftung. Das Vertrauen in die Regierung und das Gerechtigkeitsempfinden bleiben aber gering, das Verhältnis zwischen Staat und Bürgern ist weiter belastet. Viele Menschen haben laut der Studie stabile soziale Beziehungen und übernehmen Verantwortung fürs Gemeinwohl. Eine 87-jährige Rentnerin darf nach ihrer Zwangsräumung in Madrid zurück in ihre Wohnung. Ihre Anwältin hat eine Einigung mit den Eigentümern bekannt gegeben. Die Miete darf künftig höchstens 30% ihres Bruttoeinkommens betragen. Die schwerbehinderte Frau, die 70 Jahre dort gelebt hatte, war vergangene Woche auf einer Trage abtransportiert worden. Zehntausende Spanier hatten dagegen protestiert.
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3: Ich bin Lisa Immendörfer. In Herrieden ist am Samstag ein 70-Jähriger beim Apfelpflücken schwer verletzt worden. Der Mann war auf seiner Obstwiese zwischen Birkach und Oberahorn auf eine Leiter gestiegen, so die Polizei. Beim Apfelpflücken stürzte er dann aus etwa 3 bis 4 Meter Höhe vom Baum. Ein Notarzt versorgte den Mann vor Ort und schloss eine Lebensgefahr aus. Zur weiteren Behandlung kam der 70-Jährige ins Krankenhaus. Der Blick aufs Wetter. Heute nach wie vor viel Sonnenschein und nur wenig Wolken. Das Ganze bei 23 bis 25 Grad. In der Nacht, ja, da wird es dann eher sternklar bei Tiefstwerten um 8 Grad. Und morgen verabschiedet der September sich dann sonnig bei bis zu 25 Grad. Der Blick auf die Straßen, da sieht's gut aus soweit, aber Blitzer stehen in Rothenburg im Betzoldweg nahe der Berufsschule, in Treuchtlingen in der Nürnberger Straße kurz vorm Edeka und in Heilsbronn an der Schule in der 30er-Zone. Wenn Sie auch noch was gesehen haben, dann gerne reinmelden per Telefon oder WhatsApp, beides auf der 0981 63 00. Ich wünsche weiterhin gute und vor allem sichere Fahrt.

0: Das ist einfach gute Musik für Ihren Dienstag hier auf Radio 8. Eins sollte ich vielleicht gleich klarstellen, nein, beim Song aus unserer heutigen Songstory, da war definitiv keine künstliche Intelligenz im Spiel. Auf die Idee könnte man nämlich kommen, wenn Markus Uhlmann gleich seinen ersten Hinweis gibt.
1: Mein Name ist Markus Uhlmann und das Ende unseres heutigen Songs hat sich praktisch von selbst geschrieben.
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1: Die Band, um die es heute geht, hat sich 1985 gegründet. Der Sänger und der Gitarrist waren alte Schulfreunde, sind nach der Schule zusammen aus der Provinz nach L.A. gezogen. Und dann haben sie dort erst in verschiedenen Bands mitgespielt und schließlich ihre eigene Band gegründet. Mitte 87 ist dann das erste Album erschienen und hat es in den USA direkt auf Platz 1 der Albumcharts geschafft. Und auf diesem ersten Album befindet sich ein Song, der in einer sehr ausgelassenen Stimmung geschrieben wurde. Der Bassist und der Gitarrist albern zusammen im Probenraum rum und es entsteht relativ schnell, sagen wir, ein außergewöhnlicher Sound. Der Gitarrist spricht später von einer Zirkusmelodie und ein Stockwerk darüber sitzt währenddessen der Sänger und schreibt einen Songtext über seine Freundin. Und beides, Melodie und Text, wird dann in Anwesenheit vom Produzenten Mike Klink zusammengefügt. Das Einzige, was noch fehlt, ist ein guter Schluss. Wo soll dieser Song hinführen? Oder anders gefragt, wohin sollen wir gehen? Auf Englisch, where do we go? Na, das ist doch eine prima Textzeile. Die wird einfach noch ein paar Mal wiederholt und fertig ist das Ende. Manchmal ist es so einfach. Und das wird tatsächlich der erste Nummer-1-Song von Guns N' Roses. Und der Anfang klingt vielleicht wirklich ein bisschen nach Zirkusmelodie. Hier ist Sweet Child of Mine.
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1: Schönen Dienstag. Finale bei der Mooswiese in Feuchtwangen. Noch einmal durch die Marktstraße bummeln, durchwirbeln lassen in einem der Fahrgeschäfte, Zuckerwatte und gebrannte Mandeln naschen oder in einem der Zelte Deftiges genießen. Tja, und heute Abend, wenn es dunkel ist, dann das bunte Großfeuerwerk bestaunen. Mein Tipp, Mooswiese ist nur noch heute und deshalb unbedingt genießen. Wir hören uns morgen wieder ab 6.
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1: Ich bin Lisa Immendorfer, guten Tag. In Herrieden ist am Wochenende ein 70-Jähriger beim Apfelpflücken schwer verletzt worden. Der Mann war auf seiner Obstwiese zwischen Birkach und Oberahorn auf eine Leiter gestiegen, so die Polizei. Beim Apfelpflücken stürzte er dann aus etwa 3 bis 4 Meter Höhe vom Baum. Ein Notarzt versorgte den Mann und schloss eine Lebensgefahr aus. Zur weiteren Behandlung kam der 70-Jährige ins Krankenhaus. Es ist Zeit für das Finale. 5 tolle Tage auf der Feuchtwanger Mooswiese gehen heute zu Ende. Zum Abschluss erwartet die Besucherinnen und Besucher nochmal reichlich Programm. Mehr zum Finaltag weiß Festwirt Christian Papert.
2: Ja, großes Finale am Dienstag. Haben wir den Musikverein Kirchheim. Die machen nachmittags eine schöne, zünftige Unterhaltungsmusik. Abends gibt es dann vor und nach dem Feuerwerk beste Stimmung mit der Band Bayern Man, die in diesem Jahr auch neu eine Woman dabei haben.
1: Der Zweckverband Kommunale Verkehrsüberwachung im Großraum Nürnberg warnt jetzt vor Fake-SMS. Dabei handelt es sich um falsche SMS mit Zahlungsaufforderungen, die zurzeit vermehrt verschickt werden, heißt es in der Mitteilung. Der Link sollte deshalb keinesfalls angeklickt werden und auch keine Zahlungen geleistet werden. Wer Zweifel hat, kann sich beim Zweckverband melden. Der selbst versendet generell keine E-Mails, sondern grundsätzlich per Post, in Einzelfällen auch per E-Mail. Soweit Franken um halb, Radio 8 Regional. 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Heute nach wie vor viel Sonnenschein und nur wenig Wolken. Das Ganze bei 23 bis 25 Grad. In der Nacht, ja, da wird es dann eher sternklar bei Tiefstwerten um 8 Grad. Und morgen verabschiedet der September sich dann sonnig bei bis zu 25 Grad.
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1: Der Blick auf die Straßen, und da sieht's gut aus soweit, aber Blitzer stehen in Rothenburg im Betzoldweg nahe der Berufsschule, in Treuchtlingen in der Nürnberger Straße kurz vorm Edeka und in Heilsbronn an der Schule in der 30er-Zone. Wenn Sie auch noch was gesehen haben, dann gerne reinmelden per Telefon oder WhatsApp, beides auf der 0981 63 00. Ich wünsche weiterhin gute und vor allem sichere Fahrt.
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1: Ich bin Fabian Schaffer. Gesundheitsminister Linnemann will bei den Kinderkrankentagen zurück zur Regelung vor Corona. Statt 15 soll jedes Zwischenbericht der Bundesstelle für Flugunfalluntersuchung hervor. Die Boeing mit fast 290 Menschen an Bord schoss über die Startbahn hinaus und konnte gerade noch abheben. Verletzt wurde niemand. Ob der Pilot bremste oder ein technischer Fehler vorlag, ist noch unklar. Gesundheitsminister Linnemann will bei den Kinderkrankentagen zurück zur Regelung vor Corona. Statt 15 soll jedes Elternteil künftig wieder 10 Tage pro Kind und Jahr bekommen. Das berichtet die Augsburger Allgemeine. Aus der SPD kommt deutlicher Widerstand. Zoe Tassovali berichtet.
2: Die Corona-Pandemie ist vorbei und die Sonderregeln sollten jetzt laut Linnemann auch wieder auslaufen. Für dieses Jahr bleibt's aber noch bei 15 Tagen pro Elternteil. Alleinerziehende bekommen 30. Die SPD ist gegen eine generelle Kürzung. Sie sei falsch, denn Eltern mit kranken Kindern brauchen genau in solchen Momenten vor allem Zeit und Unterstützung.
1: Benzin ist teuer und unter anderem deshalb werden die öffentlichen Ladesäulen für Elektroautos immer stärker genutzt. Der Energiekonzern Vattenfall teilte mit, an seinen Ladesäulen sei seit Jahresbeginn rund 2/3 mehr Strom geladen worden als im gesamten Vorjahr. NBW bestätigte eine generell sehr gute Entwicklung der Auslastung. Erklärt wird der Zuwachs mit gestiegenen Kraftstoffpreisen, dem Ausbau der Infrastruktur und mehr Elektroautos auf den Straßen. Immer weniger Kinder besuchen eine Kita in Deutschland. Das zeigen Zahlen des Statistischen Bundesamts. Die Zahl der betreuten Kinder unter 3 Jahren ist um 5,6% auf 756.700 gesunken. Das dritte Jahr in Folge ein Rückgang. Grund sind sinkende Geburtenzahlen. Erstmals seit 2006 ist zudem die Zahl der Kitas leicht zurückgegangen auf rund 61.000 Einrichtungen. Die Bundespolizei hat bei einem 21-jährigen Schreckschuss Pistole, Sturmhaube, Messer und Schlagstock gefunden. Kontrolliert wurde der Berufsschüler am Sonntag in einer Regionalbahn von Regensburg nach Schwandorf. Er wollte die Waffe laut Polizei einem Schulkameraden zeigen. Seinen Waffenschein hatten die Behörden ihm zuvor entzogen. Ein Ermittlungsverfahren wurde eingeleitet.
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3: Ich bin Lisa Immendörfer. Eine Auseinandersetzung im Hinterhof führt jetzt zu einem Ermittlungsverfahren. In Uffenheim kam es am Abend in der Bahnhofstraße zu einem Streit zwischen mehreren Anwohnern. Erst wurde noch im Hinterhof in gemeinsamer Runde Alkohol getrunken. Im Verlauf kam es bei den Parteien dann zum Streit. Der Grund? Das Verhalten eines Kindes, so die Polizei. Plötzlich eskalierte der zunächst nur verbale Streit und ein 47-Jähriger schlug der Mutter des Kindes ins Gesicht. Die 39-Jährige setzte sich daraufhin zur Wehr und fügte dem Mann eine Kratzwunde am Hals zu. Beide Parteien zogen sich daraufhin zunächst in ihre Wohnungen zurück, doch kurz darauf suchte der Mann die Wohnung der Eheleute auf und es kam erneut zu einer körperlichen Auseinandersetzung. Diesmal mit dem 40-jährigen Familienvater. Nun ermittelt die Polizei. Der Blick aufs Wetter. Heute nach wie vor viel Sonnenschein und nur wenig Wolken. Das Ganze bei 23 bis 25 Grad. In der Nacht, ja, da wird's dann eher sternklar bei Tiefstwerten um 8 Grad. Und morgen verabschiedet der September sich dann sonnig bei bis zu 25 Grad. Der Blick auf die Straßen, da sieht's gut aus soweit, aber Blitzer stehen in Rothenburg im Betzoldweg nahe der Berufsschule, in Treuchtlingen in der Nürnberger Straße kurz vorm Edeka und in Heilsbronn an der Schule in der 30er-Zone. Wenn Sie auch noch was gesehen haben, dann gerne reinmelden per Telefon oder WhatsApp, beides auf der 0981 63 00. Ich wünsche weiterhin gute und vor allem sichere Fahrt.

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1: Wunderschönen Dienstag zusammen. Bianca Albert hier auf Radio 8 und ich habe jetzt wieder die Veranstaltungshinweise für Sie. Heute ist der letzte Tag auf der Mooswiese Feuchtwangen. Ab 13.30 Uhr spielt im Festzelt Papert der Musikverein Kirchheim. Um 14 Uhr beginnt der Kindernachmittag und im Weinzelt das Kaffeekränzchen mit Fritze Hofmann. Ab 19 Uhr gibt es im Festzelt Papert Show und Party mit der Band Bayernman und um 21 Uhr dann das große Brillantfeuerwerk. Außerdem Dr. Med Heiko Priesmeier, Chefarzt der Kardiologie und Inneren Medizin am Klinikum Altmühlfranken, spricht zum Thema Risiko, Bluthochdruck, Ursachenfolgen und aktuelle Therapie. Das Ganze um 19 Uhr heute Abend in Gunzenhausen im Konferenzraum des Klinikums Altmühlfranken. Und das Endoprothetikzentrum lädt am Mittwoch, dem 7. Oktober von 16 bis 17.30 Uhr zur Patientenschule Endoprothetik ins Klinikum Altmühlfranken Gunzenhausen ein. In Vorträgen und Gesprächen informieren Hygienefachkräfte, Gesundheits- und Krankenpflegerinnen, Physiotherapeuten und Ärzte über die bevorstehende Operation und die Behandlung. Die Veranstaltung richtet sich an Personen, die bereits einen festen OP-Termin vereinbart haben oder eine OP im Klinikum Altmühlfranken planen. Anmeldung bis spätestens 5. Oktober im Sekretariat der Chirurgie des Klinikums Gunzenhausen.
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1: Mittelfranken feiert auf der Feuchtwanger Mooswiese. Heute zum Endspurt, Party pur und Festzeltstimmung mit den legendären Bayern-Man und dem großen Abschlussfeuerwerk. 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
1: Ich bin Lisa Immendörfer, guten Tag. In Herrieden ist am Wochenende ein 70-Jähriger beim Apfelpflücken schwer verletzt worden. Der Mann war auf seiner Obstwiese zwischen Birkach und Oberahorn auf eine Leiter gestiegen, so die Polizei. Beim Apfelpflücken stürzte er dann aus etwa 3 bis 4 Meter Höhe vom Baum. Ein Notarzt versorgte den Mann vor Ort und schloss eine Lebensgefahr aus. Zur weiteren Behandlung kam der 70-Jährige dennoch ins Krankenhaus. Dieser Kirchweihbesuch endete wirklich nicht schön. Auf der Meinheimer Kirchweih kam es am Wochenende gegen 2 Uhr nachts zu einem Streit zwischen einem 43-Jährigen und 2 Frauen im Alter von 16 und 17 Jahren. Der deutlich alkoholisierte Mann wollte wohl mit einer der Jugendlichen ins Gespräch kommen, was ihre Freundin aber unterband, so die Polizei. Daraufhin wurde der Mann sehr aggressiv und nahm die 16-Jährige in den Schwitzkasten. Als diese sich dann befreien konnte, sollen mehrere Anwesende auf den Mann losgegangen sein. Die genauen Umstände ermittelt jetzt die Polizei. Die landwirtschaftlichen Lehranstalten in Triesdorf können sich jetzt über eine neue Unterkunft freuen. Unter dem Namen Gästehaus am Weidenbacher Tor ist Platz für 60 Personen in modernen Einzelzimmern, die mit viel Grün, Holz und Sichtbeton ausgestattet sind. Zeitgleich gibt es jetzt auch eine neue Lagerhalle mit Waschplatz an den Lehranstalten, heißt es in der Mitteilung. Das neue Gästehaus sei übrigens besonders wichtig für die Erwachsenenbildung, da jährlich fast 30.000 Gäste für Fortbildungen nach Triesdorf anreisen. Soweit Franken um halb, Radio 8 regional. 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Heute nach wie vor viel Sonnenschein und nur wenig Wolken. Das Ganze bei 23 bis 25 Grad. In der Nacht, ja, da wird es dann eher sternklar bei Tiefstwerten um 8 Grad. Und morgen verabschiedet der September sich dann sonnig bei bis zu 25 Grad. Der Blick auf die Straßen, und da sieht's gut aus soweit. Mir liegen keine Meldungen über größere Staus oder Verkehrsbehinderungen vor, aber Blitzer stehen einmal in Treuchtlingen in der Nürnberger Straße kurz vorm Edeka und in Heilsbronn an der Schule in der 30er-Zone. Danke an Daniel und Rainer fürs Melden. Und wenn Sie auch noch was gesehen haben, dann gerne reinmelden per Telefon oder WhatsApp. Beides auf einer Nummer, der 0981 63 00. Ich wünsche weiterhin gute und vor allem sichere Fahrt.
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1: Ich bin Fabian Schaffer. Mitte August war es auf dem Flughafen München fast zu einer Katastrophe gekommen. Eine Boeing der Vietnam Airlines war über die Startbahn hinausgeschossen und konnte gerade noch abheben. Jetzt kommt heraus, während des Starts wurde zweimal die Bremse betätigt. Das geht aus einem Zwischenbericht der Bundesstelle für Flugunfalluntersuchung hervor. Unklar ist, ob der Pilot gebremst hat oder ob eine technische Störung dafür verantwortlich ist. Die Hans-Leipelt-Berufsoberschule in Donauwörth hat beim Deutschen Schulpreis 30.000 Euro gewonnen. Ausgezeichnet wurde ein Konzept ohne feste Stundenpläne. Schüler arbeiten selbst organisiert, Lehrer stehen als Coaches zur Seite. Hauptpreisträger ist die Bertha-von-Suttner-Schule bei Frankfurt mit 100.000 Euro. 5 weitere Schulen erhielten ebenfalls je 30.000 Euro. Wegen des Verdachts auf millionenfachen Betrug mit online verkauften Handys läuft europaweit eine Großrazzia mit rund 160 Durchsuchungen in 19 Ländern, darunter Deutschland. Verbraucherinnen und Verbrauchern in der EU entstand schätzungsweise ein Schaden von mindestens 300 Millionen Euro, Katrin Müller berichtet.
2: Im Visier der Ermittler ein Top-Anbieter für Handys im Internet. Demnach lief das Ganze wohl so ab. In Hongkong und den Vereinigten Arabischen Emiraten wurden Mobiltelefone aus gebrauchten Bauteilen zusammengesetzt, sauber gemacht und neu verpackt in die Niederlande verschickt. Aus Lagern in Deutschland wurden die Mogelhandys dann auf Online-Marktplätzen in der gesamten EU verkauft.
1: Die Deutsche Umwelthilfe hat Verfassungsbeschwerde gegen das neue Heizungsgesetz eingelegt, gemeinsam mit mehreren Mietern. Die Organisation argumentiert, das Gesetz verstoße gegen die im Grundgesetz verankerte Klimaschutzpflicht. Das Gesetz erlaubt weiterhin neue Gas- und Ölheizungen, wenn sie ab 2029 einen steigenden Anteil CO2-neutraler Brennstoffe nutzen. Die Vorgabe von 65% erneuerbarer Energien aus dem früheren Heizungsgesetz ist entfallen. München ist offenbar unzufrieden mit dem Fußball-Länderspiel gegen Serbien am Donnerstag mitten in der Wiesnzeit. Das Kreisverwaltungsreferat hätte laut Abendzeitung eine Verschiebung bevorzugt. Das Oktoberfest binde viele Ressourcen. Immerhin, wegen einer UEFA-Strafe durften serbische Fans keine Tickets kaufen. Größere Fangruppen werden nicht erwartet. Einen Tag später sorgt zusätzlich das Basketballspiel des FC Bayern gegen Partizan Belgrad für erhöhten Sicherheitsaufwand.
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3: Ich bin Lisa Immendörfer. In Herrieden ist am Samstag ein 70-Jähriger beim Apfelpflücken schwer verletzt worden. Der Mann war auf seiner Obstwiese zwischen Birkach und Oberahorn auf eine Leiter gestiegen, so die Polizei. Beim Apfelpflücken stürzte er dann aus etwa 3 bis 4 Meter Höhe vom Baum. Ein Notarzt versorgte den Mann vor Ort und schloss eine Lebensgefahr aus. Zur weiteren Behandlung kam der 70-Jährige ins Krankenhaus.
4: Vielen Dank, Lisa. Und mehr aus Mittelfranken hören Sie dann in Franken um halb. Ja, der Altwald. Weibersommer bleibt unserer Region mit viel Sonnenschein und nur wenigen Wolken treu. Die Temperaturen, die werden heute so zwischen 23 bis 25 Grad maximal liegen. Aktuell liegen sie bei 20 Grad in Reitenbuch und Johann meldet 21 Grad in Birkenfeld. Heute Nacht ist es dann eher sternenklar bei Tiefstwerten um 8 Grad. Und der Septembermorgen, ja, der verabschiedet sich dann sonnig bei 23 bis 25 Grad. Und zum Oktobereinstieg folgen dann mehr Wolken als Sonne bei 21 bis 23 Grad. 12 Uhr und 3 Minuten, hier ist Radio 8 mit dem Service. Vorsicht auf der A6 Heilbronn Richtung Nürnberg zwischen Feuchtwang Nord und Aurach. Ein defekter LKW, außerdem sind Personen auf der Fahrbahn. Blitzer haben wir in Feuchtwang in der Dinkelsbühler Straße auf Höhe Lidl in der 30er-Zone. In Klaffheim in der Ortsmitte am Bushäuschen. B14 kurz nach Groß-Weißmannsdorf Richtung Ansbach in der 70er-Zone beidseitig. Heilsbronn an der Schule in der 30er-Zone und in Volkersdorf in der 30er-Zone und dann noch in Treuchtlingen, Hauptstraße an der Esso-Tankstelle stadtauswärts. Danke an alle, die was gemeldet haben und vielleicht haben Sie ja unterwegs auch noch was gesehen. Melden Sie es doch auch bitte per Telefon oder WhatsApp. Beides geht auf der 0981 63 00. Ich wünsche Ihnen gute und sichere Fahrt.
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4: Ist das nicht herrlich? Die Sonne lacht und es ist Mittagszeit. Das schreit doch förmlich nach einem kleinen Spaziergang nach dem Vespa. Mein Name ist Irene van der Berg und hier auf Radio 8 bekommen Sie zudem noch einfach gute Musik von den 80ern bis heute. Freuen Sie sich auf Nick Heyman, Tom Gregory und den Anfang macht jetzt Irene Cara mit Flashdance. What a feeling.
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1: Ja, gestern zum Start in die neue Woche ging es für unsere Mitreisenden der Radio 8 Hörerreise entlang des Ring of Kerry. Oh, auf dem Weg bot sich der Gruppe nicht nur eine tolle Naturkulisse, nein, es ging sogar auf eine Schaffarm, wo die Mitreisenden eine Live-Vorführung mit einem Hütehund bekommen haben. Und nach der Schaffarm ging es dann für unsere Radio 8 Reisegruppe in den Skelling 618 Distillery. Zunächst gab es eine Führung durch die Anlage und dann durften Whisky und Gin probiert werden. Patricia, sie kommt ursprünglich aus Deutschland, lebt jetzt aber in Irland und arbeitet in der Distillery und weiß natürlich, was den Whisky hier ausmacht.
2: Wir haben einmal einen Whisky, der ist 4 Jahre alt und der ist durch 2 Fässer gegangen und hat dort gereift. Einmal in einem Bourbon-Fass und dann einmal in einem Pedro PX Sherry-Fass aus Südspanien. Und dadurch bekommt er sehr, sehr viel Frucht und ist sehr, sehr lecker. Bekommt ein bisschen Karamell und Bananengeschmack. Und der andere ist ein Single Pot Still, ein traditioneller irischer Whisky. Der wird aus gemälzter und ungemälzter Gerste gemacht und ist dadurch schon auch ein bisschen milder als zum Beispiel ein Single Malt Whisky.
1: Ja, und für die Herstellung vom hauseigenen Gin wurden wirklich alle Register gezogen.
2: Wir haben uns erstmal einen professionellen Pflanzenexperten geholt, der uns lokale Pflanzen zusammengesucht hat, um dem Gin seinen eigenen Geschmack zu geben. Und dann haben wir beschlossen, dass wir gerne einen Gin möchten, den man gut mit Fisch paaren kann, weil wir hier am Atlantik natürlich auch sehr viel Fisch essen. Und niemand kennt sich besser mit Fisch aus und mit verschiedenen Geschmäckern als Sterneköche. Und dann haben wir einen angerufen, der heißt Ross Lewis, sitzt in Dublin und der hat uns dann geholfen, die richtigen Botanicals, die richtigen Pflanzen zu finden.
1: Also ich bin mir sicher, das war ein wunderschöner Tag für unsere Radio 8 Hörerreisenden. 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

0: Gleich ist wieder Zeit für den besonderen Song. Die Greg Kin Band Jeopardy spielen wir gleich hier auf Radio 8.
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0: Lisa Immendörfer ist bei mir. Grüß dich, Lisa.
2: Hallo, Irene.
0: Ja, eine Auseinandersetzung im Hinterhof führte jetzt zu einem Ermittlungsverfahren.
2: In Uffenheim kam es am Abend in der Bahnhofstraße zu einem Streit zwischen mehreren Anwohnern. Erst wurde noch im Hinterhof in gemeinsamer Runde Alkohol getrunken. Im Verlauf kam es bei den Parteien dann zum Streit.
3: Der Grund, das Verhalten eines Kindes, so die Polizei. Plötzlich eskalierte der zunächst nur verbale Streit und ein 47-Jähriger schlug der Mutter des Kindes ins Gesicht. Die 39-Jährige setzte sich daraufhin zur Wehr und fügte dem Mann eine Kratzwunde am Hals zu. Beide Parteien zogen sich daraufhin zunächst in ihre Wohnungen zurück. Doch kurz darauf suchte der Mann die Wohnung der Eheleute auf und es kam erneut zu einer körperlichen Auseinandersetzung. Diesmal mit dem 40-jährigen Familienvater. Nun ermittelt die Polizei. Finn Hornung, Radio 8 in Uffenheim.
2: In Herrieden ist am Wochenende ein 70-Jähriger beim Apfelpflücken schwer verletzt worden. Der Mann war auf seiner Obstwiese zwischen Birkach und Oberahorn auf einer Leiter gestiegen, so die Polizei. Beim Apfelpflücken stürzte er dann aus etwa 3 bis 4 Metern Höhe vom Baum. Ein Notarzt versorgte den Mann vor Ort und schloss eine Lebensgefahr aus. Zur weiteren Behandlung kam der 70-Jährige ins Krankenhaus. Der Ansbacher Landrat Marco Meyer hat jetzt für einen Tag seinen Arbeitsplatz gewechselt. Im Rahmen der Aktion Schichtwechsel tauschte er mit 2 Mitarbeitenden der Westmittelfränkischen Lebenshilfewerkstätten, heißt es in der Mitteilung. Für den Landrat hieß das, Toranschläge bauen und Babyflaschen mit Barcodes bekleben. Für die Mitarbeiter der Lebenshilfe ging er stattdessen in verschiedene Bereiche des Landratsamtes, beispielsweise die Poststelle. Soweit Franken um halb, Radio 8 regional. Diese und alle weiteren Meldungen finden Sie auch nochmal zum Nachlesen auf radio8.de und in der Radio 8 App. Und das Wetter, das hat jetzt Irene van der Berg für Sie.
0: Dankeschön, Lisa. Und es sind 21 Grad aktuell in Beierberg. Theresa meldet 21 Grad in Pleinfeld. Heute bleibt uns der Altweibersommer erhalten. Es gibt ganz viel Sonnenschein und wenig Wolken. Und die Temperaturen, die klettern auf maximal 23 bis 25 Grad heute Nacht. Da wird es dann eher sternenklar bei Tiefstwerten um 8 Grad. Und morgen verabschiedet sich dann der September mit viel Sonnenschein bei maximal 23 bis 25 Grad. Und zum Oktober-Einstieg. Da folgen dann mehr Wolken als Sonne bei 21 bis 23 Grad. 12 Uhr und gleich 33 Minuten. Hier ist Radio 8 mit dem Service. Aktuell habe ich keine Meldungen für Sie, liebe Autofahrer. Vorsicht, es wird aber geblitzt und zwar einmal in Feuchtwangen, in der Dinkelsbühler Straße auf Höhe Lidl in der 30er-Zone, in Klaffheim in der Ortsmitte am Bushäuschen in Richtung Ansbach, dann B14 kurz nach Groß-Weißmannsdorf in Richtung Ansbach in der 70er-Zone beidseitig, in Halsbronn an der Schule in der 30er-Zone, in Volkersdorf in der 30er-Zone und in Treuchtlingen Hauptstraße an der Esso-Tankstelle stadtauswärts. Dankeschön an unsere vielen Blitzerfunker und vielleicht haben Sie ja auch noch einen für uns. Melden Sie es doch einfach per Telefon oder WhatsApp. Die Nummer ist die 0981 63 00. Ich wünsche Ihnen gute und sichere Fahrt.
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0: Schönen Dienstagmittag Ihnen, hier ist Irene van der Berg auf Radio 8. Und wer Astronaut werden will, der muss ja, bevor es ins All geht, natürlich üben. Und damit Sie, also die Astronauten und Astronautinnen, sich an die Arbeit in der Schwerelosigkeit gewöhnen können, üben Sie erst einmal die Handgriffe im Wasser. Und das lernen Sie ganz in der Nähe von Mittelfranken, und zwar im Geopark Ries in Nordschwaben. Gleich erfahren Sie ein bisschen mehr nach einfach guter Musik hier auf Radio 8. Und jetzt gibt's für Sie den besonderen Song in dieser Stunde. Hier ist die Greg Keane Band mit Jeopardy.

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0: Einfach gute Musik von Tom Petty and the Heartbreakers, Learning to Fly, hier auf Radio 8. Völlig losgelöst von der Erde. Ach, das muss herrlich sein, wenn man als Astronaut oder Astronautin da ganz, ganz weit oben ist und zum Beispiel die Erde anschauen kann oder vielleicht sogar das Glück hat, auf den Mond fliegen zu dürfen und dort ein bisschen rumzuhopsen. Aber bevor es für Astronauten heißt, ready for takeoff, gibt's natürlich einiges zu lernen, mit der Schwerelosigkeit umzugehen beispielsweise. Dafür machen sie eben Spaziergänge und zwar unter Wasser, aber auch wie Gesteinsproben genommen werden. Und das lernen Sie in Bayern im Geopark Ries in Nordschwaben. Und Hilfe bekommen Sie da von Geologin Christine Pöskes.
1: Das klingt jetzt ein bisschen banal, aber Sie müssen sich ja vorstellen, wenn man im Raumanzug ist, man ist direkt schwer in der Bewegung und man muss lernen, wie man den Hammer richtig einsetzt, wie man die Gesteinsproben richtig abhämmert und einsammelt. Nicht, dass man auf dem Mond nur ein Sechstel der Schwerkraft unserer Erde. Kann es leicht passieren, dass das absplittert und den Raumanzug irgendwie zerstört. Und das wäre lebensgefährlich für die Astronauten. Auch das lernen sie.
0: Und erst kürzlich waren ja 3 Astronauten von NASA und ESA im Geopark auf Trainingsmission. Ihr Ziel ist der Mond. Aber wie kann da ausgerechnet das Ries helfen? Weil hier vor 15 Millionen Jahren ein riesiger Asteroid einschlug, sagt Geopark-Geschäftsführerin Heike Burkhardt.
2: Wir wissen, dass er im Radius von 100 Kilometer alles Leben ausgelöscht hat. Es war nicht ganz so schlimm wie der Chicxulub-Einschlag, wo dann die Dinosaurier ausgestorben sind. Der war noch mal viel größer. Aber es war eine richtige lokale Katastrophe. Die Gesteine sind flüssig geworden, die sind verdampft und haben sich dann wieder auf der Erde abgelagert. Die Brocken sind durch die Gegend geflogen und deshalb hat das Ries eine ganz, ganz, ganz, ganz eigene Geologie und ist das Mekka für Geologen.
0: Der riesige Krater ist also ein Spiegelbild des Mondes und schon seit 1970 kommen deswegen die Astronauten. Auch Alexander Gerst war schon da. Ein richtiges Stück Mond können Sie dort übrigens vorab auch schon mal bestaunen und zwar im Ries-Kratermuseum Nördlingen. Auch privat hat es den Astronauten damals wie heute gut bei uns gefallen, sagt Christine Pöskes.
1: Es ist ja auch in Ordnung, wenn man ein anstrengendes Geländetraining hat, dann darf man sich nachher auch mit den kulinarischen Köstlichkeiten des Geoparks dann auch laben. Das finde ich durchaus schön. Kein Staub macht auch viel Durst.
0: Also so lässt sich's auf jeden Fall gut trainieren. Und wenn Sie auch Lust haben auf ein bisschen Astronauten-Feeling, im Geopark gibt's dafür spezielle Führungen. Und wir von Radio 8 wünschen viel Spaß.

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OECD sieht trotz schwacher PISA-Ergebnisse Fortschritte, und zwar im deutschen Bildungssystem. Gleich mehr von Fabian Schaffer in den Nachrichten um 13 Uhr hier auf Radio 8.

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1: Ich bin Fabian Schaffer. Die OECD sieht trotz schwacher PISA-Ergebnisse Fortschritte im deutschen Bildungssystem. Laut dem Bericht Bildung auf einen Blick 2026 erreichen inzwischen 41% der jungen Leute einen Hochschul- oder höheren Berufsabschluss. 11 Prozentpunkte mehr als vor 10 Jahren. Bildungsministerin Prien mahnt trotzdem, Deutschland gebe viel Geld aus, sei aber nicht effektiv genug. Die Studie thematisiert zudem den Lehrkräftemangel als zentrales Problem vieler Länder. Nach dem Hackerangriff auf die LMU München sind rund 600.000 Datensätze von Studierenden betroffen. Laut Universität reichen die betroffenen Immatrikulationsdaten teils 50 Jahre zurück. Je nach Alter enthalten sie auch Bankdaten oder Sozialversicherungsnummern. Hinweise auf Missbrauch gibt es bisher nicht. Das Vorlesungsverzeichnis soll ab morgen wieder erreichbar sein. Beim Start eines Vietnam Airlines Flugzeugs in München Mitte August sind laut Ermittlern die Bremsen betätigt worden. Das geht aus einem Zwischenbericht der Bundesstelle für Flugunfalluntersuchung hervor. Die Boeing mit fast 290 Menschen an Bord schoss über die Startbahn hinaus und konnte gerade noch abheben. Verletzt wurde niemand. Ob der Pilot bremste oder ein technischer Fehler vorlag, ist noch unklar. Sind Rabatt-Apps von Supermarktketten unfair? Diese Frage bleibt erst einmal ungeklärt. Das Oberlandesgericht in Brandenburg an der Havel hat die Klage von Verbraucherschützern gegen Lidl zurückgewiesen. Nicht zuständig, hieß es in der Begründung. Tanja Wagner berichtet.
2: Die Verbraucherzentrale Bundesverband hatte Rabatt-Apps als Diskriminierung angeprangert. Gerade ältere, junge und behinderte Menschen würden benachteiligt, heißt es vom Verband. Denn die dürften die Apps teilweise nicht nutzen oder hätten oft auch nicht die entsprechenden Geräte. Allerdings wurden ähnliche Klagen gegen Penny und Netto zuvor schon von den Gerichten als nicht belegbar abgewiesen.
1: Der Main führt wegen der Trockenheit immer weniger Wasser. Die Bezirksregierung Unterfranken hat jetzt die 2. von 3 Warnstufen ausgerufen. Betroffen ist der Main zwischen Kahl und Bamberg. Unternehmen sollen möglichst auf Wasserentnahmen verzichten. Auch die Schifffahrt ist betroffen. Schiffe werden langsamer geschleust. Es kommt zu Wartezeiten. Zwischen Main und Rhein sind bereits 20-25% weniger Schiffe unterwegs.
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3: Ich bin Lisa Immendörfer. Eine Auseinandersetzung im Hinterhof führt jetzt zu einem Ermittlungsverfahren. In Uffenheim kam es am Abend in der Bahnhofstraße zu einem Streit zwischen mehreren Anwohnern. Erst wurde noch im Hinterhof in gemeinsamer Runde Alkohol getrunken. Im Verlauf kam es bei den Parteien dann zum Streit. Der Grund? Das Verhalten eines Kindes, so die Polizei. Plötzlich eskalierte der zunächst nur verbale Streit und ein 47-Jähriger schlug der Mutter des Kindes ins Gesicht. Die 39-Jährige setzte sich daraufhin zur Wehr und fügte dem Mann eine Kratzwunde am Hals zu. Beide Parteien zogen sich daraufhin zunächst in ihre Wohnungen zurück, doch kurz darauf suchte der Mann die Wohnung der Eheleute auf und es kam erneut zu einer körperlichen Auseinandersetzung. Diesmal mit dem 40-jährigen Familienvater. Nun ermittelt die Polizei.
4: Dankeschön, Lisa. Und einfach mit Mittelfranken, dann wieder um halb in Franken um halb. 23 Grad in Münchsteinach. Sandra meldet 23 Grad in Hopfengarten. Ja, der Altweibersommer bleibt uns in der Region treu mit viel Sonne und wenig Wolken. Und die maximalen Temperaturen heute, die sollen so um die 25 Grad liegen. Heute Nacht ist es dann eher sternklar bei Tiefstwerten um 8 Grad. Und morgen, ja, am letzten Tag des Septembers, da verabschiedet sich der September mit viel Sonne bei 23 bis 25 Grad und zum Oktobereinstieg. Da folgen dann mehr Wolken als Sonne bei 21 bis 23 Grad. 13 Uhr und gleich 4 Minuten. Hier ist Radio 8 mit dem Service. Aktuell habe ich keine Meldungen. Vorsicht, es wird geblitzt in Feuchtwangen, Dinkelsbühler Straße auf Höhe der Supermärkte in der 30er-Zone. Klaffheim in der Ortsmitte am Bushäuschen in Richtung Ansbach. Auf der B14 kurz nach Groß-Weißmannsdorf Richtung Ansbach in der 70er-Zone beidseitig. Dann in Volkersdorf in der 30er-Zone. In Treuchtingen, Hauptstraße an der Tankstelle stadtauswärts. Und an der Ausfahrt Absberg an der Bushaltestelle in Richtung Langlau. Dankeschön an unsere fleißigen Melder und vielleicht wollen Sie sich dazu gesellen, falls Sie den Blitzer entdeckt haben. Oder vielleicht haben Sie auch was anderes auf Frankenstraßen entdeckt. Melden Sie es doch einfach per Telefon oder WhatsApp. Die Nummer ist die 0981 63 00. Ich wünsche Ihnen gute und sichere Fahrt.
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1: Ich bin Dirk Warke, grüß Gott. Eine Auseinandersetzung im Hinterhof führte jetzt zu einem Ermittlungsverfahren in Uffenheim. Kam es am Abend in der Bahnhofstraße zu einem Streit zwischen mehreren Anwohnern. Erst wurde noch im Hinterhof in gemeinsamer Runde Alkohol getrunken. Im Verlauf kam es bei den Parteien dann zum Streit.
2: Der Grund, das Verhalten eines Kindes, so die Polizei. Plötzlich eskalierte der zunächst nur verbale Streit und ein 47-Jähriger schlug der Mutter des Kindes ins Gesicht. Die 39-Jährige setzte sich daraufhin zur Wehr und fügte dem Mann eine Kratzwunde am Hals zu. Beide Parteien zogen sich daraufhin zunächst in ihre Wohnungen zurück. Doch kurz darauf suchte der Mann die Wohnung der Eheleute auf und es kam erneut zu einer körperlichen Auseinandersetzung. Diesmal mit dem 40-jährigen Familienvater. Nun ermittelt die Polizei. Finn Hornung, Radio 8 in Uffenheim.
1: Nach ausgiebigem Alkoholkonsum in einer Neustädter Bar hatte ein Betrunkener jetzt mächtig Ärger. Der feiernde Gast soll bereits mehrere Gäste belästigt haben, bevor die Beamten vor Ort eintrafen. Der mit 1,68 Promille erheblich alkoholisierte Mann erhielt einen Platzverweis, so die Polizei. Der 35-Jährige folgte den Anweisungen aber nicht, wodurch dann unmittelbarer Zwang nötig wurde. Durch den erheblichen Widerstand gegen die Einsatzkräfte wurde er in Gewahrsam genommen. Ein hinzugekommener 28-Jähriger versuchte noch, durch ein körperliches Eingreifen die Festnahme zu verhindern. Doch das gelang ihm nicht. Zwei Polizisten wurden bei dem Einsatz verletzt. Beide Männer erwarten nun Verfahren. Sportlichen Erfolg gab es jetzt für die Fußballer des Förderzentrums St. Martin Bruckberg Neuendettelsau zu feiern. Nach erfolgreichen Qualifikationsturnieren im vergangenen Schuljahr durfte die Schulmannschaft jetzt am Bundesfinale von Jugend trainiert für Olympia und Paralympics in Berlin mitkicken. Bereits die Teilnahme war ein großer Erfolg, heißt es in der Mitteilung. Umso größer war dann die Freude über den erreichten 5. Platz im Bundesfinale. Das war Franken um halb. 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Morgen oft sonnig bei 23 bis 25 Grad. Am Donnerstag mehr Wolken als Sonne bei 21 bis 23 Grad.
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1: Schon mal auf die Straßen in Mittelfranken. Keine Meldung über Staus oder Verkehrsbehinderung. Blitzer aber. Feuchtwagen, Dinkelsbühler Straße, Höhe Supermärkte hier in der 30er-Zone. Klaffheim in der Ortsmitte am Bushäuschen Richtung Ansbach. Auf der B14 kurz nach Groß-Weißmannsdorf Richtung Ansbach in der 70er-Zone. Beidseitig und an der Ausfahrt Absberg in der Bushaltestelle Richtung Langlau steht einer.

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1: Wunderschönen Dienstag zusammen. Bianca Albert hier auf Radio 8 und ich habe jetzt wieder die Veranstaltungshinweise für Sie. Heute ist der letzte Tag auf der Mooswiese Feuchtwangen. Ab 13.30 Uhr spielt im Festzelt Papert der Musikverein Kirchheim. Um 14 Uhr beginnt der Kindernachmittag und im Weinzelt das Kaffeekränzchen mit Fritze Hofmann. Ab 19 Uhr gibt es im Festzelt Papert Show und Party mit der Band Bayernman und um 21 Uhr dann das große Brillantfeuerwerk. Außerdem Dr. Med. Heiko Priesmeier, Chefarzt der Kardiologie und Inneren Medizin am Klinikum Altmühlfranken, spricht zum Thema Risiko, Bluthochdruck, Ursachenfolgen und aktuelle Therapie. Das Ganze um 19 Uhr heute Abend in Gunzenhausen im Konferenzraum des Klinikums Altmühlfranken. Und das Endoprothetikzentrum lädt am Mittwoch, dem 7. Oktober von 16 bis 17.30 Uhr zur Patientenschule Endoprothetik ins Klinikum Altmühlfranken-Gunzenhausen ein. In Vorträgen und Gesprächen informieren Hygienefachkräfte, Gesundheits- und Krankenpflegerinnen, Physiotherapeuten und Ärzte über die bevorstehende Operation und die Behandlung. Die Veranstaltung richtet sich an Personen, die bereits einen festen OP-Termin vereinbart haben oder eine OP im Klinikum Altmühlfranken planen. Anmeldung bis spätestens 5. Oktober im Sekretariat der Chirurgie des Klinikums Gunzenhausen.
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1: Ich bin Gregor Jusse Moser. Die letzte PISA-Studie hatte deutschen Schülern ja ein schlechtes Zeugnis ausgestellt. Der OECD-Bericht Bildung auf einen Blick 2026 macht jetzt dagegen Hoffnung. Demnach gibt es deutliche Fortschritte im deutschen Bildungssystem. Tanja Wagner berichtet.
2: Mittlerweile haben 4 von 10 der jungen Leute in Deutschland mindestens einen Hochschulabschluss und fast alle 3- bis 5-Jährigen besuchen einen Kindergarten. Wir sind gut vorangekommen, freut sich deshalb Bundesbildungsministerin Prien mit Blick auf den Bericht. Deutschland gebe vergleichsweise viel Geld pro Schüler für Bildung aus, nur oft nicht effektiv genug. Prien zufolge muss die Qualität des Unterrichts einfach besser werden.
1: Der Hackerangriff auf die LMU in München ist offenbar größer als zunächst angenommen. Nach neuesten Erkenntnissen sind rund 600.000 Datensätze von aktuellen und ehemaligen Studierenden betroffen. Die Immatrikulationsdaten reichen bis zu 50 Jahre zurück. Teilweise sind auch Bankdaten dabei. Hinweise auf eine Veröffentlichung oder einen Missbrauch der Daten gäbe es bisher nicht. Ab morgen soll das Online-Vorlesungsverzeichnis schrittweise wieder erreichbar sein. Mitte August war es auf dem Flughafen München ja fast zu einer Katastrophe gekommen. Eine Boeing der Vietnam Airlines war über die Startbahn hinausgeschossen und konnte gerade noch abheben. Jetzt kommt heraus, während des Starts wurde 2-mal die Bremse betätigt. Das geht aus einem Zwischenbericht der Behörden hervor. Unklar ist, ob der Pilot gebremst hat oder ob eine technische Störung dafür verantwortlich war. Die Bundespolizei hat bei einem 21-Jährigen Schreckschusspistole, Sturmhaube, Messer und Schlagstock gefunden. Kontrolliert wurde der Berufsschüler am Sonntag in einer Regionalbahn von Regensburg nach Schwandorf. Er wollte die Waffe laut Polizei einem Schulkameraden zeigen. Seinen Waffenschein hatten die Behörden ihm zuvor entzogen. Ein Ermittlungsverfahren wurde eingeleitet. Die Hans-Leipelt-Berufsoberschule in Donauwörth ist in diesem Jahr einer der Preisträger beim Deutschen Schulpreis. Ein Konzept zum flexiblen und individuellen Lernen dort wurde bei der Preisverleihung in Berlin mit 30.000 Euro ausgezeichnet. Hauptpreisträger ist die Bertha-von-Suttner-Schule in der Nähe von Frankfurt, die ein Preisgeld von 100.000 Euro bekam.
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3: Ich bin Dirk Wagner. Ein Kleintransporter sorgte heute Morgen auf der Staatsstraße zwischen Alberndorf und Volkersdorf für Aufsehen. Polizei und Feuerwehr wurden dort zu einem Fahrzeugbrand gerufen. Aus dem Motorraum des Transporters soll Rauch gedrungen sein. Weil der Wagen Gefahrgut geladen hatte, kamen mehrere Feuerwehren hinzu. Unter der Ladung Sprengstoff und verschiedene Zünder. Als die Einsatzkräfte eintreffen, war der Rauch bereits verschwunden und es waren keine Löschmaßnahmen nötig, berichtet die Fränkische Landeszeitung. Möglicherweise war ein technischer Defekt der Motorauslöser für den Rauch. Die Staatsstraße war für den Einsatz komplett gesperrt. Das Wetter in Mittelfranken. In der Nacht hat sowas um 8 Grad. Morgen oft sonnig, 23 bis 25. Am Donnerstag mehr Wolken als Sonne, aber noch 21 bis 23 Grad. Der Blick auf die Straßen in Mittelfranken. Da liegen mir keine Meldungen vor. Über Staus oder Verkehrsbehinderung. 2 Blitzer, aber Feuchtwagen, Dinkelsbühler Straße, Höhe der Supermärkte hier in der 30er-Zone und an der Ausfahrt Absberg an der Bushaltestelle Richtung Langlau steht einer.
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1: Ich bin Dirk Wahrke, grüß Gott. Ein Kleintransporter sorgte heute Morgen auf der Staatsstraße zwischen Alberndorf und Volkersdorf für Aufsehen. Polizei und Feuerwehr wurden dort zu einem Fahrzeugbrand gerufen. Aus dem Motorraum des Transporters soll Rauch gedrungen sein. Weil der Wagen Gefahrgut geladen hatte, kamen mehrere Feuerwehren hinzu. Unter der Ladung Sprengstoff und verschiedene Zünder. Als die Einsatzkräfte eintreffen, war der Rauch bereits verschwunden. Es waren keine Löschmaßnahmen nötig, berichtet die FAZ. Möglicherweise war ein technischer Defekt am Motor Auslöser für den Rauch. Die Staatsstraße war für den Einsatz komplett gesperrt. Eine Auseinandersetzung im Hinterhof führte jetzt zu einem Ermittlungsverfahren in Uffenheim. Kam es am Abend in der Bahnhofstraße zu einem Streit zwischen mehreren Anwohnern. Erst wurde noch im Hinterhof in gemeinsamer Runde Alkohol getrunken. Im Verlauf kam es bei den Parteien dann zum Streit.
2: Der Grund, das Verhalten eines Kindes, so die Polizei. Plötzlich eskalierte der zunächst nur verbale Streit und ein 47-Jähriger schlug der Mutter des Kindes ins Gesicht. Die 39-Jährige setzte sich daraufhin zur Wehr und fügte dem Mann eine Kratzwunde am Hals zu. Beide Parteien zogen sich daraufhin zunächst in ihre Wohnungen zurück. Doch kurz darauf suchte der Mann die Wohnung der Eheleute auf und es kam erneut zu einer körperlichen Auseinandersetzung. Diesmal mit dem 40-jährigen Familienvater. Nun ermittelt die Polizei. Finn Hornung, Radio 8 in Uffenheim.
1: Zu einem schweren Verkehrsunfall kam Samstagabend bei Oberscheinfeld. Auf der Hauptstraße in Prühl war ein 53-jähriger Autofahrer unterwegs. Als er sein Fahrzeug wenden wollte und dabei in eine links neben der Fahrbahn befindliche Parklücke einbiegen wollte, war hinter ihm eine 47-jährige Motorradfahrerin unterwegs, so die Polizei. Wegen des Abbremsens setzte die Motorradfahrerin dann zum Linksüberholen des Autos an. Es kam zum Zusammenstoß. Die Bikerin stürzte und rutschte zudem in einen anderen geparkten Wagen. Sie kam schwer verletzt in eine Klinik. Der Sachschaden liegt bei über 10.000 Euro. Das war Franken um halb. 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Morgen oft sonnig bei 23 bis 25. Am Donnerstag mehr Wolken als Sonne bei 21 bis 23 Grad. Ich habe keine Meldungen über Staus oder Verkehrsbehinderungen, aber Blitzer. Und zwar ein Feuchtwagen, Dinkelsbühler Straße, Höhe der Supermärkte in der 30er-Zone, an der Ausfahrt Absberg, an der Bushaltestelle Richtung Langlau und Treuchtlingen. In der Hauptstraße stadtauswärts steht einer.

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1: Ich bin Gregor Jose Moser. Das deutsche Bildungssystem macht Fortschritte. Das zeigt der OECD-Bericht Bildung auf einen Blick 2026. Und das, obwohl die Schülerinnen und Schüler erst vor 3 Wochen bei der PISA-Studie sehr schlecht abgeschnitten hatten. Zum Beispiel schaffen laut OECD-Bericht 4 von 10 jungen Menschen einen Hochschul- oder höheren Berufsabschluss. Vor 10 Jahren war es nur jeder Dritte. Immer weniger Kinder werden in Kitas und der Tagespflege betreut und das hat einen einfachen Grund. Mehr von Thomas Bleskin.
2: Für die rückläufige Entwicklung sind nach Angaben des Statistischen Bundesamts vor allem gesunkene Geburtenzahlen verantwortlich. Eltern lassen ihre Kleinen also nicht plötzlich seltener betreuen. Es gibt schlicht weniger Kinder in diesem Alter. Die Betreuungsquote bei den unter 3-Jährigen ist nur minimal gesunken. Das macht sich inzwischen auch bei den Einrichtungen bemerkbar. Erstmals seit Beginn der Statistik vor 20 Jahren ist die Zahl der Kitas leicht zurückgegangen.
1: Deutschland tritt im weltweiten Innovationsranking auf der Stelle. Die Organisation für geistiges Eigentum der Vereinten Nationen sieht die Bundesrepublik wie schon letztes Jahr auf Platz 11. Von 2022 bis 2024 schaffte Deutschland es mit Rang 8 noch in die Top 10. Stark ist Deutschland dagegen bei Forschung und Ingenieursabsolventen, schwach bei digitalen Technologien. An der Spitze stehen weiterhin die Schweiz, Schweden und die USA. Dieser September gehört zu den 10 wärmsten seit 145 Jahren. Im Schnitt waren es bisher 15,9 Grad. Besonders auffällig die Trockenheit. Im Südwesten Deutschlands sind teilweise weniger als 5 Liter Regen pro Quadratmeter gefallen, bundesweit knapp 40 Liter. Das ist über ein Drittel weniger als im Vergleichszeitraum 1961 bis 1990. Während die DFB-Männer sich auf das nächste Spiel in der Fußball-Nations League gegen Serbien übermorgen vorbereiten, hat Christian Wück heute seinen Kader für die Frauennationalmannschaft nominiert. Für die Testspiele gegen Australien und Japan sind unter anderem Kapitänin Julia Gwin und Clara Bühl vom FC Bayern dabei. Nicht nominiert ist DFB-Stammtorhüterin Ann-Kathrin Berger. Sie pausiert nach Absprache.
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3: Ich bin Dirk Wake. Zu einem Chemieunfall kam es gestern bei einer Firma in Sinnbronn. Aus dem Gebäude traten Chemikalien aus, genauer gesagt Blausäure. Nach bisherigen Ermittlungen trennte ein Mann bei Wartungsarbeiten versehentlich die Stromzufuhr der falschen Pumpe vom Netz. In der Folge trat ein Blausäuregemisch aus der Anlage aus. Der 29-jährige Arbeiter war alleine vor Ort. Seine getragene Ganzkörperschutzkleidung hat zwar einen Großteil der Blausäure abgefangen, aber das Gemisch tropfte auch von oben herab und trat so in die Luftöffnung des Schutzanzuges ein, so die Polizei. Der Mann kam mit Verletzungen ins Krankenhaus. Mittlerweile konnte er das wieder verlassen. Das ausgetretene Gemisch verteilte sich zudem im weiteren inneren Gebäudeteil der Werkshalle. Im Einsatz waren rund 150 Einsatzkräfte. Die Feuerwehr übernahm die Bereinigung und Dekontamination des betroffenen Bereichs.
4: Vielen Dank, Dirk. Und mehr aus Mittelfranken hören Sie dann in Franken um 20:30. Bis heute Abend bleibt schön sonnig. 24 Grad aktuell in Nenzlingen. Jörg meldet 26 Grad in Elisheim. Und heute Nacht, da wird es eine sternenklare Nacht bei Frühwerten um 8 Grad. Morgen auch wieder viel Sonne bei 22 bis 24 Grad. Der Oktober, der beginnt freundlich, aber dann kommen immer mehr Wolken. Maximal werden es 21 bis 23 Grad. Und Freitag folgt dann nach vereinzelten Schauern ein windiger Wolkenmix. Ab und zu Sonne dabei bei 17 bis 19 Grad. 15:03, hier ist Radio 8 mit dem Service. Hallo, liebe Autofahrer, aktuell habe ich keine Meldungen. Vorsicht, es wird geblitzt und zwar in Feuchtwangen, Dinkelsbühler Straße auf Höhe der Supermärkte in der 30er-Zone und in Treuchtlingen in der Hauptstraße stadtauswärts. Dankeschön an alle, die was gemeldet haben und vielleicht haben Sie ja unterwegs auch noch einen Blitzer entdeckt oder eine andere Verkehrsmeldung für uns. Dann rühren Sie sich einfach per Telefon oder auch per WhatsApp. Die Nummer ist die 0981 63 00. Ich wünsche Ihnen gute und sichere Fahrt.
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0: geht es Ihnen auch so? Also, dass Sie jetzt im Sonnenlicht überall Staub entdecken, die Fenster, ja, die sollten auch mal wieder geputzt werden. Aber ist überhaupt so ein Herbstputz sinnvoll oder eher nicht? Oliver Urbanke aus der Radio 8 Redaktion.
1: Während wir im Frühling vor allem Schnee, Salz, Matsch und Lebkuchenreste aus der Wohnung kehren, kann ein gründlicher Putz im Herbst uns gut auf die Zeit vorbereiten, in der viel geheizt wird. Über das Jahr sammelt sich gerade auf Heizkörpern viel Staub und Pollen an, die wir vielleicht beim Wochenputz übersehen. Drehen wir die Heizung auf, können die aufgewirbelt werden. Also besser wegwischen als einatmen. Ähnliches gilt für Decken, Teppiche und Vorhänge. Und wer viel Deko vor den Fenstern stehen hat, kann sich überlegen, die einzulagern oder auszumisten, weil gerade im Winter regelmäßiges Stoßlüften dabei hilft, die Wohnung trocken und schimmelfrei zu halten.
0: Vielen Dank, Olli, für den Tipp. Mein Name ist Irene van der Böck und ich habe natürlich auch einen Tipp für Sie. Drehen Sie doch einfach mal Ihr Radio lauter auf, denn hier auf Radio 8 spielen wir einfach gute Musik von den 80ern bis heute und da legen wir gleich los mit Soft Cell und Tainted Love.
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0: Einfach gute Musik von Eros Ramazzotti hier auf Radio 8, Più Bella Cosa. Und heute ist der letzte Tag der Mooswiese in Feuchtwangen. Ja, und zum großen Finale lohnt es sich natürlich, ins Festzelt Papert zu gehen. Das bestätigt auch Festwirt Christian Papert.
1: Ja, großes Finale am Dienstag. Haben wir den Musikverein Kirchheim. Die machen nachmittags eine schöne, zünftige Unterhaltungsmusik. Abends gibt es dann vor und nach dem Feuerwerk beste Stimmung mit der Band Bayern Man, die in diesem Jahr auch neu eine Woman dabei haben.
0: Das große Brillantfeuerwerk startet übrigens gegen 21 Uhr und alle Infos zum Programm finden Sie auch unter feuchtwangen.de oder unter festzelte-papert.de.

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Ein Kleintransporter hat heute in Sachsen bei Ansbach für ganz schön viel Aufsehen gesorgt. Gleich mehr dazu in Franken um halb, Radio 8 Regional mit Dirk Walke.

0: Peter Gabriel ist gleich dran mit dem besonderen Song. Salisbury Hill spielen wir gleich auf Radio 8.
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0: Dirk Walk ist im Studio. Grüß dich, Dirk.
2: Hallo, servus, grüß dich.
0: Ja, ein Kleintransporter hat heute bei Sachsen bei Ansbach für Aufsehen gesorgt.
2: Ja, genau, war der zwischen Alberndorf und Volkersdorf unterwegs. Polizei und Feuerwehr wurden dort zu dem Fahrzeugbrand gerufen. Aus dem Motorraum des Transporters soll Rauch gedrungen sein. Weil der Wagen Gefahrgut geladen hatte, kamen mehrere Feuerwehren dazu. Unter der Ladung übrigens Sprengstoff und verschiedene Zünder. Als die Einsatzkräfte eintrafen, war der Rauch aber bereits verschwunden und es waren keine Löschmaßnahmen nötig, berichtet unter anderem die Fränkische Landeszeitung. Möglicherweise war ein technischer Defekt am Motor Auslöser für den Rauch. Die Staatsstraße war für den Einsatz komplett gesperrt. Nach ausgiebigem Alkoholkonsum in einer Neustädter Bar hat ein Betrunkener jetzt mächtig Ärger. Der feiernde Gast soll bereits mehrere Gäste belästigt haben, bevor die Beamten vor Ort eintrafen. Der mit 1,68 Promille erheblich alkoholisierte Mann erhielt einen Platzverweis. Den Anweisungen folgte er aber nicht. Deswegen wurde unmittelbarer Zwang nötig. Durch den erheblichen Widerstand gegen die Einsatzkräfte wurde schließlich entschieden, ihn in Gewahrsam zu nehmen. Ein hinzugekommener 28-Jähriger versuchte dann noch durch körperliches Eingreifen die Festnahme zu verhindern. Der Jurist sagt dazu Gefangenenbefreiung oder in dem Fall versuchte. Das gelang ihm aber nicht. Zwei Polizisten wurden bei dem Einsatz verletzt und beide Männer erwarten nun Verfahren. Unbekannte Dieseldiebe haben sich jetzt zwischen Lentersheim und Unterschwaningen zu schaffen gemacht. Im Laufe der letzten Woche sind an dem Baustellenfahrzeug rund 90 Liter Diesel entwendet worden. Der ordnungsgemäß versperrte Tankdeckel ist mit Gewalt geöffnet worden, sagt die Polizei. Der Dieselbetrug fiel dem Arbeiter auf, als er das Fahrzeug zu einer anderen Baustelle bringen wollte. Die Polizei bittet jetzt die Dinkelsbühler, dass Zeugen sich melden können. Die Nummer bei uns im Netz. Das war Franken um halb, alles zum Nachlesen jederzeit auf radio8.de und in der Radio 8 App. Das Wetter, das hat Irene van der Berg für uns nicht mehr. Nein, Christian König ist wieder da, dem seine Technik funktioniert wieder. Also Christian, auf geht's.
3: Der September endet mit dem Altweibersommer Hand in Hand. Es ist bis zum Abend freundlich mit ein paar Schleierwolken bei 23 bis 25 Grad. Nachts dann eher sternklar bei Tiefstwerten um 8 Grad. Auch morgen scheint wieder weitgehend die Sonne zum Septemberabschied bei 22 bis 24 Grad. Zum Oktoberstart haben wir es freundlich, dann aber langsam wolkiger bei 21 bis 23 Grad. Und am Freitag gibt es vereinzelte Schauer. Und dann folgt windigerer Wolkenmix mit eher nur noch ab und zu Sonne bei 17 bis 19 Grad.
0: Dankeschön, Radio 8 Wetterkönig Christian König. Die aktuellen Temperaturen, die habe ich auch noch für Sie. 26 Grad in Lichtenau. Tina meldet 25 Grad in Pfofeld. 15.33 Uhr, hier ist Radio 8 mit dem Service. Alles ruhig im Moment auf Frankenstraßen. Blitzer habe ich zwei. Einmal in Feuchtwangen, Dinkelsbühler Straße auf Höhe der Supermärkte in der 30er-Zone und in Treuchtlingen in der Hauptstraße stadtauswärts. Dankeschön an alle Blitzerfunker und Sie können sich jederzeit bei uns melden, wenn Sie unterwegs vielleicht auch einen Blitzer gesehen haben oder Sie haben vielleicht sogar eine andere Verkehrsmeldung für uns. Telefonisch können Sie es tun oder Sie schicken uns einfach eine WhatsApp-Nachricht. Sie brauchen sich auch nur eine Nummer merken, die 0981 63 00. Ich wünsche Ihnen gute und sichere Fahrt.
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0: Also am Samstag, da habe ich es ja endlich geschafft, meinen Rasen zu vertikutieren und auch zu düngen. Aber ich kann Ihnen sagen, so viel Moos habe ich auf einem Fleck noch nicht gesehen. Ja, aber ich habe auch noch ein bisschen Rasen säen müssen. Und die Tage, die sind ja jetzt noch warm genug, dass das Gras auch keimen kann. Und als nächstes kommen bei mir im Garten im Oktober die Büsche, die Bäume und die Pflanzen dran. Aber wie ist das eigentlich, wenn man keinen Garten hat, sondern nur einen Balkon? Also da haben wir gleich ein paar Tipps für Sie hier auf Radio 8. Ich bin die Rady van der Berg und wer denkt, Peter Gabriel ist schon längst in Rente, nein, der macht immer noch weiter. Und der besondere Song von ihm, der kommt von 1977 und spielen wir auch jetzt hier auf Radio 8. Hier ist Peter Gabriel mit Salisbury Hill.

0: 15 Uhr und 45 Minuten hier auf Radio 8. Dick Brave and the Backbeats, Take Good Care of My Baby. Und es ist Herbst und da ist ja natürlich ganz viel anders. Kürzere Tage, es wird auch kälter. Die Blätter, die verlieren dann irgendwann den Laub und so weiter und so fort. Und auch für alle, die einen Balkon haben, ändert sich natürlich auch was. Helen Martin aus unserer Radio 8 Redaktion. Ist es am besten, jetzt schon damit anzufangen, den Balkon winterfest zu machen?
1: Jein, also ein bisschen vorbereiten können wir schon, aber alles direkt einpacken brauchen wir jetzt nicht. Solange es nachts noch nicht super kalt ist, dürfen viele Pflanzen noch draußen bleiben. Was wir jetzt schon machen können, ist zum Beispiel welke Blüten oder kaputte Blätter entfernen, schauen, ob die Pflanzen irgendwelche Schädlinge haben und langsam weniger düngen.
0: Mhm. Und welche Pflanzen können denn schon rein und welche können draußen bleiben?
1: Also so klassische Balkonblumen wie Geranien können überwintert werden. Da ist es aber wichtig, dass die vor dem ersten Frost reinkommen, genauso wie bei Zitruspflanzen oder Oleander. Draußen bleiben können winterharte Pflanzen, also zum Beispiel Lavendel, Fetthenne, Hauswurz, Christrose oder viele Ziergräser. Bei denen aber trotzdem den Topf schützen, damit der Wurzelballen bei starkem Frost nicht komplett durchfriert. Tomaten zum Beispiel sind aber eh nur einjährig, also da vor dem ersten Frost auch grüne Tomaten ernten, die reifen drin danach.
0: Ja, die lege ich immer unters Bett. Und wie schaut's aus mit Gießen, Schneiden und der restlichen Pflege?
1: Also das Gießen können wir jetzt ein bisschen weniger machen. Weil es ja kälter geworden ist, verdunstet weniger Wasser. Heißt, dass es schneller auch mal Staunässe geben kann, wenn zu viel gegossen wird. Alles radikal zurückschneiden würde ich nicht, einfach weil das sehr auf die Pflanze ankommt. Also da am besten für jede Pflanze mal nachrecherchieren. Und es gibt ja auch noch schöne Herbstpflanzen für den Balkon. Heide, Chrysanthemen oder winterharte Gräser.
0: Vielen Dank, Helen. Also Sie sehen, wenn Sie einen Balkon haben, auch im Herbst, können Sie das Ganze wunderschön bepflanzen. Und falls Sie da jetzt demnächst ein bisschen die Töpfe umformatieren und woanders hinstellen, dann wünsche ich Ihnen auf jeden Fall einen guten Ausdauer. Und jetzt dürfen Sie einfach gute Musik genießen. David Guetta und One Republic hier auf Radio 8. 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

Diebesgut im Wert von rund 100.000 Euro hatte eine Bande auf dem Münchner Oktoberfest erbeutet. Jetzt hat die Polizei 4 Tatverdächtige festgenommen. Gleich mehr von Gregor José Moser in den Nachrichten um 16 Uhr auf Radio 8.

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1: Ich bin Gregor Jose Moser. 129 Kilo. Diese Menge an Lebensmitteln wirft jeder EU-Bürger pro Jahr in den Müll. Das zeigen Zahlen des Statistikamts Eurostat für das Jahr 2024. Mehr als die Hälfte aller Lebensmittelabfälle kommt aus privaten Haushalten. Gut ein Drittel des Mülls fällt bereits bei der Herstellung an. Nach dem AfD-Wahlerfolg in Sachsen-Anhalt ist die Regierungsbildung weiter schwierig. Während SPD, Grüne, Linke und BSW Gespräche über einen möglichen überparteilichen Ministerpräsidenten führen, hat AfD-Wahlsieger Siegmund jetzt bestätigt, er werde sich im Dezember als Ministerpräsidentenkandidat zur Wahl stellen. Obwohl die in Sachsen-Anhalt gesichert rechtsextreme AfD nicht allein regieren kann, was Siegmund vor der Wahl eigentlich zur Bedingung gemacht hatte. Die Stadt Rosenheim warnt vor Verspätungen im angrenzenden Zugverkehr und Behinderungen auf den Straßen. Grund dafür ist eine Bombenentschärfung. Die Fliegerbombe aus dem Zweiten Weltkrieg war bei Bauarbeiten der Deutschen Bahn auf einer Bahntrasse in Rosenheim freigelegt worden. Der Fundort ist nach Angaben der Stadt abgesperrt worden. Außerdem müssen rund 1500 Anwohner bis spätestens 17 Uhr ihre Wohnungen verlassen. Der ChatGPT-Entwickler OpenAI hat die Veröffentlichung seines neuen KI-Modells vorerst gestoppt. Grund sind Sicherheitsbedenken, wie ein Manager dem Wall Street Journal gesagt hat, Tina Eck.
2: Das neue Modell hatte zu selbstständig ohne Nutzererlaubnis agiert und über seine Aktionen geschwindelt. Derart eigenmächtiges Vorgehen fortgeschrittener KI hatte in letzter Zeit öfter Sorgen bereitet und für Schlagzeilen gesorgt. KI-Modelle schlichen sich heimlich ins Internet, rekrutierten externe Chatbots oder hackten sich sogar in Computer, Systeme und auf Webseiten anderer Unternehmen.
1: Diebesgut im Wert von rund 100.000 Euro hatte eine Bande auf dem Münchner Oktoberfest erbeutet. Jetzt hat die Polizei 4 Tatverdächtige festgenommen. Die Männer aus Frankreich sitzen wegen mutmaßlichen Bandendiebstahls in Untersuchungshaft. Sie sollen unter anderem Smartphones, Uhren und teure Kleidung gestohlen haben. Die Ermittler kamen der Bande auch dank Videoaufnahmen sowie Taschendiebfahndern aus Rumänien und Portugal auf die Spur.
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3: Ich bin Dirk Wagner. Nach dem eigentlichen Unfall kamen interessante Details ans Licht. In Schwabach kam es am Wochenende an der Kreuzung Nördlinger Straße-Schützenstraße zu einem Unfall. Ein 15-jähriger E-Scooter-Fahrer hatte einen vorfahrtsberechtigten Autofahrer übersehen, so die Polizei. Verletzt wurde niemand. Doch an dem E-Scooter kamen interessante Details ans Licht. Die Höchstgeschwindigkeit lag bei satten 78 km/h statt der erlaubten maximal 20. Gegen den 15-Jährigen laufen jetzt Verfahren. Wegen des Fahrens ohne Fahrerlaubnis und fehlender Versicherung. Den entstandenen Sachschaden beim Unfall, der liegt bei rund 1.500 Euro, muss der Jugendliche zunächst selbst bezahlen.
4: Vielen Dank, Dirk, und einfach mal in Mittelfranken. Dann wieder um halb in Franken um halb. 25 Grad in Rennhofen. Lino meldet 26 Grad in Dürrbangen. Ja, heute bleibt es bis zum Abend schön sonnig und danach wird es dann eher eine sternklare Nacht bei Frühwerten um 8 Grad. Morgen wieder viel Sonne bei 22 bis 24 Grad und der Oktober, der beginnt freundlich mit ein paar Wolkenfeldern und maximal 21 bis 23 Grad. Freitag kommt dann nach vereinzelten Schauern die Sonne wieder ein bisschen raus. Ansonsten bleibt es windig und wolkig bei 17 bis 19 Grad. 16 Uhr und 3 Minuten, hier ist Radio 8 mit dem Service. Vorsicht bitte auf der A6 Nürnberg Richtung Heilbronn zwischen Lichtenau und Ansbach. Da liegt nämlich ein Spanngurt auf der Fahrbahn. Blitzerhamber in Feuchtwangen, Dinkelsbühler Straße auf Höhe der Supermärkte in der 30er-Zone und in Treuchtlingen in der Hauptstraße stadtauswärts. Vielen Dank an alle, die was gemeldet haben und vielleicht haben Sie unterwegs auch noch was gesehen. Ja, Sie können sich auch melden unter der 0981 63 00. Sie können es telefonisch tun oder per WhatsApp. Ich sag schon mal Dankeschön und gute Fahrt.
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4: Gestern zum Start in die neue Woche, da ging es für unsere Mitreisenden der Radio 8 Hörerreise entlang des Ring of Kerry. Und auf dem Weg haben sie natürlich nicht nur eine wundervolle Naturkulisse gesehen, nein, sie haben sogar eine Live-Führung auf einer Schaffarm mit Hütehund gesehen. Und sie waren auch noch in einer Distille, in einer Whisky- und Gin-Distille und haben sich dort natürlich auch schmecken lassen. Und gleich haben wir für Sie einen spannenden Fun-Fact aus Irland, ja, hier auf Radio 8. Mein Name ist Irene van der Berg und ich würde jetzt sagen, wir genießen einfach gute Musik. ABC sind jetzt dran mit The Look of Love.
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1: Die Iren, die lieben es zu feiern und mitunter sind bei den Festivitäten auch ganz, ganz skurrile Traditionen dabei. Ja, die teilweise viele hundert Jahre alt sind.
2: In Irland wird nicht nur gefeiert, sondern auch gekrönt. Und zwar beim Puck Fair in Kilorglin im County Kerry, einem der ältesten Festivals Irlands. Tausende Menschen pilgern dafür in die Stadt, um ihren neuen König zu begrüßen. Einen Ziegenbock. Ja, richtig gehört. Vor dem Fest fangen Dorfbewohner einen wilden Ziegenbock. Der wird dann zum König Puck ernannt, bekommt eine Krone aufgesetzt und regiert dann symbolisch für 3 Tage die Stadt. Bedeutet, der Ziegenkönig wird 3 Tage lang auf einem Podest thronend im Stadtzentrum präsentiert. Aber keine Sorge, dort wird sich natürlich bestens um den König gekümmert. Und nach den Feierlichkeiten geht es für den Ziegenbock auch wieder zurück in die Wildnis. Übrigens, die Ursprünge dieses Festivals reichen über 400 Jahre zurück. Damals war der Ziegenbock noch ein Fruchtbarkeitssymbol.
1: Vielen Dank, Chiara Bischoff. 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

0: Ein bisschen neue Deutsche Welle gibt's gleich von Nena auf Radio 8. Geträumt, gleich der besondere Song in dieser Stunde.
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0: Mit Dirk Weike. Hallo Dirk.
2: Ja, hallo, servus, grüß dich.
0: Ja, zu einem Chemieunfall kam es jetzt in Sinnbronn.
2: Ja, bei einer Firma in Sinnbronn auf dem Gebäude hier traten Chemikalien aus, genauer gesagt Blausäure. Nach bisherigen Ermittlungen trennte ein Mann bei Wartungsarbeiten versehentlich die Stromzufuhr der falschen Pumpe vom Netz. In der Folge trat ein Blausäuregemisch aus der Anlage aus.
3: Der 29-jährige Arbeiter war alleine vor Ort. Seine getragene Ganzkörperschutzkleidung hat zwar einen Großteil der Blausäure abgefangen, aber das Gemisch tropfte auch von oben herab und trat so in die Luftöffnungen des Schutzanzugs ein, so die Polizei. Er kam mit Verletzungen ins Krankenhaus, mittlerweile konnte er dies aber wieder verlassen. Das ausgetretene Gemisch verteilte sich zudem in weiteren inneren Gebäudeteilen der Werkshalle. Im Einsatz waren rund 150 Einsatzkräfte, die Feuerwehr übernahm die Bereinigung und Dekontamination des betroffenen Bereichs. Lisa Immendörfer, Radio 8 in Sinnbronn.
2: Ein Kleintransporter sorgte heute Morgen auf der Staatsstraße zwischen Alberndorf und Volkersdorf für Aufsehen. Polizei und Feuerwehr wurden dort zu einem Fahrzeugbrand gerufen. Aus dem Motorraum des Transporters soll Rauch gedrungen sein. Weil der Wagen Gefahrgut geladen hatte, kamen mehrere Feuerwehren dazu. Unter Ladung Sprengstoff und verschiedene Zünder. Als die Einsatzkräfte eintrafen, war der Rauch aber weg und es waren keine Löschmaßnahmen nötig, berichtet die FAZ. Womöglich war ein technischer Defekt am Motor Auslöser für den Rauch. Die Staatsstraße war für den Einsatz komplett gesperrt. Zum schweren Verkehrsunfall kam es bei Oberscheinfeld auf der Hauptstraße in Prühl. War ein 53-jähriger Autofahrer unterwegs, als er sein Auto wenden wollte und dabei in eine links neben der Fahrbahn befindliche Parklücke einbiegen wollte, war hinter ihm eine Motorradfahrerin unterwegs, so die Polizei. Wegen des Abbremsens setzte die dann zum Überholen des Autos an und es kam zum Zusammenstoß. Die Bikerin stürzte und rutschte zudem in den anderen geparkten Wagen. Sie kam schwer verletzt in eine Klinik. Der Sachschaden liegt bei über 10.000 Euro. Das war Franken um halb, alles zum Nachlesen immer auf radio8.de und in der radio8 App. Und das Wetter jetzt mit Christian König, Ihrem radio8 Wetterkönig.
4: Der September endet mit dem Altweibersommer Hand in Hand. Es ist bis zum Abend freundlich mit ein paar Schleierwolken bei 23 bis 25 Grad. Nachts dann eher sternklar bei Tiefstwerten um 8 Grad. Auch morgen scheint wieder weitgehend die Sonne zum Septemberabschied bei 22 bis 24 Grad. Zum Oktoberstart haben wir es freundlich, dann aber langsam wolkiger bei 21 bis 23 Grad. Und am Freitag gibt es vereinzelte Schauer. Und dann folgt windigerer Wolkenmix mit eher nur noch ab und zu Sonne bei 17 bis 19 Grad.
0: Vielen Dank, Radio 8 Wetterkönig Christian König. Die aktuellen Temperaturen 25 Grad in Gunzenhausen. Frank meldet 26 Grad in Dottenheim.
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0: 16.33 Uhr. Hier ist Radio 8 mit dem Service. Alles ruhig auf Frankens Straßen. Blitzer haben wir. Und zwar in Feuchtwang, in Dinkelsbühler Straße auf Höhe der Supermärkte in der 30er-Zone und in Treuchtlingen in der Hauptstraße stadtauswärts. Dankeschön an alle, die was gemeldet haben. Und Sie können es natürlich auch tun, jederzeit per Telefon, aber auch per WhatsApp. Die Nummer ist die 0981 63 00. Ich wünsche Ihnen gute und sichere Fahrt.
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0: Also wir alle kennen das ja im Frühjahr, ne? Wenn nach dem Winter, wenn die Sonne so langsam wieder rauskommt und es wieder ein bisschen wärmer wird, dann machen wir alle irgendwie den Frühjahrsputz. Ähnlich sinnvoll kann aber auch ein Herbstputz sein. Oliver Urbanke aus unserer Radio 8 Redaktion, wie schaut's denn eigentlich aus so außerhalb der Wohnung und Haus?
7: Wer einen Garten oder einen bepflanzten Balkon hat, kann sich auch hier auf den Winter vorbereiten. Topfpflanzen, die nicht winterfest sind, kommen nach drinnen. Frostempfindliche Zwiebel- und Knollenpflanzen können ausgegraben, gekürzt und in einem Topf mit feuchtem Sand zum Überwintern eingelagert werden. Hecken dürfen ab dem 1. Oktober gekürzt und zurückgeschnitten werden. Und wer möchte, dass Krokusse und Schneeglöckchen im eigenen Garten den nächsten Frühling ankündigen, kann die am besten jetzt schon einmal sehen.
0: Vielen Dank, Olli, für die Tipps. Mein Name ist Sie Rainy Thunderbock und jetzt habe ich den besonderen Song für Sie auf Radio 8. Hier ist Nena mit Nur geträumt.
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0: Michael Learns to Rock auf Radio 8 mit Wild Women. Ja, was will ich nach der Schule machen? In welchem Beruf soll es für mich gehen? Das sind Fragen, die gar nicht so leicht zu beantworten sind für viele Schüler und Schülerinnen bei uns in der Region. Und eine Hilfe dafür war die 27. Ausbildungsstellenbörse in der Ansbacher Innenstadt. Und zwar am vergangenen Freitag. Aber auch für alle, die nicht da waren und sie leider verpasst haben, keine Sorge. Wir von Radio 8 haben nämlich bei den Betrieben und Behörden vor Ort nachgefragt, was es für Möglichkeiten gibt oder auch wie ein typischer Tag zum Beispiel in der Ausbildung aussieht. Azubis und Ausbildungsbetreuer, die erzählen uns diese Woche nämlich von ihrem Betrieb. Und Thorsten Däubler ist Einstellungsberater der Bayerischen Polizei. Und er hat uns verraten, was es dort für Möglichkeiten gibt.
1: Bei der Bayerischen Polizei gibt es sehr viele Möglichkeiten. Ich kann bei uns studieren, ich kann eine Ausbildung machen. Ich kann im Endeffekt mit Quali und abgeschlossener Berufsausbildung theoretisch Polizeipräsident werden. Ist auch schon passiert in Mittelfranken, aber ist nicht die Regel. Also ich kann zum Hundeführer werden, Hubschrauberpilot, SEK, es gibt da Unterstützungskommando, es gibt aber auch den Ermittlungsbeamten auf der Dienststelle oder ebenso wie ich Einstellungsberater oder der Streifenpolizist.
0: Und angefangen wird mit so einer Art Grundausbildung.
1: Genau, so könnte man sagen, man macht eine reguläre Ausbildung und dann geht es um Erfahrung. Ich brauche mindestens 3 bis 5 Jahre Berufserfahrung, um viele Sachen bei der Polizei machen zu können.
0: Und wenn ich an die Polizeiausbildung denke, dann kommt mir als allererstes der Sporteinstellungstest in den Sinn.
1: Die Sporttests sind nach wie vor da, die sind aber machbar, sage ich. Vor allem, weil wir bieten kostenlose Vortests an. Ich kann den Sporttest ausprobieren, bevor der wirklich zählt. Das machen wir. Aber es hilft halt nicht, dass ich schon mal als Kind Kinderbodenturnen gemacht habe oder im Basketballverein bin, sondern ich muss diesen Test üben. Wenn ich das tue und halbwegs sportlich bin, schaffe ich es.
0: Also falls Sie jetzt neugierig geworden sind und ein bisschen mehr über die Ausbildungsmöglichkeiten bei der Bayerischen Polizei erfahren möchten, ganz viele Infos gibt es im Netz unter team.polizei.bayern.de.

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Dieser September geht in Bayern als einer der sonnigsten seit 75 Jahren in die Geschichte ein. Gleich mehr von Gregor José Moser in den Nachrichten um 17 Uhr hier auf Radio 8.

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1: Ich bin Gregor Jose Moser. Jeder EU-Bürger hat 2024 im Schnitt fast 130 Kilogramm Lebensmittel weggeworfen. Das zeigt eine neue Statistik von Eurostat. Insgesamt sind so knapp 58 Millionen Tonnen Abfall entstanden. Mehr als die Hälfte des Mülls fällt in privaten Haushalten an. Gut 10% entsteht in Restaurants und bei Lieferservices. Die EU reagiert mit einer neuen Richtlinie. Bis in 4 Jahren soll bei Herstellung und Verarbeitung 10% weniger Müll anfallen. In Ostdeutschland wird nur wenig vererbt. Das zeigen aktuelle Zahlen des Statistischen Bundesamtes. Letztes Jahr sind nur 5% aller versteuerten Erbschaften und Schenkungen dort gelandet. Der Rest, 142,5 Milliarden Euro, im Westen. Statistiker sehen dafür 2 Gründe. Menschen in der DDR konnten kaum Ersparnisse aufbauen und die Löhne im Osten sind weiter niedriger. Dieser September geht in Bayern als einer der sonnigsten seit 75 Jahren in die Geschichte ein. Das meldet der Deutsche Wetterdienst. Im Schnitt war es mit 15,3 Grad um 2,5 Grad wärmer als üblich. Am 8. September kletterten die Temperaturen beispielsweise in der bayerischen Landeshauptstadt München sogar auf über 33 Grad. Handykäuferinnen und Käufer in der EU sind wohl teilweise hinters Licht geführt worden. Kriminelle sollen im großen Stil Smartphones im Netz als Neuware verkauft haben, obwohl diese aus alten Teilen zusammengesetzt wurden. Deshalb gab es heute eine europaweite Razzia. Katrin Müller berichtet.
2: Im Visier der Ermittler ein Top-Anbieter für Handys im Internet. Demnach lief das Ganze wohl so ab. In Hongkong und den Vereinigten Arabischen Emiraten wurden Mobiltelefone aus gebrauchten Bauteilen zusammengesetzt, sauber gemacht und neu verpackt in die Niederlande verschickt. Aus Lagern in Deutschland wurden die Mogelhandys dann auf Online-Marktplätzen in der gesamten EU verkauft.
1: Der beinahe Unfall einer Boeing in München gibt weiter Rätsel auf. Ein Zwischenbericht der Bundesstelle für Flugunfalluntersuchung zeigt, beim missglückten Start Mitte August waren die Bremsen betätigt und dauerhaft gehalten worden. Ob absichtlich oder wegen eines technischen Fehlers ist noch offen. Das Flugzeug der Vietnam Airlines mit fast 290 Menschen an Bord war über die Startbahn hinausgeschossen und konnte im letzten Moment noch abheben.
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3: Ich bin Dirk Wagner. Ein Kleintransporter sorgte heute Morgen auf der Staatsstraße zwischen Alberndorf und Volkersdorf für Aufsehen. Polizei und Feuerwehr wurden dort zu einem Fahrzeugbrand gerufen. Aus dem Motorraum des Transporters soll Rauch gedrungen sein. Weil der Wagen Gefahrgut geladen hatte, kamen mehrere Feuerwehren hinzu. Unter der Ladung Sprengstoff und verschiedene Zünder. Als die Einsatzkräfte eintreffen, war der Rauch bereits verschwunden und es waren keine Löschmaßnahmen nötig, berichtet die Fränkische Landeszeitung. Möglicherweise war ein technischer Defekt der Motorauslöser für den Rauch. Die Staatsstraße war für den Einsatz komplett gesperrt.
4: Vielen Dank, Dirk. Und einfach mehr Mittelfranken. Dann wieder um halb in Franken um halb. 25 Grad in Kleinhaslach. Luisa meldet 24 Grad in Bergen. Heute bleibt es bis zum Abend sonnig. Danach geht's in und durch eine eher sternklare Nacht. Die Frühwerte werden so um die 8 Grad liegen und morgen wieder viel Sonne bei 22 bis 24 Grad. Der Oktober, der beginnt freundlich, aber dann kommen mehr und mehr Wolkenfelder. Maximal werden 21 bis 23 Grad und Freitag nach vereinzelten Schauern folgt dann ein windiger Wolkenmix. Ab und zu ist auch die Sonne dabei bei 17 bis 19 Grad. 17 Uhr und 3 Minuten, hier ist Radio 8 mit dem Service Alles ruhig im Moment. Einen Blitzer habe ich, und zwar in Treuchtlingen in der Hauptstraße stadtauswärts. Dankeschön, Richard. Und wenn Sie noch was für uns haben, immer her damit. Melden Sie sich doch einfach per Telefon oder auch per WhatsApp. Die Nummer ist die 0981 63 00. Ich wünsche Ihnen gute und sichere Fahrt.
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4: Es gibt ja so viele spannende Vereine bei uns in der Region, egal ob sie sich sportlich betätigen wollen oder anderen helfen. Also für jeden gibt es da was Geeignetes. Und der Verein Wir gegen Jugendkriminalität steht für Kriminalprävention und will Jugendlichen mehr Demokratieverständnis geben. Und jetzt hat der Verein eine Spende bekommen, und zwar von der Sparkasse Ansbach. Gleich erfahren Sie ein bisschen mehr nach einfach guter Musik hier auf Radio 8. Ich bin die Rainy van der Berg und ich sage jetzt einfach willkommen in Ihren Feierabend. Zusammen mit London Beat, Gracie Abrams und den Anfang macht Tom Petty, I Won't Back Down.
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0: einfach gute Musik von London Beat hier auf Radio 8. I've been thinking about you um 17 Uhr und 14 Minuten und in der Schule sitzen, ein Arbeitsblatt nach dem anderen abarbeiten. Ja, das kann ziemlich schnell eintönig und auch langweilig werden. Und der Verein Wir gegen Jugendkriminalität will das gerade ändern und hilft den Jugendlichen auch mit Präventionsarbeit für ihre Zukunft. Der Verein bringt Schüler zum Beispiel in Gerichte oder in Polizeipräsidien, um ihnen einerseits die Demokratie näher zu bringen und andererseits Straffälligkeit zu verhindern. Projektinitiatorin Claudia Geißler-Kraft, wie kommen denn die Aktionen an?
1: Also bis auf 1-2 Schülern pro Klasse ist es überwiegend positiv. Sogar in der Richtung, wenn ich irgendwie am Schuljahresende in der Stadt laufe, dann spricht mich ein Schüler an. Hallo, sind Sie noch an der Schule? Ah, ich war doch mit Ihnen bei Gericht oder wir waren doch miteinander im Museum. Und es ist eine positive Resonanz.
0: Jetzt gab es ja eine Spende von der Sparkasse Ansbach von 4.000 Euro, die das Projekt unterstützt und damit auch dazu beiträgt, dass der Verein noch mehr Schulen betreuen kann.
1: Genau, und das ist das nächste Ziel, dass es über den Schulverteiler bekannt gegeben wird, dass es dieses Projekt gibt mit dem Ziel, dass die Schulen dann proaktiv Kontakt aufnehmen und dann kann ich an die Schulen gehen und kann über das Projekt berichten und ich bin mir sicher, dass der ein oder andere Lehrer sagt, ich finde es voll cool, mit den Schülern zum Gericht zu gehen. Mir macht es Spaß und ich habe auch den Eindruck, dass die Schüler das Lernen außerhalb des Klassenzimmers auch sehr gut gefällt.
0: 4.000 Euro von der Sparkasse Ansbach für den Verein Wir gegen Jugendkriminalität. Der Verein steht für Kriminalprävention und will Jugendlichen mehr Demokratieverständnis geben.

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Auf der A6 bei Herrieden, da gab es ein verbotenes Rennen zwischen einem Auto und einem Motorrad. Gleich mehr von Dirk Walke in Franken um halb, Radio 8 regional.

0: Jean-Paul Young ist gleich dran mit dem besonderen Song.
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0: Love is in the air. Spielen wir gleich auf Radio 8.
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0: Im Studio ist Dirk Walke. Grüß dich, Dirk.
3: Hallo, Irene, ich sag's.
0: Ja, zu einem Chemieunfall kam es jetzt in Sinnbronn.
3: Auf dem Gebäude nämlich traten Chemikalien aus bei dieser Firma, genauer gesagt Blausäure. Nach bisherigen Ermittlungen trennte ein Mann bei Wartungsarbeiten versehentlich die Stromzufuhr der falschen Pumpe vom Netz. In der Folge trat ein Blausäuregemisch aus der Anlage aus.
4: Der 29-jährige Arbeiter war alleine vor Ort. Seine getragene Ganzkörperschutzkleidung hat zwar einen Großteil der Blausäure abgefangen, aber das Gemisch tropfte auch von oben herab und trat so in die Luftöffnungen des Schutzanzugs ein, so die Polizei. Er kam mit Verletzungen ins Krankenhaus, mittlerweile konnte er dies aber wieder verlassen. Das ausgetretene Gemisch verteilte sich zudem in weiteren inneren Gebäudeteilen der Werkshalle. Im Einsatz waren rund 150 Einsatzkräfte, die Feuerwehr übernahm die Bereinigung und Dekontamination des betroffenen Bereichs. Lisa Immendörfer, Radio 8 in Sinnbronn.
3: Zu einem verbotenen Fahrzeugrennen kam es am Sonntagabend auf der A6. Ein anderer Verkehrsteilnehmer ruft die Polizei an und sagt, dass sich ein BMW und Motorrad dann Rennen liefern. Eine Streife, die sich daraufhin in Rieden positioniert, kann das Rennen beobachten, den BMW anhalten, kurze Zeit später auch das Motorrad tatsächlich anhalten. Und die Polizei sagt, bei den beiden Fahrern handelt es sich um in Deutschland stationierte ausländische Streitkräfte. Ja, wo die wohl herkommen. Gegen die beiden 20-jährigen Männer wurden Strafverfahren eingeleitet. Unbekannte Dieselliebe machen sich jetzt zwischen Lentersheim und Unterschwaningen zu schaffen. Im Lauf der letzten Woche sind an einem Baustellenfahrzeug rund 90 Liter Diesel entwendet worden. Der Betrug fiel auf, weil ein Arbeiter mit einem Transportfahrzeug das eben zu einer anderen Baustelle bringen wollte und dabei feststellte, hups, der Tank ist leer. Zeugen können sich bei der Polizei in Dinkes bemelden, die Nummer bei uns im Netz. Das war Franken um halb. 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
5: Der September endet mit dem Altweibersommer Hand in Hand. Es ist bis zum Abend freundlich mit ein paar Schleierwolken bei 23 bis 25 Grad. Nachts dann eher sternklar bei Tiefstwerten um 8 Grad. Auch morgen scheint wieder weitgehend die Sonne zum Septemberabschied bei 22 bis 24 Grad. Zum Oktoberstart haben wir es freundlich, dann aber langsam wolkiger bei 21 bis 23 Grad. Und am Freitag gibt es vereinzelte Schauer und dann folgt windigerer Wolkenmix mit eher nur noch ab und zu Sonne bei 17 bis 19 Grad.
0: Vielen Dank, Radio 8 Wetterkönig Christian König. Die aktuellen Temperaturen, die habe ich auch noch. 25 Grad in Tauskirchen und Sven meldet 24 Grad in Kolmberg. 17 Uhr und gleich 33 Minuten. Hier ist Radio 8 mit dem Service und ich habe gute Nachrichten, denn aktuell habe ich überhaupt keine Meldungen, auch keine Blitzer. Und vielleicht haben Sie aber was für uns. Dann melden Sie es doch gerne per Telefon oder WhatsApp unter 0981 63 00. Ich wünsche Ihnen gute und sichere Fahrt.
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0: Schönen Dienstag, Feierabend Ihnen. Hier ist Irene van der Burg auf Radio 8. Und wer Astronaut werden will, muss natürlich, bevor es ins All geht, üben. Und damit Sie sich an die Arbeit in der Schwerelosigkeit gewöhnen, die Astronautinnen und Astronauten, da üben Sie zum Beispiel die Handgriffe im Wasser. Und das lernen Sie auch ganz in der Nähe von Mittelfranken, und zwar im Geopark Ries in Nordschwaben. Und gleich erfahren wir da ein bisschen mehr. Aber jetzt ist erstmal der besondere Song dran. Hier ist Jean-Paul Young mit Love is in the Air.
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0: Dance with a Stranger auf Radio 8. The Invisible Man. Völlig losgelöst im Weltraum schweben oder auf dem Mond herumhüpfen. Ja, für Astronauten und Astronautinnen ist das der große Traum überhaupt. Und bevor es für sie heißt, ready for takeoff, gibt es natürlich einiges zu lernen, mit der Schwerelosigkeit umzugehen beispielsweise. Und dafür machen sie dann Spaziergänge unter Wasser. Aber auch das, wie man Gesteinsproben nimmt, müssen sie lernen, und sie lernen das in Bayern. Und zwar im Geopark Ries in Nordschwaben. Hilfe bekommen sie da von Geologin Christine Pöskes.
1: Das klingt jetzt ein bisschen banal, aber Sie müssen sich ja vorstellen, wenn man im Raumanzug ist, man ist recht schwer in der Bewegung und man muss lernen, wie man den Hammer richtig einsetzt, wie man die Gesteinsproben richtig abhämmert und einsammelt. Nicht, dass man auf dem Mond ein Sechstel der Schwerkraft unserer Erde, kann es leicht passieren, dass was absplittert und den Raumanzug irgendwie zerstört. Und das wäre ja lebensgefährlich für die Astronauten. Auch das lernen sie.
0: Und erst kürzlich waren drei Astronauten von NASA und ESA im Geopark auf Trainingsmission. Ihr Ziel, der Mond. Aber wie kann da ausgerechnet das Ries helfen? Weil hier vor 15 Millionen Jahren ein riesiger Asteroid einschlug, sagte Geopark-Geschäftsführerin Heike Burkhardt.
2: Wir wissen, dass er im Radius von 100 Kilometer alles Leben ausgelöscht hat. Es war nicht ganz so schlimm wie der Chicxulub-Einschlag, wo dann die Dinosaurier ausgestorben sind. Der war noch mal viel größer. Aber es war eine richtige lokale Katastrophe. Die Gesteine sind flüssig geworden, die sind verdampft und haben sich dann wieder auf der Erde abgelagert. Die Brocken sind durch die Gegend geflogen und deshalb hat das Ries eine ganz eigene Geologie und ist das Mekka für Geologen.
0: Der riesige Krater ist also ein Spiegelbild des Mondes. Schon seit 1970 kommen deswegen die Astronauten. Auch Alexander Gerst war schon da. Ein richtiges Stück Mond können sie dort auch vorab schon mal bestaunen, nämlich im Ries-Kratermuseum Nördlingen. Aber auch privat hat es den Astronauten damals wie heute gut gefallen, sagt Christine Pöskes.
1: Es ist ja auch in Ordnung, wenn man ein anstrengendes Geländetraining hat, dann darf man sich nachher auch mit den kulinarischen Köstlichkeiten des Geoparks dann auch laben. Das finde ich durchaus schön. Viel kein Staub macht auch viel Durst.
0: Ja, und so lässt sich's auch gut trainieren. Und wenn Sie auch Lust haben auf so ein bisschen Astronauten-Feeling im Geopark, gibt's dafür spezielle Führungen. Und wir von Radio 8 wünschen viel Spaß, wenn Sie dorthin gehen.

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Die OECD sieht trotz schwacher PISA-Ergebnisse Fortschritte im deutschen Bildungssystem. Gleich mehr von Gregor José Moser in den Nachrichten um 18 Uhr auf Radio 8.

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1: Ich bin Gregor Jose Moser. Die OECD sieht trotz schwacher PISA-Ergebnisse Fortschritte im deutschen Bildungssystem. Laut dem Bericht Bildung auf einen Blick 2026 erreichen inzwischen 41% der jungen Leute einen Hochschul- oder höheren Berufsabschluss. Das sind 11 Prozentpunkte mehr als noch vor 10 Jahren. Was AfD-Politiker Siegmund im Wahlkampf noch ausgeschlossen hatte, soll bald Realität werden. Er möchte sich auch ohne eigene Mehrheit im Landtag von Sachsen-Anhalt im Dezember zum Ministerpräsidenten wählen lassen. Tanja Wagner berichtet.
2: Eigentlich hatte Siegmund nur mit absoluter Mehrheit regieren wollen. Wie eine Regierung unter seiner Führung jetzt aussehen soll, sagte er nicht. Es gebe konstruktive Gespräche mit einer anderen Partei und einzelnen Abgeordneten. Das BSW schließt eine Koalition bisher aus. Aber wenn alles so läuft wie geplant, werde es eine stabile Regierung und keine klassische Minderheitsregierung geben, so Siegmund heute.
1: Eine 21-Jährige ist nach einem Wiesnbesuch Opfer eines sexuellen Übergriffs geworden. Die Frau hatte auf dem Oktoberfest einen 23-Jährigen kennengelernt. Beide sind in einen Park an der Theresienwiese gegangen. Dort ist plötzlich ein anderer fremder Mann an sie herangetreten und hat gegen ihren Willen sexuelle Handlungen an der Frau vorgenommen. Eine Festnahme gibt es hier nicht, dafür aber nach einem Übergriff eines 31-Jährigen gegen eine gleichaltrige Frau auf dem Wiesnfestgelände. Der Mann sitzt in U-Haft. Und wir bleiben beim Thema Oktoberfest. München ist offenbar unzufrieden mit dem Fußball-Länderspiel gegen Serbien am Donnerstag und das mitten in der Wiesnzeit. Das Kreisverwaltungsreferat hätte laut Abendzeitung eine Verschiebung bevorzugt. Das Oktoberfest binde viele Ressourcen. Immerhin wegen einer UEFA-Strafe dürfen serbische Fans keine Tickets kaufen. Größere Fangruppen werden deshalb nicht erwartet. Sind Rabatt-Apps von Supermarktketten unfair? Diese Frage bleibt erstmal ungeklärt. Das Oberlandesgericht in Brandenburg an der Havel hat die Klage von Verbraucherschützern gegen Lidl zurückgewiesen. Nicht zuständig, hieß es in der Begründung. Die Verbraucherzentrale hatte angeprangert, dass Rabatt-Apps diskriminierend für ältere und behinderte Menschen sei. Diese würden benachteiligt werden. Sie hätten auch oft nicht die entsprechenden Geräte.
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3: Ich bin Dirk Wake. Zu einem Chemieunfall kam es gestern bei einer Firma in Sinnbronn. Aus dem Gebäude traten Chemikalien aus, genauer gesagt Blausäure. Nach bisherigen Ermittlungen trennte ein Mann bei Wartungsarbeiten versehentlich die Stromzufuhr der falschen Pumpe vom Netz. In der Folge trat ein Blausäuregemisch aus der Anlage aus. Der 29-jährige Arbeiter war alleine vor Ort. Seine getragene Ganzkörperschutzkleidung hat zwar einen Großteil der Blausäure abgefangen, aber das Gemisch tropfte auch von oben herab und trat so in die Luftöffnung des Schutzanzuges ein, so die Polizei. Der Mann kam mit Verletzungen ins Krankenhaus. Mittlerweile konnte er das wieder verlassen. Das ausgetretene Gemisch verteilte sich zudem im weiteren inneren Gebäudeteilen der Werkshalle. Im Einsatz waren rund 150 Einsatzkräfte. Die Feuerwehr übernahm die Bereinigung und Dekontamination des betroffenen Bereichs.
4: Vielen Dank, Dirk. Und mehr Nachrichten aus Mittelfranken gibt es dann in Franken um 20:30. Ja, es bleibt bis heute Abend sonnig und es sind noch 25 Grad in Solnhofen. Tanja meldet 24 Grad in Diesbeck und heute Nacht wird es dann eher sternklar bei Frühwerten um 8 Grad. Morgen wieder viel Sonne bei 22 bis 24 Grad und der Oktober, der wird freundlich, aber allmählich mehr wolkig bei 21 bis 23 Grad. Freitag nach vereinzelten Schauern folgt ein windiger Wolkenmix. Ab und zu ist auch Sonne dabei bei maximal 17 bis 19 Grad. 18 Uhr und gleich 4 Minuten. Hier ist Radio 8 mit dem Service. Aktuell habe ich keine Meldungen. Liebe Autofahrer, Vorsicht, einen Blitzer habe ich auf der B466 Oberalbach am Ortseingang in beiden Richtungen. Dankeschön, Jörg. Und vielleicht haben Sie ja unterwegs auch noch was gesehen. Melden Sie es doch einfach per WhatsApp oder auch per Telefon. Die Nummer ist die 0981 63 00. Ich wünsche Ihnen gute und sichere Fahrt.
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0: Lionel Richie, Do It To Me auf Radio 8. Wenn Sie durch Instagram scrollen, sehen Sie wahrscheinlich gerade das Gleiche wie ich. Sonnenuntergänge, Herbstspaziergänge und Golden Hour Fotos. Also Fotos, die in diesem wunderschönen gelben Licht geschossen sind. Da schauen sogar Fotos von Laienfotografen und Anfängermodels richtig, richtig schön aus. Aber warum?
1: Schon gewusst? Warum leuchtet der Herbst so golden?
2: Dafür ist der Stand der Sonne verantwortlich. Im Herbst steht die Sonne niedriger am Himmel. Das Licht fällt also in einem flacheren Winkel auf die Erde. Dadurch hat es vor allem das kurzwellige, kühle, blaue Licht schwieriger. Es wird eher gebrochen und von Wasser- oder Staubpartikeln abgelenkt. In den Sonnenstrahlen bleibt hauptsächlich das langwellige, warme, rote und orangene Licht übrig. Das sieht in unseren Augen dann warm und golden aus.
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1: Ich bin Dirk Wahrke, guten Abend. Das hat Folgen. In Schwabach kam es am Wochenende an der Kreuzung Nördlinger Straße, Schützenstraße zu einem Unfall. Ein 15-jähriger E-Scooter-Fahrer hatte einen vorfahrtsberechtigten Autofahrer übersehen, so die Polizei. Verletzt wurde niemand. Doch an dem E-Scooter kamen interessante Details ans Licht. Die Höchstgeschwindigkeit lag bei satten 78 km/h. Erlaubt sind maximal 20. Gegen den 15-Jährigen laufen jetzt Verfahren wegen des Fahrens ohne Fahrerlaubnis und fehlender Versicherung. Der entstandene Sachschaden beim Unfall liegt bei rund 1.500 Euro. Für den muss der Jugendliche zunächst selber aufkommen. Zu einem Chemieunfall kam es gestern Mittag bei einer Firma in Sinnbronn. Aus dem Gebäude traten Chemikalien aus, genauer gesagt Blausäure. Nach bisherigen Ermittlungen trennte ein Mann bei Wartungsarbeiten versehentlich die Stromzufuhr der falschen Pumpe vom Netz. In der Folge trat ein Blausäuregemisch aus der Anlage aus.
2: Der 29-jährige Arbeiter war alleine vor Ort. Seine getragene Ganzkörperschutzkleidung hat zwar einen Großteil der Blausäure abgefangen, aber das Gemisch tropfte auch von oben herab und trat so in die Luftöffnungen des Schutzanzugs ein, so die Polizei. Er kam mit Verletzungen ins Krankenhaus. Mittlerweile konnte er dies aber wieder verlassen. Das ausgetretene Gemisch verteilte sich zudem in weiteren inneren Gebäudeteilen der Werkshalle. Im Einsatz waren rund 150 Einsatzkräfte. Die Feuerwehr übernahm die Bereinigung und Dekontamination des betroffenen Bereichs. Lisa Immendörfer, Radio 8 in Sinnbronn.
1: Zu einem schweren Verkehrsunfall kam Samstagabend bei Oberscheinfeld. Auf der Hauptstraße in Prühl war ein 53-jähriger Autofahrer unterwegs, als er sein Fahrzeug wenden wollte und dabei in eine links neben der Fahrbahn befindliche Parklücke einbiegen wollte, war hinter ihm eine 47-jährige Motorradfahrerin unterwegs, so die Polizei. Wegen des Abbremsens setzte die Motorradfahrerin dann zum Linksüberholen des Autos an. Es kam zum Zusammenstoß. Die Bikerin stürzte und rutschte zudem in einen anderen geparkten Wagen. Sie kam schwer verletzt in eine Klinik. Der Sachschaden liegt bei über 10.000 Euro. Das war Franken um halb. 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Morgen oft sonnig bei 23 bis 25. Am Donnerstag mehr Wolken als Sonne bei 21 bis 23 Grad. Der Blick auf die Straßen in Mittelfranken. Ich habe keine Meldung über Staus oder Verkehrsbehinderung, aber Blitze auf der B466, beide Richtungen Oberalbach hier am Ortseingang.
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0: Sven Veiga, Tom's Diner auf Radio 8. Eines sollte ich vielleicht gleich klarstellen. Nein, beim Song aus unserer heutigen Songstory war keine künstliche Intelligenz im Spiel. Auf diese Idee könnten sie nämlich kommen, wenn Markus Ullmann gleich hier auf Radio 8 seinen ersten Hinweis gibt.
1: Mein Name ist Markus Ullmann und das Ende unseres heutigen Songs hat sich praktisch von selbst geschrieben.
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1: Die Band, um die es heute geht, hat sich 1985 gegründet. Der Sänger und der Gitarrist waren alte Schulfreunde, sind nach der Schule zusammen aus der Provinz nach L.A. gezogen und dann haben sie dort erst in verschiedenen Bands mitgespielt und schließlich ihre eigene Band gegründet. Mitte 87 ist dann das erste Album erschienen und hat es in den USA direkt auf Platz 1 der Albumcharts geschafft. Und auf diesem ersten Album befindet sich ein Song, der in einer sehr ausgelassenen Stimmung geschrieben wurde. Der Bassist und der Gitarrist albern zusammen im Probenraum rum und es entsteht relativ schnell, sagen wir, ein außergewöhnlicher Sound. Der Gitarrist spricht später von einer Zirkusmelodie und ein Stockwerk darüber sitzt währenddessen der Sänger und schreibt einen Songtext über seine Freundin. Und beides, Melodie und Text, wird dann in Anwesenheit vom Produzenten Mike Klink zusammengefügt. Das Einzige, was noch fehlt, ist ein guter Schluss. Wo soll dieser Song hinführen? Oder anders gefragt, wohin sollen wir gehen? Auf Englisch, where do we go? Na, das ist doch eine prima Textzeile. Die wird einfach noch ein paar Mal wiederholt und fertig ist das Ende. Manchmal ist es so einfach. Und das wird tatsächlich der erste Nummer-1-Song von Guns N' Roses. Und der Anfang klingt vielleicht wirklich ein bisschen nach Zirkusmelodie. Hier ist Sweet Child of Mine.
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1: Ich bin Gregor Jose Moser. Die Deutsche Umwelthilfe hat Verfassungsbeschwerde gegen das neue Heizungsgesetz eingelegt, gemeinsam mit mehreren Mietern. Die Organisation argumentiert, das Gesetz verstoße gegen die im Grundgesetz verankerte Klimaschutzpflicht. Das Gesetz erlaubt weiterhin neue Gas- und Ölheizungen, wenn sie ab 2029 einen steigenden Anteil CO2

0: neutraler Brennstoffe nutzen. Die Vorgabe von 65% erneuerbarer Energien aus dem früheren Heizungsgesetz gibt es nicht mehr. Jeder 8. Krebsfall weltweit entsteht durch eine Infektion. Das zeigt eine neue Studie der Internationalen Agentur für Krebsforschung. Laut Weltgesundheitsorganisation konnten im Jahr 2024 rund 2,3 Millionen Fälle damit in Verbindung gebracht werden. Allein das Bakterium Helicobacter pylori, das die Magenschleimhaut schädigt, ist demnach für etwa 760.000 Krebsfälle verantwortlich. Immer weniger Kinder werden in Kitas und der Tagespflege betreut und das hat einen einfachen Grund. Mehr von Thomas Bleskin.
1: Für die rückläufige Entwicklung sind nach Angaben des Statistischen Bundesamts vor allem gesunkene Geburtenzahlen verantwortlich. Eltern lassen ihre Kleinen also nicht plötzlich seltener betreuen. Es gibt schlicht weniger Kinder in diesem Alter. Die Betreuungsquote bei den unter 3-Jährigen ist nur minimal gesunken. Das macht sich inzwischen auch bei den Einrichtungen bemerkbar. Erstmals seit Beginn der Statistik vor 20 Jahren ist die Zahl der Kitas leicht zurückgegangen.
0: Die Bürokratie in Deutschland macht nicht nur Bürgern und Unternehmen zu schaffen. Laut einer Umfrage eines Münchner Dienstleisters sehen auch viele Beamten und Angestellten im öffentlichen Dienst die Bürokratie als Hemmnis für die eigene Arbeit. Nur knapp 2% sagen, ihre Behördenprojekte laufen rund. Besonders hart trifft es die Kommunen, fast jeder Zweite klagt dort auch noch über fehlendes Geld. Während die DFB-Männer sich auf das nächste Spiel in der Fußball-Nations League gegen Serbien übermorgen vorbereiten, hat Christian Wück heute seinen Kader für die Frauennationalmannschaft nominiert. Für die Testspiele gegen Australien und Japan sind unter anderem Kapitänin Julia Gwin und Clara Bühl vom FC Bayern dabei. Nicht nominiert ist DFB-Stammtorhüterin Ann-Kathrin Berger. Sie pausiert nach Absprache.
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3: Ich bin Dirk Wagner. Nach dem eigentlichen Unfall kamen interessante Details ans Licht. In Schwabach kam es am Wochenende an der Kreuzung Nördlinger Straße-Schützenstraße zu einem Unfall. Ein 15-jähriger E-Scooter-Fahrer hatte einen vorfahrtsberechtigten Autofahrer übersehen, so die Polizei. Verletzt wurde niemand. Doch an dem E-Scooter kamen interessante Details ans Licht. Die Höchstgeschwindigkeit lag bei satten 78 km/h statt der erlaubten maximal 20. Gegen den 15-Jährigen laufen jetzt Verfahren wegen des Fahrens ohne Fahrerlaubnis und fehlender Versicherung. Den entstandenen Sachschaden beim Unfall, der liegt bei rund 1.500 €, muss der Jugendliche zunächst selbst bezahlen. Schauen wir aufs Wetter in Mittelfranken. In der Nacht sowas um 8 Grad. Morgen oft sonnig, 23 bis 25 Grad. Am Donnerstag dann mehr Wolken als Sonne bei 21 bis 23 Grad. Der Blick auf die Straßen in Mittelfranken. Ich habe keine Meldung über Staus oder Verkehrsbehinderung, aber Blitze auf der B466, beide Richtungen Oberalbach hier am Ortseingang.
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1: Ich bin Dirk Wake, guten Abend. Das hat Folgen. In Schwabach kam es am Wochenende an der Kreuzung Nördlinger Straße, Schützenstraße zu einem Unfall. Ein 15-jähriger E-Scooter-Fahrer hatte einen vorfahrtsberechtigten Autofahrer übersehen, so die Polizei. Verletzt wurde niemand. Doch an dem E-Scooter kamen interessante Details ans Licht. Die Höchstgeschwindigkeit lag bei satten 78 km/h. Erlaubt sind maximal 20. Gegen den 15-Jährigen laufen jetzt Verfahren wegen des Fahrens ohne Fahrerlaubnis und fehlender Versicherung. Der entstandene Sachschaden beim Unfall liegt bei rund 1.500 Euro. Für den muss der Jugendliche zunächst selber aufkommen. Zu einem verbotenen Kraftfahrzeugrennen kam es am Sonntagabend auf der A6. Ein anderer Verkehrsteilnehmer teilt der Polizei mit, dass sich ein hochmotorisierter BMW und ein Motorrad ein Rennen liefern würden. Eine Streife, die sich daraufhin in Rieden positioniert, konnte das Rennen beobachten und das Auto anhalten. Kurze Zeit später konnte auch das Motorrad festgestellt und zum Anhalten gebracht werden, so die Polizei. Bei den beiden Fahrern handelt es sich um nach dem NATO-Truppen Statut in Deutschland stationierte Streitkräfte, also auf gut Deutsch US-Soldaten. Gegen die beiden 20-jährigen Männer wurde ein Strafverfahren eingeleitet. Unbekannte Dieselliebe machen sich jetzt zwischen Lentersheim und Unterschwaningen zu schaffen. Im Laufe der letzten Woche sind an einem Baustellenfahrzeug rund 90 Liter Diesel entwendet worden. Der ordnungsgemäß versperrte Tankdeckel ist mit Gewalt geöffnet worden, so die Polizei. Der Dieselbetrug fiel einem Arbeiter auf, der das Transportfahrzeug zu einer anderen Baustelle bringen wollte. Auf dem Weg dorthin stellt er fest, dass der zuvor gut gefüllte Tank bereits auf halber Wegstrecke vollständig geleert war. Zeugen können sich bei der Polizei in Dinkelsbühl melden, die Nummer bei uns im Netz. Das war Franken um halb. 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In der Nacht hat es um 8 Grad, morgen oft sonnig, 23 bis 25. Am Donnerstag mehr Wolken als Sonne bei 21 bis 23 Grad. Schauen wir auf die Straßen. Keine Meldung über Staus oder Verkehrsbehinderungen. Blitzer aufgebaut auf der B466 in beiden Richtungen. Oberalbach hier am Ortseingang.
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3: Der Countdown bis zum Erntedankfest läuft. Am kommenden Sonntag wird es in vielen Kirchen gefeiert. Aber was ist eigentlich Dankbarkeit? Ein Gefühl? Eine Haltung? Eine Charaktereigenschaft? Der eine hat sie, der andere nicht? Oder ist Dankbarkeit nur ein Akt der Höflichkeit? Vielen Dank für Ihre Aufmerksamkeit, vielen Dank für Ihr Vertrauen. Ich glaube, Dankbarkeit ist das alles auf einmal. An manchen Tagen fühle ich mich dankbar, einfach so, ohne irgendeinen ersichtlichen Grund. In bestimmten Situationen ist Dankbarkeit ein Zeichen guter Erziehung. Mir wird die Tür aufgehalten, ich bedanke mich. Und dann wieder kenne ich Menschen, denen ist die Dankbarkeit irgendwie angeboren. Sie finden immer etwas, wofür sie dankbar sind, selbst an einem Tag, an dem alles schief läuft. Vielleicht lässt sich Dankbarkeit am besten als Offenheit beschreiben. Wer dankbar ist, dessen Herz ist offen. Offen gegenüber sich selbst, offen gegenüber anderen und auch offen für Gott.
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1: Ich bin Dirk Wake. Bei einem Chemieunfall in Sinnbronn wurde ein Mann verletzt. 150 Einsatzkräfte waren vor Ort. Ein mit Sprengstoff und Zündern beladener Kleintransporter hat wegen Rauch aus der Motorhaube bei Sachsen bei Ansbach für einen großen Einsatz gesorgt. In der Rieden ist am Wochenende ein 70-Jähriger beim Apfelpflücken schwer verletzt worden und eine Party mit 10 geladenen Gästen bei Rot wurde zu ungewollten Großfeier mit rund 100 Anwesenden.
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1: Ich bin Gregor Jose Moser. Zu viel Bürokratie stört nicht nur Bürger und Unternehmen, sondern auch die Menschen, die selbst in Behörden arbeiten. Das zeigt eine Umfrage unter Beschäftigten im öffentlichen Dienst. Zoe Tasovali berichtet.
2: Es fehlt jetzt nicht unbedingt am Einsatz der Beschäftigten. Die meisten beschreiben sich selbst als motiviert oder sogar sehr motiviert. Trotzdem sagt nur ein kleiner Teil, dass Projekte in den Behörden wirklich reibungslos laufen. Neben komplizierten Abläufen bremsen vor allem zu wenig Personal und zu wenig Geld eine schnelle Arbeit aus. Besonders hart trifft das Städte und Gemeinden.
1: Pro Schüler und Studentin gibt Deutschland rund 14.500 Euro im Jahr aus. Das ist mehr als der OECD-Schnitt. Trotzdem kritisiert der OECD, gemessen an der Wirtschaftskraft Deutschlands ist das zu wenig. Außerdem gibt es zu viel Unterrichtsausfall. Immerhin

schaffen inzwischen 4 von 10 jungen Menschen einen Hochschul- oder höheren Berufsabschluss. Vor 10 Jahren war es nur jeder Dritte. In Ostdeutschland wird nur wenig vererbt. Das zeigen aktuelle Zahlen des Statistischen Bundesamtes. Letztes Jahr sind nur 5% aller versteuerten Erbschaften und Schenkungen dort gelandet. Der Rest, 142,5 Milliarden Euro, im Westen. Statistiker sehen dafür 2 Gründe. Menschen in der DDR konnten kaum Ersparnisse aufbauen und die Löhne im Osten sind weiter niedriger. Der Main führt wegen der Trockenheit immer weniger Wasser. Die Bezirksregierung Unterfranken hat jetzt die 2. von 3 Warnstufen ausgerufen. Betroffen ist der Main zwischen Kahl und Bamberg. Unternehmen sollen möglichst auf Wasserentnahmen verzichten. Auch die Schifffahrt ist betroffen. Schiffe werden langsamer geschleust. Es kommt zu Wartezeiten. Deutschland tritt im weltweiten Innovationsranking auf der Stelle. Die Organisation für geistiges Eigentum der Vereinten Nationen sieht die Bundesrepublik wie schon letztes Jahr auf Platz 11. Von 2022 bis 2024 schaffte Deutschland es mit Rang 8 noch in die Top 10. Stark ist Deutschland dagegen bei Forschung und Ingenieursabsolventen, schwach bei digitalen Technologien. An der Spitze stehen weiterhin die Schweiz, Schweden und die USA. Es ist jetzt 8:15. An einem spätsommerlich sonnigen Tag erwartet uns heute eine klare Nacht, in der sich höchstens vereinzelt ein paar Wolken bilden. Die Temperaturen sinken auf 12 bis 4 Grad. Morgen zeigt sich der Himmel dann genauso freundlich wie heute. Es scheint wieder häufig die Sonne, nur ab und zu ziehen ein paar dünne, hohe Wolken durch, bei 22 bis 28 Grad. Am Donnerstag wird der Altweibersommer dann immer wieder durch Wolken und Schauer unterbrochen. Es bleibt aber sonnig und warm. Auf die Straßen und wir schauen auf die A6 Heilbronn Richtung Nürnberg. Ein Unfall zwischen Kirchberg und Rastplatz Reußenberg. Die Richtungsfahrbahn ist hier gesperrt. Und wir bleiben auf der A6 Heilbronn Richtung Nürnberg. 7 Kilometer Stau zwischen Ilshofen, Wolpertshausen und Crailsheim. Es dauert hier etwa eine Viertelstunde länger. Und dann noch die A93 Weiden Richtung Hof zwischen Weiden-Nord und Altenstadt an der Waldnaab. Da steht möglicherweise noch ein brennendes Fahrzeug. Außerdem gibt es eine Sehbehinderung oder Sichtbehinderung durch Rauch. Allen unterwegs eine gute und vor allem sichere Fahrt.

kurz nach 20 Uhr am Dienstagabend. Ich hoffe, ihr macht euch einen perfekten Feierabend. Perfekt ist auch ein gutes Stichwort, denn wir hören gleich Musik von Ed Sheeran mit Perfect nach den Bee Gees und You Win Again. Ja, und bei diesem Wetter, was wir momentan haben, da bietet es sich ja auch an, den eigenen Garten noch ein bisschen zu nutzen. Entweder wirklich zum Relaxen oder zum Arbeiten, denn in so einem eigenen Garten ist natürlich immer was zu tun. Was sich jetzt gerade anbietet, mehr dazu gleich. Ich bin Ralf Hohn, hallo und guten Abend.

0: Brian Adams, Rod Stewart und Sting aus den 90ern und All for Love. Tolles Spätsommerwetter haben wir momentan und da macht es natürlich auch Spaß, nochmal im Garten zu werkeln. Und auch wenn wir jetzt noch gar nicht bei diesen Temperaturen an Herbst denken, Diana Kramer, den Garten herbstfit machen, da wird es aber allmählich auch höchste Zeit, oder?
1: Ja, kann man auf jeden Fall. Und ich persönlich habe das sonnige Wochenende schon dafür genutzt. Und es macht auf jeden Fall ja deutlich mehr Spaß als bei grauem Regenwetter. Im Moment blüht ja vieles noch aus dem Sommer. Es bleibt also weiter bunt. Und das kann man jetzt ganz hervorragend ergänzen durch Herbstblumen wie Chrysanthemen, Astern oder das beliebte Heidekraut. Hier macht es tatsächlich die Mischung. Die Pflanzen vertragen sich nämlich auch prima zusammen in Kästen und Kübeln. Und wenn die Herbstpflanzen jetzt noch eher klein sind, einfach zwischen die Sommerblumen pflanzen und die dann rausnehmen, wenn sie dann doch verblüht sind.
0: Heidekraut sieht man ja wirklich jetzt in vielen Variationen, auch in den Gartencentern. Kommt es jetzt da aufs Aussehen an oder muss man noch was anderes beachten?
1: Ja, da kann man sich schon ein bisschen verlieren in der Fülle. Es kommt einfach darauf an, was man für welchen Zweck möchte. Ganz beliebt ist ja die Glockenheide, weil sie nämlich besonders große, eben glockenartige Blüten hat. Oft sieht man die in kräftigen Pink. Die sind besonders geeignet für geschützte Standorte, denn sie sind nicht winterhart. Bei Frost werden sie braun und die Schönheit ist weg. Wer den ganzen Winter über was davon haben will, sollte auf Besenheide setzen. Auch die gibt's in vielen tollen Farben oder Schneeheide. Die ist jetzt noch grün, erblüht dann aber spätestens ab Dezember meist in Weiß.
0: Und da ist der Standort dann egal?
1: Also grundsätzlich mag es Heidekraut sonnig, so kennt man es ja auch aus der Natur und dann leuchten die Farben auch am schönsten. Aber sie wachsen natürlich auch gut weiter, wenn graue Tage kommen, wie gesagt bis in den Winter. Der Boden oder die Pflanzerde sollte eher sandig als lehmig sein und sollte es länger nicht regnen, braucht die Heidepflanze auch im Herbst und Winter ab und zu etwas Wasser. Übrigens noch ein persönlicher Tipp, in der Adventszeit kann man Heidekrautkästen und Kübel super mit Tannenzweigen oder Lichterketten aufpimpen. Und dann hat man eine richtig schöne, natürliche Weihnachtsdeko.
0: Heidekraut, auch eine Möglichkeit, im Winter Garten und Balkon ein bisschen bunt zu halten. Vorschlag war das von Diana Kramer. Ich danke dir.

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1: Ich bin Gregor Jose Moser. Zu viel Bürokratie stört nicht nur Bürger und Unternehmen, sondern auch die Menschen, die selbst in Behörden arbeiten. Das zeigt eine Umfrage unter Beschäftigten im öffentlichen Dienst. Zoe Tasovali berichtet.
2: Es fehlt jetzt nicht unbedingt am Einsatz der Beschäftigten. Die meisten beschreiben sich selbst als motiviert oder sogar sehr motiviert. Trotzdem sagt nur ein kleiner Teil, dass Projekte in den Behörden wirklich reibungslos laufen. Neben komplizierten Abläufen bremsen vor allem zu wenig Personal und zu wenig Geld eine schnelle Arbeit aus. Besonders hart trifft das Städte und Gemeinden.
1: Pro Schüler und Studentin gibt Deutschland rund 14.500 Euro im Jahr aus. Das ist mehr als der OECD-Schnitt. Trotzdem kritisiert der OECD, gemessen an der Wirtschaftskraft Deutschlands ist das zu wenig. Außerdem gibt es zu viel Unterrichtsausfall. Immerhin schaffen inzwischen 4 von 10 jungen Menschen einen Hochschul- oder höheren Berufsabschluss. Vor 10 Jahren war es nur jeder Dritte. Das waren die Nachrichten um 5:30. An einem spätsommerlich sonnigen Tag erwartet uns heute eine klare Nacht, in der sich höchstens vereinzelt ein paar Wolken bilden. Die Temperaturen sinken auf 12 bis 4 Grad. Morgen zeigt sich der Himmel dann genauso freundlich wie heute. Es scheint wieder häufig die Sonne, nur ab und zu ziehen ein paar dünne, hohe Wolken durch, bei 22 bis 28 Grad. Am Donnerstag wird der Altweibersommer dann immer wieder durch Wolken und Schauer unterbrochen. Es bleibt aber sonnig und warm.
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3: Man könnte so das Gefühl haben, der Sänger Sam Smith trauert so ein bisschen seinen alten Erfolgen hinterher, denn sein aktuelles Album hat es noch nicht mal mehr in die Top 20 der britischen Charts geschafft und die Fans wollen auf den Konzerten von Sam Smith natürlich auch gerne noch die älteren Songs hören. Mehr dazu gleich in dieser halben Stunde. Das ist Musik von den Pointers ist das. Ich bin Ralf Hohn. Hallo um kurz nach 8:30.

0: Schöne Ballade aus den 80ern von Chicago und Hard to Say I'm Sorry. Der Sänger Sam Smith hat eigentlich in letzter Zeit ein schwieriges Verhältnis gehabt zu seinen älteren Songs. Die wollte er gar nicht mehr so gerne spielen auf Konzerten, obwohl die Fans sie immer mal wieder hören wollten.
1: It's a flow relationship with my songs. Sometimes I get tired and then sometimes I see how much people enjoy them and I want to provide that for people too.
0: Aber ich könnte mir vorstellen, dass er vielleicht jetzt wieder ein bisschen häufiger spielen wird, denn sein aktuelles Album, das er letzten Monat veröffentlicht hat, das kam noch nicht mal mehr in die Top 20 der britischen Charts, geschweige denn die Singles, die auch die Charts verfehlt haben. Das Album davor, das war nach wie vor noch auf Platz 1. Und dann ist es gut, glaube ich, wenn man so einen Hit wie diesen hier im Repertoire hat. Der war nämlich heute vor 9 Jahren auf Platz 1 in Großbritannien am 29. September 2017. Too Good As Goodbye. Hier ist Musik von Sam Smith.

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1: Ich bin Gregor Jose Moser. 129 Kilo. Diese Menge an Lebensmitteln wirft jeder EU-Bürger im Schnitt pro Jahr in den Müll. Das zeigen Zahlen des Statistikamts Eurostat für das Jahr 2024. Mehr als die Hälfte aller Lebensmittelabfälle kommt aus privaten Haushalten. Gut ein Drittel des Mülls fällt bereits bei der Herstellung an. Deutschland liegt in Sachen Lebensmittelverschwendung seit Jahren etwa im EU-Durchschnitt. Was AfD-Politiker Siegmund im Wahlkampf noch ausgeschlossen hatte, soll bald Realität werden. Er möchte sich auch ohne eigene Mehrheit in Sachsen-Anhalts Landtag im Dezember zur Wahl als Ministerpräsidentenkandidat stellen. Tanja Wagner berichtet.
2: Eigentlich hatte Siegmund nur mit absoluter Mehrheit regieren wollen. Wie eine Regierung unter seiner Führung jetzt aussehen soll, sagte er nicht. Es gebe konstruktive Gespräche mit einer anderen Partei und einzelnen Abgeordneten. Das BSW schließt eine Koalition bisher aus. Aber wenn alles so läuft wie geplant, werde es eine stabile Regierung und keine klassische Minderheitsregierung geben, so Siegmund heute.
1: Der diesjährige September war mit durchschnittlichen 15,9 Grad ungewöhnlich warm, sonnig und extrem trocken. Das meldet der Deutsche Wetterdienst. Im Südwesten Deutschlands sind in den letzten 4 Wochen teilweise weniger als 5 Liter Regen pro Quadratmeter gefallen. Bundesweit waren es nur knapp 40 Liter. Das ist über ein Drittel weniger als im Vergleichszeitraum 1961 bis 1990. Diebesgut im

0: Wert von rund 100.000 Euro hatte eine Bande auf dem Münchner Oktoberfest erbeutet. Jetzt hat die Polizei 4 Tatverdächtige festgenommen. Die Männer aus Frankreich sitzen wegen mutmaßlichen Bandendiebstahls in Untersuchungshaft. Sie sollen unter anderem Smartphones, Uhren und teure Kleidung gestohlen haben. Die Ermittler kamen der Bande auch dank Videoaufnahmen sowie Taschendiebfahndern aus Rumänien und Portugal auf die Spur. Der Deutsche Schulpreis geht in diesem Jahr nach Hessen. Bundeskanzler Merz hat den mit 100.000 Euro dotierten Hauptpreis der Bertha-von-Suttner-Schule in Mörfelden-Walldorf überreicht. An der Gesamtschule unterrichten 250 Lehrkräfte über 2.000 Schülerinnen und Schüler. Weitere Auszeichnungen gingen an Schulen in Bayern, Baden-Württemberg und Niedersachsen. Es ist jetzt 9:15. Nachts bleibt es klar, nur vereinzelt zeigen sich ein paar Wolken, dabei kühlt es ab auf 12 bis 4 Grad. Morgen geht der Spätsommer weiter, viel Sonne, nur ein paar dünne Schleierwolken bei bis zu 28 Grad sind drin. Am Donnerstag mischen sich dann Wolken und Schauer rein, der Altweibersommer bleibt aber warm und lässt sich nicht kleinkriegen. Auf die Straßen und Vorsicht bitte auf der A93 Weiden Richtung Regensburg. Ein Unfall zwischen Wernberg-Köblitz und Kreuz-Oberpfälzer Wald. Der Standstreifen ist hier blockiert. Und dann noch die A95 München Richtung Garmisch-Partenkirchen. 4 Kilometer Stau zwischen München-Fürstenried und Dreieck-Starnberg. Es dauert hier etwa eine Viertelstunde länger. Allen unterwegs eine gute und vor allem sichere Fahrt.
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2: Ihr kennt das mit Sicherheit auch, wenn der Winter vorbei ist und das Frühjahr kommt, dann sprechen viele vom Frühlingsputz. Aber es gibt auch einige, die vom Herbstputz sprechen, zum Beispiel mein Kollege Oliver Urbanke. Was er genau damit meint, das erzählt er uns gleich in ein paar Minuten.

0: Morgen am Mittwoch sind wir ganz genau eine Woche im Herbst. Letzte Woche Mittwoch war auf dem Kalender dann offiziell auch der Herbstanfang. Und so genau wie einige Leute vom Frühjahrsputz sprechen, gibt es auch welche, die vom Herbstputz sprechen. Zum Beispiel mein Kollege Oliver Urbanke. Olli, gefühlt putzten wir doch irgendwie das ganze Jahr, irgendwie jede Woche regelmäßig die Wohnung. Was versteht man denn unter Herbstputz?
1: Während wir im Frühling vor allem Schnee, Salz, Matsch und Lebkuchenreste aus der Wohnung kehren, kann ein gründlicher Putz im Herbst uns gut auf die Zeit vorbereiten, in der viel geheizt wird. Über das Jahr sammelt sich gerade auf Heizkörpern viel Staub und Pollen an, die wir vielleicht beim Wochenputz übersehen. Drehen wir die Heizung auf, können die aufgewirbelt werden. Also besser wegwischen als einatmen. Ähnliches gilt für Decken, Teppiche und Vorhänge. Und wer viel Deko vor den Fenstern stehen hat, kann sich überlegen, die einzulagern oder auszumisten, weil gerade im Winter regelmäßiges Stoßlüften dabei hilft, die Wohnung trocken und schimmelfrei zu halten.
0: Okay, verstehe. Hast du auch noch Ideen für außerhalb von Haus und Wohnung?
1: Wer einen Garten oder einen bepflanzten Balkon hat, kann sich auch hier auf den Winter vorbereiten. Topfpflanzen, die nicht winterfest sind, kommen nach drinnen. Frostempfindliche Zwiebel- und Knollenpflanzen können ausgegraben, gekürzt und in einem Topf mit feuchtem Sand zum Überwintern eingelagert werden. Hecken dürfen ab dem 1. Oktober gekürzt und zurückgeschnitten werden. Und wer möchte, dass Krokusse und Schneeglöckchen im eigenen Garten den nächsten Frühling ankündigen, kann die am besten jetzt schon einmal säen.
0: Oliver Urbanke mit Ideen für den Herbstputz. Ja, auch eine Möglichkeit. Vielen Dank.

0: bin Gregor Jose Moser. 129 Kilo. Diese Menge an Lebensmitteln wirft jeder EU-Bürger im Schnitt pro Jahr in den Müll. Das zeigen Zahlen des Statistikamts Eurostat für das Jahr 2024. Mehr als die Hälfte aller Lebensmittelabfälle kommt aus privaten Haushalten. Gut ein Drittel des Mülls fällt bereits bei der Herstellung an. Deutschland liegt in Sachen Lebensmittelverschwendung seit Jahren etwa im EU-Durchschnitt. Was AfD-Politiker Siegmund im Wahlkampf noch ausgeschlossen hatte, soll bald Realität werden. Er möchte sich auch ohne eigene Mehrheit in Sachsen-Anhalts Landtag im Dezember zur Wahl als Ministerpräsidentenkandidat stellen. Tanja Wagner berichtet.
1: Eigentlich hatte Siegmund nur mit absoluter Mehrheit regieren wollen. Wie eine Regierung unter seiner Führung jetzt aussehen soll, sagte er nicht. Es gebe konstruktive Gespräche mit einer anderen Partei und einzelnen Abgeordneten. Das BSW schließt eine Koalition bisher aus. Aber wenn alles so läuft wie geplant, werde es eine stabile Regierung und keine klassische Minderheitsregierung geben, so Siegmund heute.
0: Das waren die Nachrichten um halb. Heute Nacht bleibt es klar, nur vereinzelt zeigen sich ein paar Wolken, dabei kühlt es ab auf 12 bis 4 Grad. Morgen geht der Spätsommer weiter, viel Sonne, nur ein paar dünne Schleierwolken bei bis zu 28 Grad sind drin. Am Donnerstag mischen sich dann Wolken und Schauer rein, der Altweibersommer bleibt aber warm und lässt sich nicht kleinkriegen.
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3: Es wird ja im Moment viel diskutiert über künstliche Intelligenz und teilweise auch den Einsatz von künstlicher Intelligenz in der Musik. Aber im Song, um den es heute geht, in unserer Songstory gleich in wenigen Minuten, war keine künstliche Intelligenz im Spiel, auch wenn man vielleicht vom ersten Hinweis von Markus Ullmann darauf kommen könnte. Das geht gleich um Guns N' Roses hier bei uns. Yeah.

0: Mein Name ist Markus Ullmann und das Ende unseres heutigen Songs hat sich praktisch von selbst geschrieben.
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0: Die Band, um die es heute geht, hat sich 1985 gegründet. Der Sänger und der Gitarrist waren alte Schulfreunde, sind nach der Schule zusammen aus der Provinz nach L.A. gezogen und dann haben sie dort erst in verschiedenen Bands mitgespielt und schließlich ihre eigene Band gegründet. Mitte 87 ist dann das erste Album erschienen und hat es in den USA direkt auf Platz 1 der Albumcharts geschafft. Und auf diesem ersten Album befindet sich ein Song, der in einer sehr ausgelassenen Stimmung geschrieben wurde. Der Bassist und der Gitarrist albern zusammen im Probenraum rum und es entsteht relativ schnell, sagen wir, ein außergewöhnlicher Sound. Der Gitarrist spricht später von einer Zirkusmelodie und ein Stockwerk darüber sitzt währenddessen der Sänger und schreibt einen Songtext über seine Freundin. Und beides, Melodie und Text, wird dann in Anwesenheit vom Produzenten Mike Klink zusammengefügt. Das Einzige, was noch fehlt, ist ein guter Schluss. Wo soll dieser Song hinführen? Oder anders gefragt, wohin sollen wir gehen? Auf Englisch, where do we go? Na, das ist doch eine prima Textzeile. Die wird einfach noch ein paar Mal wiederholt und fertig ist das Ende. Manchmal ist es so einfach. Und das wird tatsächlich der erste Nummer-1-Song von Guns N' Roses. Und der Anfang klingt vielleicht wirklich ein bisschen nach Zirkusmelodie. Hier ist Sweet Child of Mine.
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1: Ich bin Hendrik Daum. Im Bundeskabinett wird morgen über die Vorlage für die geplante Pflegereform beraten. Die SPD fordert einen Pflegekostendeckel und sagt, Pflege dürfe kein Armutsrisiko sein. Tanja Wagner berichtet.
2: 4,4 Milliarden Euro werden bis Ende des Jahres fehlen, warnen die Pflegekassen. Um dort zu sparen, sollen unter anderem Pflegebedürftige und ihre Angehörigen künftig stärker belastet werden. Wer aber sein Leben lang gearbeitet und eingezahlt habe, müsse sich darauf verlassen können, gut versorgt zu sein, heißt es von der SPD. Die CDU lehnt Änderungen der Reform grundsätzlich ab. Aber auch dort gibt es Stimmen, die das Vorhaben von Gesundheitsminister Linnemann kritisch sehen.
1: Die Deutsche Umwelthilfe hat Verfassungsbeschwerde gegen das neue Heizungsgesetz eingelegt, gemeinsam mit mehreren Mietern. Die Organisation argumentiert, das Gesetz verstoße gegen die im Grundgesetz verankerte Klimaschutzpflicht. Das Gesetz erlaubt weiterhin neue Gas- und Ölheizungen, wenn sie ab 2029 einen steigenden Anteil CO2-neutraler Brennstoffe nutzen. Die Vorgabe von 65% erneuerbarer Energien aus dem früheren Heizungsgesetz gibt es nicht mehr. Das deutsche Bildungssystem macht Fortschritte. Das zeigt der OECD-Bericht Bildung auf einen Blick 2026. Und das, obwohl die Schülerinnen und Schüler erst vor 3 Wochen bei der PISA-Studie sehr schlecht abgeschnitten hatten. Zum Beispiel schaffen laut OECD-Bericht 4 von 10 jungen Menschen einen Hochschul- oder höheren Berufsabschluss. Vor 10 Jahren war es nur jeder Dritte. Diebesgut im Wert von rund 100.000 Euro hat eine Bande auf dem Münchner Oktoberfest erbeutet. Jetzt hat die Polizei 4 Tatverdächtige festgenommen. Die Männer aus Frankreich sitzen wegen mutmaßlichen Bandendiebstahls in Untersuchungshaft. Sie sollen unter anderem Smartphones, Uhren und teure Kleidung gestohlen haben. Die Ermittler kamen der Bande auch dank Videoaufnahmen sowie Taschendiebfahndern aus Rumänien und Portugal auf die Spur. Manchester City ist dem größten Finanzskandal der englischen Fußballgeschichte schuldig gesprochen worden. Eine unabhängige Kommission der Premier League hat den Club in allen Anklagepunkten verurteilt. Es geht um Verstöße gegen Finanz-

Regeln zwischen 2009 und 2018. City weist die Vorwürfe zurück und will bis Freitag Berufung einlegen. Es ist jetzt kurz nach 10. Die Nacht heute, die zeigt sich fast überall sternenklar, aber stellenweise, da weht ein ziemlich kräftiger Ostwind. Die Werte, die gehen bis in der Früh runter auf 12 bis richtig frische 4 Grad. Morgen, da bietet uns der September zum Abschluss nochmal Altweibersommer vom Allerfeinsten mit viel Sonne vom weiß-blauen Himmel. Dazu angenehm warme 21 bis 27 Grad. Die A73 Nürnberg Richtung Bamberg, die bleibt wegen Bergungsarbeiten gesperrt zwischen Bamberg Süd und Bamberg Ost. Ihr werdet hier vor Ort umgeleitet. Und dann haben wir noch die A3 Frankfurt Richtung Würzburg. Bitte aufpassen. Zwischen Aschaffenburg West und Aschaffenburg Ost, da steht ein Pannen-LKW.

Für viele ist es morgens eines der ersten Dinge, die sie tun nach dem Aufstehen. Sie machen sich einen Kaffee. Oder auch für die, die jetzt gerade in die Nachtschicht starten, kann der Kaffee natürlich auch nochmal einen kräftigen Energieschub geben. Die Geschichte des Kaffees schauen wir gleich mal ein bisschen genauer drauf. In Wissen in 60 Sekunden. Ich bin Ralf Hohn, wir haben es kurz nach 10. Guten Abend am Dienstag.

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1: Er ist Wachmacher, Geschmackskünstler und soziales Bindeglied in einem. Ein Kaffee trinken, das ist schon was Besonderes. Für viele ist er das erste Ritual des Tages. Auf der Arbeit trinkt man ihn mit den Kollegen. Man trifft sich auf einen Kaffee zum ersten Date. Was macht ihn so besonders? Aber zuerst mal ist es wohl seine Geschichte. Schon im 9. Jahrhundert wurde die Kaffeepflanze das erste Mal in Äthiopien erwähnt. Angeblich soll dort ein Ziegenhirte beobachtet haben, wie seine Tiere von der Kaffeepflanze probiert haben und danach extrem energiegeladen waren.
2: Alter, hat die Ziege ein Sixpack?
1: Danach hat der Hirte selber von der Pflanze probiert und die Wirkung für sich entdeckt. Durch die Kolonialisierung kam das Getränk nach Europa sowie später auf andere Kontinente. Heute wird der meiste Kaffee in Brasilien angebaut, danach folgt Kolumbien. Kaffee wird weltweit getrunken. Mit ca. 3 Milliarden Tassen pro Tag gehört er definitiv zu den beliebtesten Genussmitteln überhaupt. Ein großer Grund seiner Beliebtheit sind der vielfältige Geschmack, je nach Bohne und Zubereitung variabel, und natürlich auch seine Wirkung. Durch seinen Koffeingehalt hilft er durch Arbeitstage, motiviert und treibt an. Dazu ist er im Gegensatz zu Alkohol, Zigaretten oder auch anderen Genussmitteln gesund und vor allem gesellschaftlich akzeptiert. Man trinkt ihn auf der Arbeit gleich am Morgen. Er ist ein bisschen Luxus im grauen Alltag. Eine kleine Auszeit, ein Schlückchen Freiheit. In diesem Sinne, ich hole mir jetzt einen Kaffee.
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0: Ich bin Hendrik Daum. Im Bundeskabinett wird morgen über die Vorlage für die geplante Pflegereform beraten. Die SPD fordert einen Pflegekostendeckel und sagt, Pflege dürfe kein Armutsrisiko sein. Tanja Wagner berichtet.
1: 4,4 Milliarden Euro werden bis Ende des Jahres fehlen, warnen die Pflegekassen. Um dort zu sparen, sollen unter anderem Pflegebedürftige und ihre Angehörigen künftig stärker belastet werden. Wer aber sein Leben lang gearbeitet und eingezahlt habe, müsse sich darauf verlassen können, gut versorgt zu sein, heißt es von der SPD. Die CDU lehnt Änderungen der Reform grundsätzlich ab. Aber auch dort gibt es Stimmen, die das Vorhaben von Gesundheitsminister Linnemann kritisch sehen.
0: Die Deutsche Umwelthilfe hat Verfassungsbeschwerde gegen das neue Heizungsgesetz eingelegt, gemeinsam mit mehreren Mietern. Die Organisation argumentiert, das Gesetz verstoße gegen die im Grundgesetz verankerte Klimaschutzpflicht. Das Gesetz erlaubt weiterhin neue Gas- und Ölheizungen, wenn sie ab 2029 einen steigenden Anteil CO2-neutraler Brennstoffe nutzen. Die Vorgabe von 65% erneuerbarer Energien aus dem früheren Heizungsgesetz gibt es nicht mehr. Das waren die Nachrichten um halb. Die Nacht heute, die zeigt sich fast überall sternenklar, aber stellenweise, da weht ein ziemlich kräftiger Ostwind. Die Werte, die gehen bis in der Früh runter auf 12 bis richtig frische 4 Grad. Morgen, da bietet uns der September zum Abschluss nochmal Altweibersommer vom Allerfeinsten mit viel Sonne vom weiß-blauen Himmel. Dazu angenehm warme 21 bis 27 Grad.
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3: Der norwegische Sänger Kurt Nielsen hat heute Geburtstag. Der Name wird wahrscheinlich nicht unbedingt allen etwas sagen, aber mit einer Coverversion dieses Titels hatte er seinen einzigen Hit bei uns in Deutschland. In der 90er war das Original von Tal Bachmann, She's So High. Und 2004 kam Kurt Nielsen mit diesem Titel um die Ecke und war dann auch nochmal erfolgreich. Die Geschichte dazu gleich hier bei uns.

Whitney Houston war da, so ein Run to You. Du singst wie ein Engel, siehst aus wie ein Hobbit. Diesen Satz musste sich der Sänger Kurt Nielsen gefallen lassen mit 25 Jahren. Damals war er mit dabei bei World Idol, das war 2004. Da sind Gewinner sämtlicher Castingshows zusammengekommen, um diesen World Idol-Titel unter sich auszumachen. Kurt Nielsen hat einen Titel von U2 gesungen.

hat er großartig gemacht. 10 von 11 Ländern haben ihm dann auch praktisch die Wertung gegeben. Bei uns in Deutschland hatte er dann einen einzigen Hit. 2004 in seiner Heimat Norwegen hat er es immerhin auf 7 Nummer-1-Alben gebracht. Ja, und diesen Hit, den er da hatte hier bei uns in Deutschland, den habe ich ja eben mal im Original von Tal Bachmann angespielt. Er hat sich relativ gut auch ans Original gehalten, der Kurt Nielsen. Heute feiert er seinen 48. Geburtstag und hier hören wir seinen einzigen Hit, den er in Deutschland hatte. Hier ist She's So High. 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
1: Ich bin Hendrik Daum. Im Bundeskabinett wird morgen über die Vorlage für die geplante Pflegereform beraten. Die SPD fordert einen Pflegekostendeckel und sagt, Pflege dürfe kein Armutsrisiko sein. Tanja Wagner berichtet.
2: 4,4 Milliarden Euro werden bis Ende des Jahres fehlen, warnen die Pflegekassen. Um dort zu sparen, sollen unter anderem Pflegebedürftige und ihre Angehörigen künftig stärker belastet werden. Wer aber sein Leben lang gearbeitet und eingezahlt habe, müsse sich darauf verlassen können, gut versorgt zu sein, heißt es von der SPD. Die CDU lehnt Änderungen der Reform grundsätzlich ab. Aber auch dort gibt es Stimmen, die das Vorhaben von Gesundheitsminister Linnemann kritisch sehen.
1: Am Münchner Flughafen ist Mitte August ein Flugzeug von Vietnam Airlines beim Start über die Piste hinausgeschossen und konnte nur knapp rechtzeitig abheben. Ein Zwischenbericht der Flugunfalluntersucher zeigt jetzt, dass die Bremsen der Boeing 787-9 während des Startvorgangs betätigt waren. Warum ist aber noch völlig unklar. Ob ein technischer Fehler vorlag oder der Pilot versehentlich auf die Bremspedale trat, lässt sich bislang nicht eindeutig sagen. Eine abschließende Analyse der Ursache wird erst im endgültigen Bericht in etwa einem Jahr erwartet. In Sachsen-Anhalt will Ulrich Siegmund im Dezember Ministerpräsident werden. Das kündigte der AfD-Politiker in Magdeburg nach einer Fraktionssitzung an. Bei der Landtagswahl am 6. September war seine Partei mit knapp 44% stärkste Kraft geworden, vor der CDU mit gut 17%. Die AfD führt derzeit Gespräche mit dem BSW zur Regierungsbildung. Die Deutsche Umwelthilfe hat Verfassungsbeschwerde gegen das neue Heizungsgesetz eingelegt. Die Organisation argumentiert, das Gesetz verstoße gegen die im Grundgesetz verankerte Klimaschutzpflicht. Das neue Heizungsgesetz erlaubt weiterhin neue Gas- und Ölheizungen, wenn sie ab 2029 einen steigenden Anteil CO2-neutraler Brennstoffe nutzen. Die Vorgabe von 65% erneuerbarer Energien aus dem früheren Heizungsgesetz gibt es nicht mehr. Es ist jetzt kurz nach 11. Die Nacht heute, die zeigt sich fast überall sternenklar, aber stellenweise, da weht ein ziemlich kräftiger Ostwind. Die Werte, die gehen bis in der Früh runter auf 12 bis richtig frische 4 Grad. Morgen, da bietet uns der September zum Abschluss nochmal Altweibersommer vom Allerfeinsten mit viel Sonne vom weiß-blauen Himmel. Dazu angenehm warme 21 bis 27 Grad. Zwei Meldungen haben wir. Einmal die A6 Pilsen Richtung Nürnberg. Bitte aufpassen zwischen Ahlfeld und Altdorf-Leinburg. Da steht ein unbeleuchtetes Pannenauto auf dem Standstreifen. Und die A92 nach München Richtung Deggendorf.

Die Fine Young Cannibals habe ich jetzt gleich für euch mit Good Thing, haben kurz nach 23 Uhr schönen Dienstagabend. Und wir schauen gleich mal auf eine Künstlerin, die während ihres Live-Auftritts bei einem Festival einen absoluten Lachanfall bekommen hat. Ja, und das kann natürlich dann schon schwierig werden. Du

Dr. Alban aus den 90ern und Sing Halleluja. Wir bleiben musikmäßig gleich in Skandinavien und schauen mal auf Zara Larsson. Die hat nämlich einen der lustigsten Auftritte ihres Lebens vor kurzem hingelegt. Bei einem Festival musste sie nämlich anfangen, während eines Titels zu lachen. Das war der Titel Midnight Sun.

Warum musste sie lachen? Viele Menschen haben sich einfach in die Höhe heben lassen, um die Choreografie zu diesem Song, also das Video, nachzustellen. Und je mehr Menschen über der Menge geschwebt haben, umso lustiger sah es dann aus. I drink summertime us. Ja, muss man schon gleich irgendwie mitlachen, ne? Aber toi, toi, toi, sie hat den Song dann doch noch irgendwie zu Ende gekriegt bei einem Festival. Sarah Larsson mit Lachanfall. Jetzt hören wir sie hier ohne Lachen. Hier ist sie mit Memory Lane.

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1: Ich bin Hendrik Daum. Im Bundeskabinett wird morgen über die Vorlage für die geplante Pflegereform beraten. Die SPD fordert einen Pflegekostendeckel und sagt, Pflege dürfe kein Armutsrisiko sein. Tanja Wagner berichtet.
2: 4,4 Milliarden Euro werden bis Ende des Jahres fehlen, warnen die Pflegekassen. Um dort zu sparen, sollen unter anderem Pflegebedürftige und ihre Angehörigen künftig stärker belastet werden. Wer aber sein Leben lang gearbeitet und eingezahlt habe, müsse sich darauf verlassen können, gut versorgt zu sein, heißt es von der SPD. Die CDU lehnt Änderungen der Reform grundsätzlich ab. Aber auch dort gibt es Stimmen, die das Vorhaben von Gesundheitsminister Linnemann kritisch sehen.
1: In Sachsen-Anhalt will Ulrich Siegmund im Dezember Ministerpräsident werden. Das kündigte der AfD-Politiker in Magdeburg nach einer Fraktionssitzung an. Bei der Landtagswahl am 6. September war seine Partei mit knapp 44% stärkste Kraft geworden, vor der CDU mit gut 17%. Die AfD führt derzeit Gespräche mit dem BSW zur Regierungsbildung. Das waren die Nachrichten um halb. Die Nacht heute, die zeigt sich fast überall sternenklar, aber stellenweise, da weht ein ziemlich kräftiger Ostwind. Die Werte, die gehen bis in der Früh runter auf 12 bis richtig frische 4 Grad. Morgen, da bietet uns der September zum Abschluss nochmal Altweibersommer vom Allerfeinsten mit viel Sonne vom weiß-blauen Himmel. Dazu angenehm warme 21 bis 27 Grad.
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4: Bin mir sicher, viele von euch haben wahrscheinlich dieses schöne Wetter der letzten Tage nochmal genießen können. Und irgendwann ist es dann vorbei. Aber der Herbst, der hat natürlich auch seine Reize, ne? Beispielsweise diese goldenen, leuchtenden und auch bunten Farben. Aber wo kommen die eigentlich her? Wir klären gleich auf. Das ist Musik von Genesis und That's All. 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

0: Best of Both Worlds. Das war Musik von Robert Palmer an diesem späten Dienstagabend. Wenn ihr einen Instagram-Account habt und scrollt mal so ein bisschen durch die Bilder, die die anderen da machen, dann sieht man viele Sonnenuntergänge oder schöne Spaziergänge und vor allen Dingen viele leuchtend bunte Farben. Man hat so das Gefühl, ne, gerade wird die Natur so richtig aufgesogen von vielen. Aber warum?
1: Schon gewusst?
2: Warum leuchtet der Herbst so golden?
3: Dafür ist der Stand der Sonne verantwortlich. Im Herbst steht die Sonne niedriger am Himmel. Das Licht fällt also in einem flacheren Winkel auf die Erde. Dadurch hat es vor allem das kurzwellige, kühle, blaue Licht schwieriger. Es wird eher gebrochen und von Wasser- oder Staubpartikeln abgelenkt. In den Sonnenstrahlen bleibt hauptsächlich das langwellige, warme, rote und orangene Licht übrig. Das sieht in unseren Augen dann warm und golden aus.
0: Ja, also wirklich den Herbst noch ein bisschen genießen. Morgen soll es ja nochmal so richtig schön mild werden. Ab Donnerstag, Freitag droht das Wetter dann zu kippen. Aber das heißt ja jetzt nicht, dass es dann besonders schlecht wird. Aber die Temperaturen gehen zumindest etwas zurück. Das war's von mir, Steffi Enders. Bringt euch gleich durch die Nacht. Wir hören uns morgen Abend wieder. Ich bin Ralf Hohn. Macht euch eine gute Nacht.

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1: Ich bin Hendrik Daum. Im Bundeskabinett wird morgen über die Vorlage für die geplante Pflegereform beraten. Die SPD fordert einen Pflegekostendeckel und sagt, Pflege dürfe kein Armutsrisiko sein. Tanja Wagner berichtet.
2: 4,4 Milliarden Euro werden bis Ende des Jahres fehlen, warnen die Pflegekassen. Um dort zu sparen, sollen unter anderem Pflegebedürftige und ihre Angehörigen künftig stärker belastet werden. Wer aber sein Leben lang gearbeitet und eingezahlt habe, müsse sich darauf verlassen können, gut versorgt zu sein, heißt es von der SPD. Die CDU lehnt Änderungen der Reform grundsätzlich ab. Aber auch dort gibt es Stimmen, die das Vorhaben von Gesundheitsminister Linnemann kritisch sehen.
1: In Sachsen-Anhalt will Ulrich Siegmund im Dezember Ministerpräsident werden. Das kündigte der AfD-Politiker in Magdeburg nach einer Fraktionssitzung an. Bei der Landtagswahl am 6. September war seine Partei mit knapp 44% stärkste Kraft geworden, vor der CDU mit gut 17%. Die AfD führt derzeit Gespräche mit dem BSW zur Regierungsbildung. Diebesgut im Wert von rund 100.000 Euro hat eine Bande auf dem Münchner Oktoberfest erbeutet. Jetzt hat die Polizei 4 Tatverdächtige festgenommen. Die Männer aus Frankreich sitzen wegen mutmaßlichen Bandendiebstahls in Untersuchungshaft. Sie sollen unter anderem Smartphones, Uhren und teure Kleidung gestohlen haben. Die Ermittler kamen der Bande auch dank Videoaufnahmen sowie Taschendiebfahndern aus Rumänien und Portugal auf die Spur. Das deutsche Bildungssystem macht Fortschritte. Das zeigt der OECD-Bericht Bildung auf einen Blick 2026. Und das, obwohl die Schülerinnen und Schüler erst vor 3 Wochen bei der PISA-Studie sehr schlecht abgeschnitten hatten. Zum Beispiel schaffen laut OECD-Bericht 4 von 10 jungen Menschen einen Hochschul- oder höheren Berufsabschluss. Vor 10 Jahren war es nur jeder Dritte. Die Entscheidung über den Torhüter-Debütanten im Nations-League-Spiel gegen Serbien ist offenbar gefallen. Bayern-Keeper Jonas Urbich dürfte bei seinem Heimspiel am Donnerstagabend in der Münchner Allianz Arena erstmals in der Fußballnationalmannschaft zum Einsatz kommen. Der 23-Jährige wurde vom DFB neben Bundestrainer Klopp für die heutige Pressekonferenz angekündigt und an dieser soll ja laut UEFA ein Spieler teilnehmen, der dann auch beim Spiel zum Einsatz kommt. Es ist jetzt 12:15. Im Moment ist es fast überall sternenklar, stellenweise weht aber auch ein ziemlich kräftiger Ostwind und die Werte gehen bis in der Früh runter auf 12 bis richtig frische 4 Grad. Heute bietet uns der September zum Abschluss nochmal Altweibersommer vom Allerfeinsten mit viel Sonne vom weißblauen Himmel, dazu angenehm warme 21 bis 27 Grad. Und im Moment haben wir keine Meldungen, ihr habt überall freie Fahrt.

Steffi Eddes ist mein Name. Ich freue mich. Ich darf euch wieder durch die Nacht begleiten, diesmal in den Mittwoch. Ja, und ich freue mich, weil ich ganz großer Bryan Adams-Fan bin. Er startet heute mal wieder eine Deutschland-Tour und die werden wir gleich genauer beleuchten. Und hören werden wir ihn außerdem in ein paar Minuten.

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1: Der Mittwoch ist da und der 30.09. außerdem. Ab heute kann es sein, dass in diversen Hotelzimmern in Deutschland vielleicht Rockhits von morgen entstehen. Denn heute startet Bryan Adams seine Deutschland-Tournee. Und zwischen den Auftritten nimmt er im Hotel bestimmt wieder neue Musik auf. Diese Kunst hat er in den letzten Jahren perfektioniert, sagt er. Und er führt das auch immer wieder auf Instagram vor.
2: Hey everybody, this is how to record in hotel rooms, part 3. And we're just getting on with it. Oh, one more thing. Recording some mandolin for the album.
1: In einem Hotelzimmer hat er also zum Beispiel auch ein paar Mandolinenparts für das nächste Album aufgenommen. Das erscheint schon Anfang November. Einen kleinen Vorgeschmack darauf wird sicher auch schon bei seinen Deutschland-Konzerten geben. Natürlich neben all den Hits, die die Fans live von ihm erwarten. Wie diesen hier zum Beispiel.

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1: Ich bin Hendrik Daum. Heute wird im Bundeskabinett über die Vorlage für die geplante Pflegereform beraten. Die SPD fordert einen Pflegekostendeckel und sagt, Pflege dürfe kein Armutsrisiko sein. Tanja Wagner berichtet.
2: 4,4 Milliarden Euro werden bis Ende des Jahres fehlen, warnen die Pflegekassen. Um dort zu sparen, sollen unter anderem Pflegebedürftige und ihre Angehörigen künftig stärker belastet werden. Wer aber sein Leben lang gearbeitet und eingezahlt habe, müsse sich darauf verlassen können, gut versorgt zu sein, heißt es von der SPD. Die CDU lehnt Änderungen der Reform grundsätzlich ab. Aber auch dort gibt es Stimmen, die das Vorhaben von Gesundheitsminister Linnemann kritisch sehen.
1: In Sachsen-Anhalt will Ulrich Siegmund im Dezember Ministerpräsident werden. Das kündigte der AfD-Politiker in Magdeburg nach einer Fraktionssitzung an. Bei der Landtagswahl am 6. September war seine Partei mit knapp 44% stärkste Kraft geworden, vor der CDU mit gut 17%. Die AfD führt derzeit Gespräche mit dem BSW zur Regierungsbildung. Das waren die Nachrichten um halb. Im Moment ist es fast überall sternenklar, stellenweise weht aber auch ein ziemlich kräftiger Ostwind und die Werte gehen bis in der Früh runter auf 12 bis richtig frische 4 Grad. Heute bietet uns der September zum Abschluss nochmal Altweibersommer vom Allerfeinsten mit viel Sonne vom weißblauen Himmel, dazu angenehm warme 21 bis 27 Grad.
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4: Gleich gibt's mit mir, Steffi Enders, eine kleine Zeitreise zurück in die 90er zum Beispiel. No Mercy mit Please Don't Go. Vorher kommt noch Tom Grennan und jetzt geht's erstmal zurück in die 80er mit dem unvergessenen Falco und Rock Me Amadeus.

0: kommt gut durch diese Nacht und auch durch die Nachtschicht rein in diesen Mittwoch. Ja, und Hand aufs Herz, während der Nachtschicht nehmen vielleicht das Handy doch öfter mal in die Hand als tagsüber beim Arbeiten. Ja, also auch der ein oder andere Erwachsene sollte doch mal ein bisschen aufpassen, was seine Bildschirmzeit betrifft, und da nehme ich mich überhaupt nicht aus. Aber gerade wenn es um Handyzeiten bei Kindern und Jugendlichen geht, dann überschlagen sich oft die Negativschlagzeilen. Zu viel Bildschirmzeit, zu ungesund, zu viele fatale Auswirkungen. Medienpädagogin Nina Börner vom Verein Aktion Jugendschutz Bayern möchte Eltern in dieser Situation erstmal beruhigen.
1: Also es gibt Kinder, die sind zum Beispiel bis um 16 Uhr in der Schule und kommen dann nach Hause, und wenn die dann da mal ein bisschen irgendwie abschalten wollen, und dann ist es vielleicht auch irgendwie am Handy, irgendwie sich Videos auf YouTube, auf TikTok etc. anschauen, dann ist es vielleicht auch erstmal okay, was diese Zeiten angeht. Und wenn wir Jahre zurückspulen, wo digitale Medien noch nicht so präsent waren oder Smartphones zumindest, auch da haben sich Jugendliche zurückgezogen manchmal und hatten Momente, in denen sie einfach nicht aus dem Zimmer gekommen sind.
0: Trotzdem sollen Eltern das nicht einfach laufen lassen und immer wieder den Draht zu ihren Kindern suchen.
1: Vielleicht kann man auch sagen, so, hey, heute Abend machen wir es uns richtig gemütlich. Bestellen uns eine Pizza, wir schauen einfach eine Serie. Und dann kommen manchmal die Gespräche von ganz alleine, glaube ich, raus. Und ich glaube, sowas hilft irgendwie auch Jugendlichen, um zu sehen, okay, ich bin nicht komplett falsch. Ne? Weil wenn man immer nur kritisiert wird, ist das manchmal auch nicht der Idealfall, um dann zu sagen, ich möchte jetzt auch gerne weiter darüber reden.
0: Kritisch wird es dann, wenn Kinder und Jugendliche sich gar nichts anderes mehr vorstellen können, als nur noch am Handy zu hängen. Wenn die Schule leidet, Freunde immer weniger werden, ja, dann wird's problematisch. Sozialpädagogin Alicia Wolf.
2: Ganz wichtig für die Eltern, sie sind nicht alleine. Gerade wenn es so ein hohes Konfliktthema zu Hause ist, ist es ganz hilfreich, wenn man sich Unterstützung von außen sucht. Man kann sich an Erziehungsberatungsstellen wenden, man kann sich auch an Suchtberatungsstellen wenden. Es gibt auch E-Mail-Beratungen.
0: Auch beim Verein Aktion Jugendschutz Bayern gibt's dafür den Elterntalk zum Austausch. Das Fazit der beiden Expertinnen: vieles lässt sich in kleinen Schritten auch wieder umkehren.

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1: Ich bin Hendrik Daum. Bei der Pflegereform ringt die Koalition weiter um einen Kompromiss. Eigentlich soll sie ja heute ins Kabinett. SPD-Chef Klingbeil betonte zuletzt, ein reines Sparpaket darf es nicht geben. Außerdem müssten sich Privatversicherte stärker an den Kosten beteiligen. Suhr Tasovali mit den Einzelheiten.
2: Knackpunkt ist vor allem die Frage, wer bezahlt am Ende die Rechnung? Die SPD will Geld aus der privaten Pflegeversicherung ins gesetzliche System holen. Gleichzeitig will Gesundheitsminister Linnemann mehr als 5 Milliarden Euro vom Bund zurück, die die Pflegekassen während Corona ausgegeben haben. Und auch beim Pflegeheim gibt es Streit. Die SPD will die Kosten für Bewohner begrenzen. Linnemann lehnt das ab.
1: Das deutsche Bildungssystem macht Fortschritte. Das zeigt der OECD-Bericht Bildung auf einen Blick 2026. Und das, obwohl die Schülerinnen und Schüler erst vor 3 Wochen bei der PISA-Studie sehr schlecht abgeschnitten hatten. Zum Beispiel schaffen laut OECD-Bericht 4 von 10 jungen Menschen einen Hochschul- oder höheren Berufsabschluss. Vor 10 Jahren war es nur jeder Dritte. Am Münchner Flughafen ist Mitte August ein Flugzeug von Vietnam Airlines beim Start über die Piste hinausgeschossen und konnte nur ganz knapp rechtzeitig abheben. Ein Zwischenbericht der Flugunfalluntersucher zeigt jetzt, dass die Bremsen der Boeing 787-9 während des Startvorgangs betätigt wurden. Warum ist aber noch völlig unklar. Ob ein technischer Fehler vorlag oder der Pilot versehentlich auf die Bremspedale trat, lässt sich bislang nicht eindeutig sagen. Eine abschließende Analyse der Ursache wird erst im endgültigen Bericht in etwa einem Jahr erwartet. Die Entscheidung über den Torhüter-Debütanten im Nations League-Spiel gegen Serbien ist offenbar gefallen. Bayern-Keeper Jonas Urbich dürfte bei seinem Heimspiel morgen Abend in der Münchner Allianz Arena erstmals in der Fußballnationalmannschaft zum Einsatz kommen. Der 23-Jährige wurde vom DFB neben Bundestrainer Klopp für die heutige Pressekonferenz angekündigt und an dieser soll ja laut UEFA ein Spieler teilnehmen, der dann auch beim Spiel zum Einsatz kommt. Es ist jetzt 1:15. Im Moment ist es fast überall sternenklar, stellenweise weht aber auch ein ziemlich kräftiger Ostwind und die Werte gehen bis in der Früh runter auf 12 bis richtig frische 4 Grad. Heute bietet uns der September zum Abschluss nochmal Altweibersommer vom Allerfeinsten mit viel Sonne vom weiß-blauen Himmel, dazu angenehm warme 21 bis 27 Grad. Die A3 haben wir Frankfurt Richtung Würzburg gelaufen. Bergungsarbeiten zwischen Würzburg-Kist und Würzburg-Heidingsfeld. Weiter auf die A9. Nürnberg Richtung Berlin bitte aufpassen. In der Ausfahrt Münchberg Süd, da steht ein Pannen-LKW. Und dann haben wir noch ein Pannenauto auf der A96. Lindau Richtung München, hier zwischen Wörthsee und Oberpfaffenhofen.

Auch dieser Mittwoch, in dem wir jetzt hineinstarten, wird wieder richtig spätsommerlich mit Höchstwerten bis zu 25 Grad und viel Sonnenschein. Ja, also da kann man fast schon verdrängen, dass wir eigentlich schon Herbst haben. Aber umso schöner ist es vielleicht, doch die herbstlichen Vorbereitungen im Garten zu machen bei diesem tollen Wetter. Ja, und welche das sein sollten, das klären wir in ein paar Minuten. Ich bin Steffi Enders, freue mich, dass ihr da seid. Ich habe jetzt Kultmusik aus den 80ern für euch von Rick Astley.

0: Es ist Nacht und noch ist es dunkel und kalt, aber es geht in einen schönen spätsommerlichen Mittwoch. In dieser Woche gibt es einen Sommernachschlag, da wird der Grill nochmal angeheizt und die Gartenmögel, die bleiben bei vielen noch länger draußen. Gleichzeitig ist jetzt die beste Zeit, Garten und Balkon herbstfit zu machen. Auch unsere Kollegin Diana Kramer freut sich drüber, dass das dieses Jahr bei diesem sommerlichen Wetter noch passieren kann, Diana. Bei Sonnenschein und Werten ja bis zu 25 Grad heute, da fällt es ja fast schwer an den Herbst zu denken, sollte man jetzt trotzdem loslegen auf Balkonen und im Garten.
1: Ja, kann man auf jeden Fall. Und ich persönlich habe das sonnige Wochenende schon dafür genutzt. Und es macht auf jeden Fall ja deutlich mehr Spaß als bei grauem Regenwetter.
0: Ja.
1: Im Moment blüht ja vieles noch aus dem Sommer. Es bleibt also weiter bunt. Und das kann man jetzt ganz hervorragend ergänzen durch Herbstblumen wie Chrysanthemen, Astern oder das beliebte Heidekraut. Hier macht es tatsächlich die Mischung. Die Pflanzen vertragen sich nämlich auch prima zusammen in Kästen und Kübeln. Und wenn die Herbstpflanzen jetzt noch eher klein sind, einfach zwischen die Sommerblumen pflanzen und die dann rausnehmen, wenn sie dann doch verblüht sind.
0: Klingt nach einem guten Plan. Heidekraut sieht man ja jetzt tatsächlich überall in den Gärtnereien und Pflanzencentern in gefühlt 100 Varianten. Geht's da nach Optik oder soll ich auf irgendwas achten?
1: Ja, da kann man sich schon ein bisschen verlieren in der Fülle.
0: Ja.
1: Es kommt einfach darauf an, was man für welchen Zweck möchte. Ganz beliebt ist ja die Glockenheide, weil sie nämlich besonders große, eben glockenartige Blüten hat. Oft sieht man die in kräftigen Pink. Die sind besonders geeignet für geschützte Standorte, denn sie sind nicht winterhart. Bei Frost werden sie braun und die Schönheit ist weg. Wer den ganzen Winter über was davon haben will, sollte auf Besenheide setzen. Auch die gibt's in vielen tollen Farben oder Schneeheide. Die ist jetzt noch grün, erblüht dann aber spätestens ab Dezember meist in weiß.
0: Und bei denen ist der Standort dann egal?
1: Also grundsätzlich mag es Heidekraut sonnig, so kennt man es ja auch aus der Natur und dann leuchten die Farben auch am schönsten. Aber sie wachsen natürlich auch gut weiter, wenn graue Tage kommen, wie gesagt bis in den Winter. Der Boden oder die Pflanzerde sollte eher sandig als lehmig sein und sollte es länger nicht regnen, braucht die Heidepflanze auch im Herbst und Winter ab und zu etwas Wasser. Übrigens noch ein persönlicher Tipp, in der Adventszeit kann man Heidekrautkästen und Kübel super mit Tannenzweigen oder Lichterketten aufpimpen und dann hat man eine richtig schöne natürliche Weihnachtsdeko.
0: Dankeschön, Diana, für deine Tipps und Infos zur Herbstgartenarbeit bei Sommerwetter aktuell. Ja, und bei uns gibt's auch musikalisch einen Sommernachschlag mit der neuen Single von Loy und David Puentes. Hier ist Golden Summer.

0: Ich bin Hendrik Daum. Bei der Pflegereform ringt die Koalition weiter um einen Kompromiss. Eigentlich soll sie ja heute ins Kabinett. SPD-Chef Klingbeil betonte zuletzt, ein reines Sparpaket darf es nicht geben. Außerdem müssten sich Privatversicherte stärker an den Kosten beteiligen. Suhr Tasovali mit den Einzelheiten.
1: Knackpunkt ist vor allem die Frage, wer bezahlt am Ende die Rechnung? Die SPD will Geld aus der privaten Pflegeversicherung ins gesetzliche System holen. Gleichzeitig will Gesundheitsminister Linnemann mehr als 5 Milliarden Euro vom Bund zurück, die die Pflegekassen während Corona ausgegeben haben. Und auch beim Pflegeheim gibt es Streit. Die SPD will die Kosten für Bewohner begrenzen. Linnemann lehnt das ab.
0: Das deutsche Bildungssystem macht Fortschritte, das zeigt der OECD-Bericht Bildung auf einen Blick 2026. Und das, obwohl die Schülerinnen und Schüler erst vor 3 Wochen bei der PISA-Studie sehr schlecht abgeschnitten hatten. Zum Beispiel schaffen laut OECD-Bericht 4 von 10 jungen Menschen einen Hochschul- oder höheren Berufsabschluss. Vor 10 Jahren war es nur jeder Dritte. Das waren die Nachrichten um 12:30. Im Moment ist es fast überall sternenklar, stellenweise weht aber auch ein ziemlich kräftiger Ostwind und die Werte gehen bis in der Früh runter auf 12 bis richtig frische 4 Grad. Heute bietet uns der September zum Abschluss nochmal Altweibersommer vom Allerfeinsten mit viel Sonne vom weißblauen Himmel, dazu angenehm warme 21 bis 27 Grad.
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3: Gleich reisen wir wieder in der Zeit zurück und schnuppern in den Charts von früher. Und zwar machen wir einen Zeitsprung um genau 10 Jahre rückwärts. In ein paar Minuten vorher Musik, unter anderem von Europe. Hier ist The Final Countdown. Und ich bin Steffi Enders.

0: Jetzt setzen wir zum Start in den Mittwoch wieder zu unserem Zeitsprung an. Zurück geht's in die Charts von früher und wir bleiben bei einem Song von Rag & Bone Man hängen. Dieser Sänger hat in diesem Jahr fürs englische Fernsehen einen kleinen Angelausflug unternommen. Ja, ob er was gefangen hat, hört selbst.
1: Guest of honor here, the old Rag & Bone Man.
2: Oh. Go on, go on, my son.
0: Rag & Bone Man hat tatsächlich einen ziemlich dicken Fisch ans Land gezogen. Ein ähnliches Erfolgserlebnis hatte er heute vor genau 10 Jahren. Und dafür musste nicht mal ein Tier dran glauben. Rag & Bone Man hat vor 10 Jahren mit Human seinen ersten Nummer 1 Hit in Deutschland gefeiert.